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0: Ihr hört Frisbee Jugendradio auf Max Neo. Ich bin Friedrich und das war ein Jupiter Orbit Escape mit Dark Triad. Und jetzt planen wir erstmal euren September für euch. Also eigentlich macht das die wunderbare Hanna.
1: Am 7. September findet die offene Impro-Theatergruppe statt. Sie beginnt um 18.30 Uhr und geht bis 20.30 Uhr. Der Eintritt ist frei und ihr müsst euch auch nicht vorher anmelden. Einmal im Monat könnt ihr vorbeikommen und in der Luise Impro-Theater spielen. Impro-Theater ist eine Art von Theater, bei welcher die SchauspielerInnen die Szenen aus dem Moment heraus frei erfinden und gestalten. Es gibt kein Skript, keinen festen Plan und keine auswendig gelernten Texte. Alles entsteht spontan. Wenn ihr also schon immer mal Impro-Theater ausprobieren wolltet oder schon seit längerem Bock habt, wieder Theater zu spielen, könnt ihr das hier ganz zwanglos tun. Am 24. September findet eine Open Stage statt. Der Beginn ist um 19 Uhr, Einlass um 18 Uhr. Der Eintritt ist wie immer frei. Ab 19 Uhr eröffnet eine Band den Abend und danach ist die Bühne offen für alle, die jammen und sich auf einer kleinen Bühne ausprobieren wollen. Ein Schlagzeug sowie Verstärker für E-Gitarren sind vorhanden. Sonstige Instrumente bitte mitbringen. Am 25. und 26. September findet das Sommer Knockout Konzert statt. Der Einlass ist jeweils um 19.30 Uhr und der Beginn um 20 Uhr. Mit dem Sommer Knockout Festival verabschieden wir den Sommer und heißen die Konzertsaison willkommen. Unter anderem werden Kalos, Johnny Spätschicht, Monobraut, Arapaima, Reject und die Fledermaus auftreten.

0: Ihr hört Free Spirit Jugendradio auf Max Neo. Das waren The Great Bertolinos mit All That. Mit All That. Wir waren für euch auf der Christopher Street Day Demo in Nürnberg und dort werden wie jedes Jahr drei besonders herausragende Gruppen prämiert. Fußgruppe und besondere Erwähnung der Jury findet ihr schon in unserem Podcast-Bereich auf www.free-spirit.de. Jetzt übergibt Marion Greta, Stadträtin und Direktorin des Zukunftsmuseums, noch den Preis für den spannendsten LKW.
1: Aus den Untiefen dieser Bühne nach vorne, denn wir haben noch einen Lastwagen zu prämieren.
2: Hallo Nürnberg, seid ihr da? Jetzt last but not least, der Wagen, die Königsklasse des CSD. Und jetzt könnten wir sagen, naja, wer kann es denn werden, wer wird es wohl sein? Ich sag nur, Manni und Klaus sind seit 14 Jahren hier in Nürnberg. Wisst ihr, wen ich meine?
3: Danke euch allen, dass ihr diesen super Selbstgesetz haben.

0: Ihr hört Free Spirit Jugendradio auf Max Neo. Ich bin Friedrich und ihr habt jetzt gerade Bülbül Manouche mit Backe gehört. Und jetzt stellt euch die Sommerradio Crew ihre Lieblingssongs für den Sommer 2026 vor. Los geht's mit Nina.
1: Ihr hört Free Spirit Jugendradio auf Max Neo. Ich bin Nina und jetzt kommt der Song 194 Länder von Mark Förster. Den Song habe ich ausgesucht, weil ich gut mitsingen kann.

Ihr hört Free Spirit Jugendradio auf Max Neo. Ich bin Ida und jetzt kommt der Song Beauty and the Beat von Justin Bieber. Den Song habe ich ausgesucht, weil ich ihn gerne mag und ich finde diesen Beat auch gut.

Ihr hört Free Spirit Jugendradio auf Max Neo. Ich bin Andrea und jetzt kommt der Song Du bist gut genug von Blumengarten. Der

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Ihr hört Free Spirit Jugendradio von Max Neo. Ich bin Jakob und jetzt kommt der Song Waka Waka von Shakira. Den Song habe ich ausgesucht, weil er von der WM ist und mir Freude macht.

Ihr hört Free Spirit Jugendradio auf Max Neo. Ich bin Sophia und jetzt kommt der Song Fire von Sarah Engels. Den Song habe ich ausgesucht, weil der Song beim ESC war.

Ihr hört Free Spirit Jugendradio auf Max Neo. Ich bin Leopold und jetzt kommt der Song Be Mine von Kamrat. Den Song habe ich ausgesucht, weil man gut mitsingen kann.

Ihr hört Frisch Sperry Jugendradio auf Max Neo. Ich bin Lorenz und jetzt kommt der Song We Will Rock You von Freddie Mercury. Den Song habe ich ausgesucht, weil ich den Song mag.

Ihr hört Free Spirit Jugendradio auf Max Neo und wir machen weiter mit einer Band, die wahrscheinlich ziemlich genau das verkörpert, was man sich unter fränkischer, musikalischer, eigenständiger vorstellen kann. Ganz Kinozirkus aus Dietenhofen in gallischer, eigenständiger vorstellen kann. Ganz Kinozirkus aus Dietenhofen in Westmittelfranken.

0: genauso dazu. Das hat ihnen auch schon einiges an Aufmerksamkeit eingebracht. 2019 bekamen sie den deutschen Weltsiegpreis Ruth und sie sind mit ihrem Programm nicht nur in Deutschland unterwegs, sondern unter anderem auch in Frankreich, Italien, Österreich, der Schweiz sowie Kasachstan und Kirgistan auf der Bühne. In der aktuellen Free Spirit Anwahl läuft von ihnen Liver La Vida Loca. Also Franken, Polka, Rock'n'Roll und jetzt bitte nicht versuchen, das alles in eine Schublade zu stecken. Hier sind Gankino Zirkus. Musik Gan.
1: Letzter Song! Nochmal Vollgas, München! Das ist ein Song, der kommt weder aus Dietenhofen noch aus München. Das ist ein Song, der kommt aus Spanien.

0: Gankino Zirkus mit Lavin, Lafida, La Loca. Und ich glaube, bei Gankino Zirkus merkt man ganz gut, warum es spannend ist, nicht immer nur nach Genre-Schubladen zu suchen. Das ist Volksmusik, aber eben nicht die Sorte, bei der man automatisch einen kleinen klassischen Musikkantatenstadel denkt. Da kommen Rock'n'Roll, Polka und traditionelle Elemente zusammen und dazu eine ordentliche Portion Bühnenhumor. Die Band ist aktuell mit mehreren Programmen unterwegs. Eines davon heißt Das Gegenteil von Rock'n'Roll. Darin steht die Musik noch stärker im Mittelpunkt. Aber der typische Gankino-Humor bleibt natürlich dabei. Wenn ihr also mal einen Konzertabend wollt, bei dem ihr nicht so genau wisst, was als nächstes passiert, Gankino-Zirkus könnte eine ziemlich gute Adresse sein.
1: Das war's von uns im Free Spirit Jugendradio auf Max Neo. Ich bin Friedrich und wir verabschieden uns noch mit einem Song von Gankino Circus. Der Zug um 6.40 Uhr. Wir hören uns beim nächsten Mal.
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5: Hey, ihr lieben Funkenflug-Fans. Schön, dass ihr wieder eingeschaltet habt. Heute haben wir was ganz Besonderes für euch. Im Rahmen ihres Versprechens ist die legendäre Funkenflug Late Night Revival Show entstanden. Sie feiern nochmal ihre Funkenflug Late Night Show. Wer die legendäre Late Night Revival Show verpasst hat, hat heute die Gelegenheit, sie bei uns in voller Länge nochmal zu hören. Deshalb jetzt Lautsprecher aufdrehen und ganz viel Spaß.
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10: Hallo zusammen, da sind wir in Stunde 2 unserer Revival-Show. Die neu zugestiegenen Gäste, bitte einmal die Fahrscheine, bitte. Ja. Und wir müssen euch noch ein bisschen aufklären. Ne? Wir haben vor 10 Jahren festgelegt, wir machen in 10 Jahren nochmal eine Sendung. Und deswegen sind wir jetzt hier und nicht mehr ganz so jugendlich wie früher, aber trotzdem immer noch Jugendradio-Magazin Funkenflug mit einer einmaligen Show hier nochmal on air.
11: Mit dabei natürlich auch unser komplettes Redaktionsteam von früher. Jonas.
12: Hi.
11: Markus.
12: Hi.
11: Showpraktikantin Lynn.
13: Hi.
11: Euch wollen wir heute mal auf die Probe stellen.
14: Zwei von euch treten nämlich gleich gegeneinander an und ihr müsst erraten, aus welchem Jahr berühmte Newsmeldungen stammen.
11: Und ihr könnt euch auch mitraten. Das gleich in circa 8 Minuten.
10: Also ihr könnt euch schon mal überlegen, wer von euch jetzt gegeneinander antreten will, schnick, schnack, schnuck machen oder wie auch immer. Gleich geht's los in circa 8 Minuten. Auch in 2026 haben wir natürlich eine Musikversorgung mit dabei. Gleich Miguel und jetzt starten wir rein mit dem britischen DJ-Sound von Calvin Harris. Das ist Pray to God in der Funkenflug Late Night Show. Schönen Abend euch zusammen.
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0: Gechillte Vibes hier mit Miguel Schurfings, unsere Spanischlehrerin. Drückst du ein paar Augen zu, dass ich es richtig gesagt
1: habe? Ja, am Schur und am Miguel können wir noch ein bisschen arbeiten, aber es war schon okay, hast du gut gemacht.
0: Alles klar, okay, alles klar, ja.
2: Die Funkflugläden-Show hier, heute nach langer Zeit einmalig auf Max Neo als Revival-Show. Schönen guten Abend zusammen.
1: Hi.
0: Hi, hi, hi. Und ihr könnt euch vielleicht vorstellen, das Studio ist ja vielleicht so 3x4 Meter groß oder 4x4 Meter, 5x4 Meter, sowas. Und ich habe noch nie so viele Leute in einem Raum gesehen. Einmal ein kräftiges Hallo an das Redaktionsteam. Hi!
2: Servus!
3: Servus!
1: Ja, ja, habt ihr euch jetzt irgendwie überlegt, wen ihr ins Rennen schickt? Wer macht's?
0: Hier haben wir noch fragende Gesichter, aber ich glaube, es steht eine Entscheidung fest.
2: Eindeutig
0: sind hier zwei in Nähe des Mikros, aber seht's positiv, ihr müsst in der Zeit weder einen Beitrag schneiden, noch irgendwelche komischen Aufgaben erledigen in der Redaktion. Ihr spielt jetzt. Markus und Willi.
4: Vielleicht würde ich gerade lieber einen Beitrag schneiden.
1: Es ist auch wirklich ganz einfach. Es funktioniert eigentlich wie Hitster.
2: Genau. Wenn ihr meint, ihr wisst, aus welchem Jahr die Newsmeldung ist, also wir lesen euch gleich Newsmeldungen vor, und wenn ihr wisst, aus welchem Jahr die Newsmeldung ist, betätigt euren Buzzer. Ein Jahr plus, minus ist okay, und das wäre das Wichtige.
0: Wir müssen jetzt natürlich auch mal die Buzzer-Stimmen ausmachen. Also, das kann ein Tiergeräusch sein, was ihr machen könnt, ein bestimmtes Klatschen, ein bestimmtes Pfeifen. Also, Willi, dein Buzzer-Geräusch bitte.
4: Mein Buzzer, ganz simpel.
0: Ein Klatscher, okay. Dann darf es bei dir kein Klatscher sein, sondern...
5: Das muss ich was Neues überlegen. Yeah. Ich glaube, ich mache ein einfaches Ey. Ey, ey, ey, ey, Jungs.
1: Okay, dann würde ich sagen, starten wir direkt. Und zwar ist die erste Frage. Ungewöhnlicher Besuch an der Küste. Wal Timmy taucht auf und sorgt bundesweit für großes Aufsehen.
0: Das ist jetzt nur eine Testfrage erstmal, ne?
4: Ey. Ja, also ich war schneller, würde ich mal behaupten.
5: Ja, von mir aus.
4: Das war wohl dieses Jahr, 2026.
1: Das ist korrekt.
0: Ja. Also das wäre jetzt mal nur zum Reinkommen. Zählt noch nicht.
2: Aber jetzt wird's ernst.
0: Jetzt wird's ernst.
2: Erst richtige Frage. Deutschland wird in Rio de Janeiro Fußball-Weltmeister. Mario Götze trifft in der Verlängerung zum 1-0 gegen Argentinien.
5: Darf ich 2014 sagen? Oder ist das 16 gewesen? 14. Ich sag 2014.
4: Ich nehme 16, wenn das falsch ist.
2: Also, 14 ist richtig, aber ich habe, glaube ich, kein E gehört.
5: Doch.
2: Dann nehme ich alles zurück.
5: So altes Hörgeräte brauchst du.
2: Dann zählt der Punkt. Glückwunsch.
4: Ja, nach 7 Jahren hört die...
2: Hört ein bisschen nach.
4: Genau, ja.
1: Wir machen direkt weiter. Felix Baumgartner springt aus über 39 Kilometern Höhe aus der Stratosphäre Richtung Erde.
4: Oh Gott, wann war das denn?
5: Ey. Okay. 2012.
2: Boah,
1: das ist
2: genau.
1: Richtig.
4: Der schummelt.
2: Dritte Frage. ChatGPT löst einen weltweiten Boom rund um künstliche Intelligenz aus.
4: 2024.
1: Ah.
5: Oh, ey, das. 2025?
1: Es liegt tatsächlich länger zurück, als wir uns das vorstellen können. Das ist wirklich ein Wahnsinn.
5: 2023 dann?
2: Selbst, ja, das wäre jetzt okay wegen dem ein Jahr plus minus, aber es ist tatsächlich 2022 schon gewesen.
1: Ja, da erinnere ich mich, da war ich noch in der Uni und dachte mir so, ein bisschen bei der Hausarbeit, könnte nicht schaden. Wir machen weiter. Ganz Deutschland spricht über ihn. Eisbär Knut aus dem Berliner Zoo wird zum internationalen Medienstar.
4: Oh, oh.
5: Ey. 2006.
2: Boah, 2007.
1: Sehr, sehr, sehr, sehr knapp. Und die letzte Frage.
2: Ticketansturm weltweit. Popstar Taylor Swift startet ihre gefeierte Eras-Tour und sorgt für ausverkaufte Stadien weltweit.
5: Wie bewusst du da geklatscht, das war geil.
4: Ja, ich muss ja abwarten. Warte, ich habe das natürlich mitbekommen.
0: Das sind immer die Besten, die klatschen erst und dann überlegen sie dann.
5: Ich muss angespannt hinter Mikro.
4: Ich sage, es war 2024.
2: Ja, es war 2023, aber ein Jahr plus minus, deswegen Glückwunsch, Steffen, geht dann hier.
1: Und natürlich war sie auch an Deutschlands größtem Hotspot auch da, und zwar in Gelsenkirchen. Wie können wir das vergessen?
4: Das wusste ich natürlich.
1: Das war ja wirklich damals echt ein Aufreger.
2: Vielen Dank an euch, dass ihr mitgemacht habt. Es war sehr spaßig mit euch.
0: Ja, richtig cool. Wer hat jetzt eigentlich gewonnen?
4: Ich definitiv nicht. Also
1: Markus. Nee, Markus war schon deutlich vorne.
0: Markus war deutlich vorne, ne? Genau. Also herzlichen Glückwunsch an Markus. Das gibt ein Stück Pizza extra und ganz... Und den Ruhm der gesamten Funkenflug Late Night Community. Wir machen weiter mit einem Knallerhit aus 2013. Hier ist Safe and Sound von den Capital Cities. Hier im Revival Late Night Show Funkenflug Late Night. Es ist ganz genau 21:16 Uhr. Schön, dass ihr mit dabei seid. Guten Abend.

0: Sonnenuntergang mit der Funkenflug Late Night Show im Revival Package. Julian, Lena und Felix hier. Einen schönen guten Abend.
1: Schönen guten Abend. Abend.
0: Mir ist gerade meine Uhr runtergefallen. Jetzt muss ich überlegen, bevor ich die aufhebe. Nicht, dass ich hier irgendwelche Urheberrechte verletze. Ne?
2: Oh. Oh, Felix.
1: Lass was gut sein. Hier ist Back Up All Night. Gleich reden wir über Sommertrends.
0: Bin gespannt.
2: Schönen guten Abend. Ihr könnt euch durchaus gespannt

0: Back mit Up All Night hier in der Funkflug Late Night Show Revival Show.
1: Was war denn das jetzt gerade?
2: Am Ende ja noch so ein Song. Könnt noch dazu. Ja, hier ist die Funkenflug Late Night Show mit Julian, Lena und Felix. Einen schönen guten Abend auch von meiner Seite nochmal. Julian, Musikexperte, Wetterfee Lena, und das wird richtig gut die Tage, ne?
1: Naja, ich muss euch wirklich leider enttäuschen. Also gerade haben wir 19 Grad, es ist bewölkt, und morgen maximal 20 Grad, Mittwoch maximal 18 Grad und es bleibt leider regnerisch und bewölkt.
2: Du, ich komm frisch aus Island, da sind wir andere Temperaturen gewohnt, da ist das so richtig Schwitzewetter. Es ist wirklich so, wenn du
1: aus
2: 10 Grad
1: kommst. Vor allem die restlichen Tage war es so schön. Ist total schade. Ich dachte, der Sommer steht jetzt wieder vor der Tür und ich habe doch extra Sommertrends vorbereitet. Aber das ist ja jetzt umso besser, weil wir können uns jetzt darauf vorbereiten, diese Sommertrends vielleicht auch auszuleben oder uns noch die richtigen Schuhe zu kaufen oder die richtigen Klamotten, bevor es dann wirklich, wirklich warm wird.
2: Mega cool. Iced Matcha Latte, Air Up und Flavored Water. Ich bin da nicht so der Experte, aber dafür haben wir ja dich da, Lena. Sommertrends von heute und früher. Und was wird's denn dieses Jahr? Lena, du weißt Bescheid. Sehen wir diesen Sommer dann wieder Sachen aus dem Kleiderschrank der Oma oder kommen die USB PC-Ventilatoren oder wie sieht's aus?
1: Ja, tatsächlich weder noch. Also Eismatschalatte ist tatsächlich immer noch im Trend, ja. Aber was jetzt wirklich, wirklich neu und cool ist, nennt sich Ube. Und zwar ist Ube eine Jamswurzel, die ist so wirklich tief, tief purpurlila und schmeckt so ein bisschen erdig, ähnlich wie Matcha, ist aber sozusagen das neue Hype-Getränk des Sommers. Ich hab's probiert. Ich muss sagen, ich bleibe lieber beim Matcha. Ich finde es viel, viel angenehmer und irgendwie hat das einfach nicht so meins. Aber probiert's doch gerne mal aus. Super viele Cafés haben es gerade und es ist auf jeden Fall ein Hingucker. Außerdem sind, wenn wir jetzt schon über Fashion reden, die Ballerinas wieder zurück. Das finde ich ganz, ganz schlimm, weil ich finde die wirklich furchtbar unbequem. Ja. Aber es ist auf jeden Fall der Trendschuh diesen Sommer für die Mädels. Genauso wie Travel Chic. Und Travel Chic heißt eigentlich, dass man sich in so Erdtönen kleidet. Das ist jetzt offensichtlich ganz, ganz krass bei Hermes und auch bei Balmain und Chloé vertreten.
2: Bei Hermes?
1: Nicht Hermes.
2: So, Hermes.
1: Genau, Hermes.
3: Und, zum Glück ist keine Französischlehrerin.
1: Der Travel-Chic-Look kommt eben daher, dass man sagt, okay, so reißt halt die High Society und es ist sehr elegant, aber sehr bodenständig geerdet und deswegen eben auch Erdtöne.
2: Ah,
1: ja.
2: Okay.
1: Und deswegen könnt ihr mit Braun und Beige definitiv nichts falsch machen diesen Sommer. Und wenn ihr euch noch was Neues zuschaffen wollt, Ballonärmel und Ballonhosen sind wieder im Trend. Also alles, was irgendwie aufgeplustert und groß aussieht, ist jetzt auf jeden Fall in.
2: Also einfach auch ein bisschen mehr vom All-Inclusive-Buffet essen, dann schaut man auch aufgeplustert aus.
1: So ähnlich,
2: gemeint, aber ach so.
1: Für wen aber so beige Farben nix sind, der kann natürlich auch gerne zu den Florals zurückgreifen, ja. Wir kennen es ja, gerade ist der Film Der Teufel trägt Prada 2 rausgekommen und wir erinnern uns an diesen berühmten Spruch von Miranda, und zwar Florals for Spring, groundbreaking. Und tatsächlich ist das groundbreaking, weil dieses Jahr ist es wieder im Trend.
2: Und was ist das genau?
1: Florals sind natürlich Blumen, ne? Blumenprints. Englisch, also
2: ganz,
1: da wären wir wieder.
2: Ganz viele Blumen drauf, sozusagen. Okay, ja, cool.
1: Aber ich habe noch was für die kleinen TikTok-Suchtis unter euch. Und zwar gibt es gerade, die sind wirklich schon seit Monaten im Trenden, aber es gibt KI-generierte Videos von Früchten, die sich betrügen. Zum Beispiel eine Erdbeere geht mit einer Banane fremd, ja?
2: Okay, das
1: und es ist wirklich ein Wahnsinn. Ich muss euch das zeigen. Okay. Und dann sagt sie immer, oh nein, das ist das letzte Mal und das darf nie wieder passieren. Und dann plötzlich ist sie schwanger von der Banane.
2: Nein.
1: Und natürlich findet das der Vater dann raus. Und es ist wirklich, wirklich krass absurd. Ich muss aber auch ehrlicherweise dazu sagen, die sind nicht unproblematisch. Ja, da werden echt Frauen krass sexualisiert.
2: Okay.
1: Und sowas wie Fremdgehen, das geht natürlich immer nur von der Frau aus. Und es ist wirklich gefährlich, in was für eine Bubble man sich auf TikTok eigentlich reinreiten
2: generell,
1: kann.
2: Generell
1: und wenn ich jetzt an meine Schüler denke, ja, die sind alle auf TikTok festgefangen. Mhm. Und das projiziert natürlich auch wieder so stereotypische Bilder und sexistische Bilder natürlich wieder in unseren Lebensmittelpunkt. Und ich finde schon wichtig, auch dazu zu sagen, dass wir uns dessen einfach bewusst sind und diesen Content eben auch so wahrnehmen.
2: Ja, ja.
0: Da muss man echt aufpassen. Gerade mit KI wird es noch schlimmer alles, ja. Also, und TikTok überhaupt, das ist so ein Medium, wo man sich davon manipulieren lassen kann und in irgendwelche Bubbles reingerät.
2: Definitiv. Also da auf jeden Fall aufpassen und auch mal die klare Welt wieder auf einen wirken lassen. Ne?
1: Und nicht deswegen komme ich zu meinem persönlichen Trend. Der ist nicht, also kein offizieller Trend, aber den Trend gebe ich gerne euch allen auf den Weg mit. Legt das Handy weg, legt TikTok weg und geht lieber in die Stadt mit euren Freunden Ube trinken.
2: Oder eine Baniertbeere. Also das ist dann das, was dann rauskommt, wenn die Banane mit der Erdbeere oder
1: ja, genau.
0: Sommerliche Vibes haben wir jetzt hier weiterhin und zwar mit Lilywood und the Prick, Prayer AMC mit Robin Schulz Remix.
2: Einen schönen guten Abend euch. Hier ist die Funkenflug Late Night Show im Revival Package. Julian, Lena und Felix sind heute noch bis 23 Uhr für euch da.

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0: Hier ist die Funkenflug Late Night Revival Show. Schön, dass ihr mit dabei seid. Und das ist nur möglich, weil Max Neo dieses Jahr seinen 30. Geburtstag feiert. Da sagen wir herzlichen Glückwunsch zum Geburtstag.
1: Herzlichen Glückwunsch. Herzlichen Glückwunsch.
0: Ja. Oder wie Pep Guardiola sagen würde. Und habe ich's eher... Wie Pep Guardiola sagen würde.
2: Herzlichen Glückwunsch zum Geburtstag.
3: Herzlichen Glückwunsch, ja, genau.
0: Nee, das ist wirklich mega, dass wir diese Gelegenheit bekommen. Und 30, das ist ja auch so ein Alter, da kriegt man schon so langsam die ein oder andere Falte. Also ich sehe noch keine hier im Studio, ne? Also an Falten oder sowas.
1: Ja, Julian und ich haben ja auch noch ein bisschen dahin.
3: Ja, wir haben noch Zeit.
0: Ja,
3: nee. Ein Jahr habe ich noch.
0: Ja, genau. Aber coole Sache, es gibt so vieles Skurriles und die skurrilen Montagsmeldungen gibt's immer von Julian.
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3: Ja, und es gibt wirklich nichts, das es nicht gibt. Zum Beispiel in Niedersachsen, da hat ein Mann über einen Zeitraum von ungefähr 2,5 Jahren rund 120.000 Eier ergaunert.
0: Was?
3: Also er hat die Eier immer abgeholt von den Legehennenfarmen, hat gesagt, ich bin ein Mitarbeiter, ich gehöre dazu und es wurde ihm auch irgendwie noch auch geglaubt. Und er sagte eben, er ist mit der Betriebsleitung unterwegs und deswegen dachten ja fast schon. Der Betrug flog aber später auf. Der Gesamtschaden waren ungefähr 22.000 Euro gewesen.
1: Nein, aber warum denn?
3: Da ging es denn einfach nur ums Geld, denke ich mal. Ich habe mir auch erst gedacht, warum klaut man Eier? Aber tatsächlich hat er die Eier weiterverkauft über den Automaten. Also es gibt ja diese, gerade auf Dörfern, diese Automaten, wo man so frische Eier, sonst irgendwas kaufen kann. Und der hat solche Automaten irgendwie getrieben anscheinend und dafür die Eier geklaut.
1: Ja, da gab es wahrscheinlich viel Omelette zum Frühstück.
3: Ja, wahrscheinlich, ja.
0: Also das ist ja wirklich Eier.
1: Ja, bei dem Mann kann man definitiv sagen, er hatte definitiv Eier.
3: Ja, das hat er gehabt. So ein Spruch von dir, nicht mal Felix.
0: Wahnsinn. Das ist wirklich hier, oder?
5: Oliver Kahn, Sie sind bekannt für Ihre klaren Worte. Warum hat Bayern München heute hier 2-0 verloren?
6: Weil wir kein Tor geschossen haben und nicht alles, glaube ich, aus uns herausgeholt haben, was möglich ist.
5: Können Sie das ein bisschen konkretisieren? Was hat Ihnen exakt gefehlt?
6: Eier.
5: Die Mannschaft hat sich nicht gewehrt. Die Mannschaft hat nicht das gezeigt, was Sie schon seit Wochen eingefordert haben. Habe ich Sie richtig verstanden?
6: Ich sage ja Eier, wir brauchen Eier.
1: Die Eier waren halt woanders. Mein Gott.
3: Letzten Endes gab es zwei Haupt.

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1: Hi zusammen, und viele sagen ja, Mensch, Felix, du machst immer so blöde Witze und so komische Witze im Radio und Flachwitze und sowas. Dafür bin ich wohl irgendwie so ein bisschen bekannt geworden. Hier zumindest in der Redaktion, wir wollen es nicht übertreiben.
2: Das ist ganz schlimm, also.
1: Und es gibt ja so ganz unterschiedliche Formen von Witzen. Ich habe mich damit nochmal ein bisschen genauer beschäftigt. Es gibt ja zum Beispiel den Flachwitz, es gibt den Politikerwitz, den Ostfriesenwitz, oder auch den Balkanwitz, oder auch genannt Slivovitz.

0: dem Moderator Cool for Summer hier in der Funkenflug Late Night Revival Show.
1: Wir haben heute jemand ganz Besonderen bei uns.
2: Und zwar ist es Jonas, er ist Leiter des Jugendradiomagazins Funkenflug in Nürnberg hier. Er leitet also die Redaktion an und alle Nachwuchskräfte fürs Radio kommen quasi erstmal bei dir an.
3: Richtig, servus.
2: Servus, erstmal. Hi.
3: Ja, genau. Also ich bin da, ich freue mich und darf euch allen mal erzählen, wie richtig cool und krass der Funkenflug eigentlich ist. Ihr dürft jederzeit gerne vorbeikommen. Wir sagen so immer zwischen 13 und 18 Jahren, wäre natürlich top. Und ansonsten, ihr dürft euch einfach kreativ vollkommen ausleben. Wenn ihr Bock habt, mal das Mikro zu übernehmen und einfach reinzusprechen, go for it, macht es. Wenn ihr lieber sagt, nee, ist nichts für mich, könnt ihr auch Social Media machen, die Technik betreuen. Also alles cool und vor allen Dingen kostenfrei und total flexibel. Also wenn ihr heute sagt, ihr habt Bock drauf, dann gerne. Wenn ihr nächste Woche sagt, ihr könnt nicht, ihr seid im Urlaub, ihr wollt nicht, auch da jederzeit gerne.
2: Ist ja heutzutage auch mal so ein bisschen wichtig, dass man nicht unbedingt eine jahrelange Verpflichtung hat und ein 3-Jahres-Abo jetzt abschließen muss oder so. Und es kostet auch nichts. Das finde ich auch richtig krass. Ein Hobby, was kostenlos ist, ist ja heutzutage auch total selten geworden. Und tatsächlich wir drei hier und du ja auch, Jonas, wir haben alle so unsere Radioluft geschnuppert. Und jetzt stehen wir hier im Studio und senden dann wieder live eine Show. Also es
1: damals
2: macht mega
1: Spaß.
2: Damals
1: war das auch immer freitags, ne? Ist es immer noch so, Jonas?
3: Genau, richtig. Damals war es so und heute immer noch. Also kommt vorbei, freitags und zwar immer um 15.30 Uhr geht's los bei uns im Medienzentrum Parabol in St. Leonhard.
2: Ja, dann geben wir mal den Tipp mit auf den Weg. Also gerne vorbeikommen. Danke dir, Jonas.
3: Und man trifft richtig gute Freunde hier, so wie ich es auch geschafft habe. Also komm vorbei.
1: Und vielleicht habt ihr ja bald eine eigene Live-Show.
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1: Ja, Ding, du hast natürlich auch den Tech-Check, ein Klassiker der Late-Night-Show, auch heute mit dabei. Und der Felix hat sich eine App rausgesucht. Was hast du für uns dabei heute?
2: Und zwar die App Ladefuchs.
1: Die App Ladefuchs, okay.
2: Man stellt sich also vor, man ist an irgendeiner Ladesäule, also mit seinem E-Auto unterwegs, schaut auf sein Kartenetui mit gefühlt 25.346 Ladekarten und dann weiß man nicht, welche ist denn jetzt die richtige, die grüne, die blaue, die gelbe, die rote. Ja, tja, steht man so da, okay. Und dabei soll eben die App Ladefuchs helfen, ist eine super simple App, die ist total simpel aufgebaut und die soll einem dann sagen, welche Ladekarte oder welcher Anbieter denn jetzt am besten für diese Ladesäule ist, an der man gerade steht.
1: Okay, und wie macht ihr das? Also ich kann es mir gerade schwierig vorstellen.
2: Also es ist tatsächlich ziemlich simpel gehalten. Es gibt leider kein Geofencing oder irgendwie so eine Ortungsfunktion oder so. Man gibt einfach ein, an welche Ladesäule man ist, also von welchem Anbieter, ob das Aldi, Allegro oder wie sie dich alle heißen ist, ja. Und dann kommt quasi eine Tabelle mit den ganzen Preisen und Roaming-Preisen von den verschiedensten Anbietern. Also zum Beispiel gibt es ja eine Ladekarte von Allego, es gibt eine ENBW-Ladekarte und sowas. Und da muss man dann, oder ob es vielleicht am günstigsten sogar ist, mit der EC-Karte direkt zu bezahlen. Na, das zeigt die einem dann übersichtlich einfach an und vor allem kann man direkt die Ladekarte, die am günstigsten ist für diese Ladesäule, auch direkt über die App-Verlinkung bestellen.
1: Ah, das ist schon geil. Ja, ist ja schon praktisch. Aber es kostet bestimmt irgendwas, oder? Also ich meine, es ist eine coole App, wo man auch Geld sparen kann, muss doch was kosten.
2: Tatsächlich nicht. Die App ist 100% kostenlos. Ich habe auch bisher noch keine In-App-Käufe oder sowas entdeckt.
1: Sehr geil. Braucht man dafür Internet oder geht es auch um ein Datenvolumen oder kann man es auch offline benutzen, die ganze App?
2: Tatsächlich, das ist ein Riesenvorteil. Man kann die App sogar offline benutzen. Allerdings, da ist dann nicht immer alles aktuell, logischerweise. Ne? Da muss man dann ein bisschen mal die Daten wieder aktualisieren. Dann ist die App auch wieder aktuell. Aber grundsätzlich hat es mal probiert im Flugmodus. Grundsätzlich zeigt es hier auch noch was an. Wie gesagt, die Frage ist, wie alt dann die Preise sind, die dann dastehen. Ne?
1: Na gut, logisch. Aber man kann sie wenigstens verwenden. Ist ja auch schon mal ein Vorteil.
2: Ja. Genau.
1: Geht es auch mal Ausland oder nur in Deutschland?
2: Also weder noch. Es geht im Ausland, aber nicht weltweit. Also Deutschland, Österreich und Schweiz sind momentan unterstützt. Wenn es weiter weg in Urlaub geht, dann solltet ihr euch nach anderen Apps umschauen.
1: Alles klar. Gibt es auch Nachteile?
2: Also einen deutlichen Nachteil finde ich, wie ich schon vorhin gesagt habe, dass es eben keinen Ortungsdienst gibt. Also das heißt, ich kann nicht einfach sagen, sag mir doch einfach, welche Ladesäule hier ist. Na, ich muss sie wirklich manuell selber auswählen, wenn ich davor stehe. Ich würde mir da noch wünschen, dass ich einfach vor einer Ladesäule stehe, ich orte und dann sagt er mir, stehst du gerade an der und der? Ja, da stehe ich gerade. Und dann wirft er mir die entsprechenden Ladekarten aus. Das würde ich mir hier noch wünschen.
1: Okay, aber ansonsten, das klingt ja schon mal an sich ziemlich gut. Deswegen ist auch die Vergabe der altbekannten Funken. Wie viele Funken vergibst du der App?
2: Tatsächlich 8 von 10 möglichen Funken.
1: Sauber, sauber. Wie danke dir, Felix. Vielleicht eine gute Sache für alle E-Autofahrer für den Sommerurlaub.
2: Ja, der nächste Song ist von der schwedischen Band Roxette und wurde durch Zufall zum Nummer 1 Hit der amerikanischen der Charts. Und wie ist das Ganze entstanden? Ein amerikanischer Austauschstudent nahm die CD aus Schweden mit nach Hause und gab sie einem Radiosender in Minneapolis, obwohl Roxette dort damals komplett unbekannt waren. Der Song kam so gut an, dass er jetzt kurz darauf auf Platz 1 der US-Charts kletterte. Hier ist The Look in der Funkenflug Late Night Show.

0: 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Und der Song geht immer weiter. Ich frage mich, wie lang der gegangen wäre, wenn die den nicht so runtergefadet hätten.
1: Würde bis heute noch gehen.
2: Ja, aber es ist bei super, super vielen Liedern so. Wir haben ja gerade über die Karaoke-Bar geredet. Und das nervt mich da wirklich am meisten, wenn das die Lieder sind, die wirklich gefühlt 7 Minuten lang gehen und es wird immer wiederholt und man muss immer wieder warten. Aber dafür sind die Vibes umso besser bei diesen ganzen 80er-Liedern.
0: Ja, macht auch richtig gute Laune. Karaoke-Bar auch mal so einen schönen Abend. Ich denke, das vielleicht sollte ich es auch mal ausprobieren, aber man braucht schon ein bisschen Überwindung, oder? Lin, du bist regelmäßig in so Karaoke-Bars, ne?
3: Ja, also beim ersten Mal hat es schon echt sehr viel Überwindung gebraucht, aber es ist dann schon, man merkt dann schon schnell, dass das eigentlich gar nicht so schlimm ist, wie man denkt.
1: Weil die Leute sind ja auch da und wissen, er macht Karaoke, alle machen, also viele machen da Karaoke und das ist irgendwas anderes.
0: Ja. Wir sprechen über gute Laune. Was macht euch gute Laune? Das wollen wir von euch wissen.
2: Ruft dafür gerne bei uns im Studio an 0911 810 die 9000.
1: Ja, was hebt eure Stimmung? Der Grill, wenn er angeschürt wird. Der Moment, in dem man Urlaub bucht. Oder einfach eine neue Folge eurer Lieblingsserie. Erzählt's uns.
0: So wie Phyllis. Was macht dir sofort gute Laune?
4: Was mir immer direkt gute Laune macht, ist auf jeden Fall, wenn ich irgendwie so sehe, ja, irgendwer ruft mich an von meinen Freunden. Oder wenn ich irgendwie eine Nachricht bekomme, ja, wollen wir spontan rausgehen, dies, das machen oder so. Ja, da freue ich mich immer sehr.
0: Ja, das ist auch. Also mir macht auch so richtig gute Laune, wenn ich zum Beispiel rausgehe, es ist richtig geiles Wetter und so eine weite Wiese habe und da einfach mal kurz durchschnaufen kann. Geht aber auch bei schlechtem Wetter. Dann Wald auch mal, ne? Also das ist wirklich so. Einfach rausgehen, spazieren, egal wo man gerade ist, raus an die Luft, sofort gute Laune bei mir
1: das
0: eigentlich.
1: Tut einfach auch gut.
0: Das tut immer gut.
1: Einfach mal durchatmen. Ja. Ich habe sowas Ähnliches, und zwar, wenn das Wetter gut ist, einfach mal abends am Balkon sitzen, vor allem nach einem stressigen Tag, ein Bier aufmachen und einfach dann das Bier genießen, die kühle, laue Abendluft. Einfach genial.
2: Ja, bei mir ist es nicht das Bier, bei mir ist es wirklich an so einem richtig schönen Sommertag der Eist Matcha Latte mit Erdbeersirup. Ey, das ist ein Wahnsinn. Wirklich, wirklich geil.
0: Ja, das ist okay. Also Eist Matcha Latte, daran muss ich mich ehrlich noch gesagt noch ein bisschen gewöhnen, weil das ist so.
1: Ich hab's heute zum ersten Mal probiert.
0: Ja, und?
1: Es war
0: und?
1: Ja, also ich kenne Matcha, aber ich habe irgendwas anderes erwartet. Es war irgendwie gut, aber ich weiß noch nicht so ganz.
0: Naja, du musst ja eigentlich nur in den Sandkasten gehen, hast da wegen Matcha.
2: Ja, Felix.
0: Bei dem Regenwetter, ne?
1: Lass mal's gut sein. Spiel mir lieber hier weiter Musik.
0: Wenn man richtig gut drauf ist, kann man vielleicht auch mal so ein bisschen alles rot anmalen.
1: Das ist, genau.
0: Paint the town red. Hier ist Doja Cat. Einen schönen guten Abend zusammen. Hier sind Julian, Lena und Felix mit einer Revival-Ausgabe der Funkenflug Late Night Show.
1: Gleich geht's weiter, ja. Wir haben noch eine ganze Stunde vor uns. Statt einer Stunde früher haben wir heute 3 Stunden.
5: Yeah.
1: Bis gleich.

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1: Hallo und herzlich willkommen zu einer neuen Folge von Dein Thema, mein Thema. Ich bin euer Host Tim für die heutige Folge. Und mit mir als Co-Host ist heute Mascha.
2: Hi Tim, wie geht's?
1: Gut, und selber?
2: Ja, ein bisschen aufgeregt, erste Podcast-Folge, aber wir schaffen das.
1: Definitiv. Heute sprechen wir über zwei Themen, die uns in der Redaktion besonders beschäftigt haben. Zum einen wäre da der Einfluss von künstlicher Intelligenz in der Film- und Serienbranche. Für viele Menschen sind Filme einfach nur Unterhaltungsform und einfacher Zeitvertreib, aber für andere ist es deutlich mehr als nur einfach Unterhaltung. Ich würde mal gern wissen, was ist denn deine Stellung zu Filmen und Serien?
2: Also ich schaue die schon sehr gerne. Ich muss ehrlicherweise sagen, eher Serien als Filme, weil ich einfach nicht die Motivation habe, mich 2 Stunden hinzusetzen und Filme zu gucken. Aber ich würde schon sagen, dass ich auch sehr viel gucke, tatsächlich.
1: Könntest du so aus dem Stegreif eigentlich so ein paar Favoriten sagen, so bei Filmen und Serien?
2: Also Favoriten ist immer sehr, sehr schwer zu sagen. Aber ich kann sagen, was ich aktuell gucke. Modern Family gucke ich mal wieder zum 100.000. Mal. und sonst, ja, ich habe halt Animes geguckt. Ja, und Filme tatsächlich, Ghibli-Filme, finde ich sehr, sehr gut. Und sonst, ja, das war's eigentlich.
1: Dann mal überleitend zum eigentlichen Thema heute. Und zwar geht es heute auch um KI, und zwar in der Film- und Serienbranche. KI ist ja heutzutage wirklich allgegenwärtig. Also ich glaube, jeder von uns hat sie schon mal benutzt, ob in der Arbeit oder auch im Alltag. Würde mich mal interessieren, wie oft benutzt du eigentlich KI?
2: Also ich muss sagen, ich bin schon KI-Hater.
1: Okay.
2: Damit oute ich mich jetzt. Aber das Problem ist, dass ich es trotzdem ab und zu mal benutze, aber dann wirklich nur Sprachmodelle. Aber sonst benutze ich es echt sehr, sehr selten.
1: Ja, also dann gehörst du wahrscheinlich schon zu den, zu der bisschen skeptischeren Gruppe, oder?
2: Ja, total. Ja.
1: Also ich benutze KI schon ab und zu, also aber auch eher für Aufgabenbereiche, zum Beispiel jetzt dann für die Uni ab und zu, wenn ich mal irgendwas nachschauen muss oder so. Aber man darf halt KI jetzt auch nicht wirklich als die seriöseste Quelle benutzen und muss immer trotzdem sich vergewissern, ob auch da alles wahrheitsgemäß stimmt und alles Mögliche. Ja, also würdest du sagen, die KI ist ein nützliches Tool oder wie stehst du dazu?
2: Also KI ist ja nicht einfach nur KI. Es gibt ja schon Abgrenzungen, wie ich zum Beispiel erwähnt habe mit den Sprachmodellen. Das ist dann sowas wie ChatGPT, ich glaube Claude ist da auch noch mit dabei oder diese ganzen KIs, die mittlerweile in den Suchmaschinen integriert ist oder in so Apps, sage ich jetzt mal. Ich glaube WhatsApp hat mittlerweile auch schon eine eigene KI, also Meta allgemein. Und da muss ich sagen, ja, ich verstehe schon, warum man das nutzt. Wie gesagt, ich nutze es dann auch. Aber was ich nicht verstehen kann, ist generative KI. Da bin ich absoluter, absoluter Hater, muss ich sagen. Mhm. Ich glaube auch einfach, weil ich selbst Künstlerin bin und da auch einfach mein Künstlerherz schmerzt, wenn ich das ansehen muss. Und ich finde es auch erschreckend, wie schnell das alles ging. Also wenn ich noch zurückdenke, wie die Anfangszeiten waren, so, wann hat es angefangen? So Corona-Zeit, glaube ich, ja, also vor 6 Jahren, wo dann diese ganzen Videos aufgetaucht sind. Und jetzt mittlerweile laufe ich durch die Stadt und es gibt so viele Geschäfte und Restaurants und Cafés, die wirklich ein generiertes KI-Plakat ausgehängt haben. Und ich sehe das halt auch und davon bin ich absolut gar kein Fan, also wirklich gar nicht.
1: Ja, man erkennt aber schon trotzdem noch die Unterschiede, oder? Also es ist schon eigentlich sehr schnell bemerkbar, ob etwas von der KI erstellt wurde, oder?
2: Ja, es ist schon gruselig. Es ist schon sehr, sehr, sehr gruselig.
1: Ja, da stimme ich dir voll zu. Also dieses Tempo, in dem sich die KI entwickelt, ist wirklich ja bemerkenswert. Und jetzt überleitend zum eigentlichen Thema. Auch in der Film- und Serienindustrie wird KI sehr häufig verwendet. Und da hat sich in der letzten Zeit auch sehr viel getan. Ich habe mal einige Zahlen mitgebracht. Und zwar steht dass 91% der Deutschen wollen, dass KI-generierte Filme und Serien klar gekennzeichnet werden. Hast du dazu eine Meinung?
2: Es sind schon viele. Aber ich finde es gut, wirklich. Ich finde es gut, weil, wie gesagt, die KI wird immer besser. Und ich sag schon, also ich würde schon von mir behaupten, dass ich ein geschultes Auge habe, es auch auf Social Media zu erkennen. Aber mittlerweile bin ich mir da nicht mehr so sicher. Und die Zahl schockt mich aber trotzdem, aber im positiven Sinne, weil es so viele sind. Hätte ich nicht gedacht. Wirklich. Props.
1: Geht mir genauso. Also ich finde es auch gut, dass die Leute dem Ganzen wahrscheinlich auch eher ein bisschen skeptisch gegenüber sind und wirklich vermerkt haben wollen, wenn etwas mit KI erstellt wurde. Außerdem gibt es den Fakt, dass 72% die KI als Bedrohung sehen für die klassische Film- und Serienindustrie. Mhm. Finde ich auch ziemlich interessant. Es ist zwar nicht ganz so hoch wie 91%, aber 72% sind ja schon trotzdem noch die Mehrheit.
2: Mhm, ja.
1: Also kann man schon behaupten, dass der Mehrheit der Gesellschaft trotzdem noch ein bisschen eine gesunde Skepsis vor der KI hat.
2: Mhm.
1: Was auch interessant ist, ist, dass 32% es akzeptabel finden, wenn ein KI-generierter Film einen wichtigen Preis, zum Beispiel einen Oscar oder dergleichen, gewinnt. Das finde ich auch interessant. Also 32% ist da, ja, mit der Zahl, ist eigentlich auch schon relativ hoch. Also wenn es darum geht, einen Oscar zu gewinnen, das ist ja der größte Filmpreis überhaupt. Und dass da 32% finden, dass es akzeptabel ist, wenn ein KI-generierter Film einen Oscar gewinnt, ist schon eine Aussage, oder?
2: Wie stehst du dazu?
1: Also ich wär dagegen. Also ich fände es besser, wenn KI-generierte Filme keinen Oscar gewinnen. Also ist meine persönliche Meinung. Weil ich schätze die Kunst des Filme und Serienmachens einfach zu sehr, als dass das einfach eine KI abnehmen könnte.
2: Mhm.
1: Außerdem steckt hinter jedem Film und jeder Serie ein großes Production-Team, ein Regisseur, Storywriter, Schauspieler. Und ja, ich finde, die sollten den Spot bekommen.
2: Mhm. Aber vorhin hast du ja gemeint, dass es okay ist, wenn es quasi unterstützend ist. Wie ist es da dann so?
1: Ja, solange man solange die KI keine wirklich kreativen Einflüsse hat auf das Projekt, da könnte man es noch ein bisschen, also da kann man noch mitgehen.
2: Mhm.
1: Aber ich finde, die Story des Films, das sollte wirklich alles noch von der Idee der Zuständigen stammen.
2: Also wenn ich das richtig verstehe, geht es jetzt nur um rein KI-generierte Filme, also full-on KI, von vorne bis hinten quasi, also dass die Bilder auch KI-generiert sind,
1: genau,
2: das Footage.
1: Ja.
2: Ah, okay.
1: Das ist dann, also wenn ein Film wirklich komplett KI-generiert ist, ohne das Mitwirken von Schauspielern, wäre ich kein Fan von.
2: Das glaube ich.
1: Ja, wie stehst du eigentlich dazu? Du meintest ja, du bist ja eher skeptisch da.
2: Mhm. Ja, also eigentlich habe ich es ja schon am Anfang so erzählt. Ja. Das ist halt auch wieder so dieses, was du auch schon gesagt hast, dieser künstlerische Aspekt. Und da geht der halt vollkommen verloren. Also du kannst mir nicht sagen, dass es derselbe Aufwand ist, wenn du einen kompletten Film komplett alleine drehst. So, du musst dich um alles kümmern, du musst alles besorgen. Es gibt so viele Menschen, die daran arbeiten, die ihre Seele da reingepackt haben. Das ist einfach ihr Werk, etwas, was sie mit ihren Händen, mit ihren Gedanken geschafft haben. Kannst du nicht sagen, dass es dasselbe ist, wenn ich mich jetzt hier vor einen PC setze und, keine Ahnung, 5 Minuten lang Schlagwörter in eine KI reinpacke und die mir dann irgendwie so ein 5-Minuten-Video oder, keine Ahnung, halt so einen Film rausbringt. So. Also, ja, bin kein Fan davon. Gar nicht.
1: Absolut, ja. Also, das ist einfach nicht dasselbe. Also, gerade an Filmen, wo wirklich noch gar keine KI dran war, da merkt man halt einfach auch das Level an Talent, was die Leute für diese Leistungen damals aufgebracht haben.
2: Hm.
1: das ist, finde ich, das Besondere an einem Film oder einer Serie. Was auch interessant ist, ist, dass bei Netflix in diesem Jahr bei rund 300 Filmen Serie, bei 300 Filmen und Serien KI eingesetzt worden ist. Die KI wurde diesbezüglich als kreatives Werkzeug benutzt, da die KI heutzutage noch nicht in der Lage ist, wirklich komplette Filme zu erstellen, muss man dazu sagen. Also die KI ist wirklich noch nicht so weit.
2: Das ist krass, 300?
1: Ja. Die KI ist dann für aufwendige Szenen, große Menschenmengen oder historische Schlachten oder Spezialeffekte verantwortlich oder bei Themen wie Farbkorrektur oder fremdsprachige Synchronisation. Das finde ich auch ein bisschen schade, weil wozu hat man denn Synchronsprecher, oder?
2: Mhm. Ja, das erinnert mich auch an den Backlash, den es, ich glaube, der war vor einem Monat oder zwei Monaten. Da ging es aber, glaube ich, das war bei Amazon Prime, wo es dieses eine, so, ich glaube, ein Film war das, wo die Synchronisation aber mit der KI erstellt wurde. Und das hat man rausgehört. Und alle wussten sofort Bescheid. Und das, die haben so viel Kritik dafür abbekommen online, dass ich es dann auch tatsächlich auch, glaube ich, online genommen habe. Wenn es mich nicht täuscht.
1: Mhm. Ja, also wenn man das so sehr raushört, dann rückt es den ganzen Film auch echt in ein schlechtes Licht, oder?
2: Ja, glaube ich. Ich würde es mir auch nicht angucken wollen. Es macht auch, glaube ich, keinen Spaß, es anzugucken.
1: Glaube ich auch nicht, nee. Also da merkt man halt dann wirklich schon noch den Unterschied zu geschulten Synchronsprechern, die wirklich oft hervorragende Jobs machen bei ihren Rollen. Man kennt es ja aus bekannten Serien oder auch bei Animes, die Synchronsprecher, die machen oft einen richtig guten Job und bringen richtig viel Emotion rein, die eine KI wahrscheinlich niemals so rüberbringen könnte, oder?
2: Ja.
1: Der Netflix-Co-Chef Ted Sarando betont, dass KI Filmschaffende nicht ersetzen wird. Was ja eigentlich schon mal eine gute Nachricht ist. Mhm. Also der meint, dass die KI als Werkzeugtool quasi für die ganzen Prozesse, die ich vorhin genannt habe, verwendet werden, aber niemals wirklich die Rolle des Filmemachers einnehmen werden. Das ist doch schon mal, sind doch schon mal positive Nachrichten, oder?
2: Ja. Aber ich frage mich, ob sich das noch irgendwann ändern wird oder nicht. Vor allem wegen Budgetkürzungen kann ich es mir sehr gut vorstellen, dass die da nochmal auch ihre Meinung ändern werden.
1: Ja, das stimmt. Aber wenn das Publikum, also die Leute, die Filme und Serien schauen, da negativ reagieren, dann können die nicht einfach hier trotzdem alles mit KI machen. Also ich meine, die Showrunner und Filmproduzenten, die müssen ja auch wirklich darauf achten, dass die Leute ihre Projekte schauen. Und wenn die Leute der KI skeptisch gegenüber bleiben, dann wird es schwierig für die KI. Ja, wie schon eben gesagt, die KI bietet sehr viele Möglichkeiten, aber hat halt auch noch Grenzen. Die KI macht halt noch häufig Fehlern, vor allem bei sprunghaften Bewegungen oder bei falschen zeitlichen Abläufen. Und sie hat leider auch noch, oder was heißt leider, sie hat noch Schwierigkeiten bei der präzisen Umsetzung von Vorgaben. Ja. Weil ich es eben angesprochen habe, die drei Filme und Serien, die bei denen KI zum Einsatz kam, sind einmal die Marvel-Serie Secret Invasion, die Netflix-Serie El Eternauta und der Film The Brutalist. Bei dem Film zum Beispiel kam das KI-Tool ReSpeecher zum Einsatz, um die Aussprache von Dialogen und Gesangseinlagen realistischer zu machen. Ja, also mein persönliches Fazit ist, dass man höchstenteils in der Produktion für ein paar Aufgabenbereiche die KI verwenden könnte, aber es sollte halt wirklich nicht den kreativen Teil betreffen, ja, weil, wie gesagt, Filme und Serien sollten komplett oder größtenteils menschengemacht sein. Ich glaube, da sind wir auf derselben Wellenlänge, oder?
2: Ja, kann ich genauso unterschreiben, dass es halt nur als Tool benutzt wird, um halt irgendwie die Zeit besser nutzen zu können für andere kreativere Sachen. Aber sonst, dass trotzdem noch das Gehirn und auch die Inspiration selbst genutzt wird. Ja.
1: Bin ich ganz bei dir. Aber das ist nicht alles, über was wir heute reden wollen. Mascha, du hast auch ein sehr interessantes Thema heute mitgebracht.
2: Ja.
1: Kannst du kurz beschreiben, worum es geht?
2: Ja, das ist mal ein komplett anderes Thema als jetzt beim ersten. Aber es geht um Looksmaxer. Hast du davon schon mal was gehört?
1: Ja, ich habe die Trends auf Social Media, zum Beispiel Insta, habe ich schon mal was darüber gehört, ja.
2: Ja, sehr gut. Um das erstmal wissen zu erklären, das kommt nämlich aus der Insel- und Online-Männer-Szene, aus dem sogenannten Manosphere. Und das ist so ein loses, überwiegend antifeministisches Netzwerk aus Internetforen, Blogs und Social-Media-Kanälen, also full on online. Also so ein Online-Phänomen, glaube ich, kann man auch bestimmt schon beschreiben. Und die vermitteln ein toxisches Männlichkeitsbild und Frauenfeindlichkeit. Hättest du das gedacht?
1: Also das überrascht mich jetzt nicht. Das überrascht mich kein bisschen. Also dieses Ganze auf Krampf, diese Selbstoptimierung, entwickelt sich alles in eine sehr seltsame Richtung, meiner Meinung nach.
2: Ja, das kann ich nur so unterschreiben. Und du hast ja auch schon Selbstoptimierung gesagt, aber da gibt es nochmal einen Unterschied laut den Lookmaxern, wie man sie auch nennt. Da gibt es einmal das Softmaxing, das ist das natürliche Glow-Up, also Skincare, Fitness und Ernährung, sowas wie Schlaf geht auch noch mit rein, Haarpflege, Styling und Körperhaltung, wo ich sagen muss, das ist eigentlich so ein normales Leben, also es ist so ein normales, was man so lernt, wenn man jugendlich ist, was man so von den Eltern mitbekommt, weil so Skincare, dass man mal so eine Creme drauf macht oder auf seine Haut achtet, das ist ja eigentlich normal. Aber ich muss jetzt sagen, ich rede da jetzt auch als Frau, ich weiß nicht, wie du das dann siehst.
1: Ja, also was man unter Softmaxing anscheinend versteht, finde ich, sollte auch eigentlich ganz normal sein. Also, dass man auf sein Äußeres achtet und ja, Fitness, Skincare, Haarpflege, das ist eigentlich, es sollte wirklich eigentlich normal sein. Also das ist jetzt auch aus männlicher Sicht eigentlich nichts Besonderes.
2: Dann gibt es auf jeden Fall noch das Hardmaxing. Das ist dann schon krasser, finde ich. Das sind dann wirklich chirurgische Eingriffe oder auch minimalinvasive Eingriffe. Also sowas wie Botox oder Filler im Gesicht. Also Filler ist dann quasi, dass man etwas auffüllen möchte, zum Beispiel um die Kieferpartie markanter zu machen oder die Wangenknochen hervorheben zu lassen. Und was ich auch richtig, richtig krass fand, was ich dann in meiner Recherche rausgefunden habe, dass es teilweise DIY-Methoden gibt, wie du zum Beispiel solche Filler daheim selbst injizieren kannst.
1: Und wie soll das funktionieren?
2: Die spritzen sich, also diese Filler mit so Hyaluron-Kapseln, glaube ich, sind das, selbst ins Gesicht. Und das ist ja total bescheuert, weil du hast so viele Nerven im Gesicht, die da so verlaufen und du bist kein Expertin, die das irgendwie rausfinden können. Und das zu propagieren und zu sagen, ja, so davon ein Video online zu stellen, wie man das macht, das ist doch total bescheuert.
1: Ja, und auch eigentlich echt fahrlässig, oder? Da kann ja echt viel schief gehen, wenn man sich da hier, ohne wirklich zu wissen, wie das geht, irgendwelche Spritzen reinzieht, dann ohne zu wissen, wo die Nerven sind, das kann echt nach hinten losgehen.
2: Ja, und dazu kommt auch noch das Bone Smashing. Ich weiß nicht, ob du da schon von was gehört hast.
1: Ich habe schon mal davon gehört, aber allein schon bei dem Begriff Bone Smashing, da hört schon auf bei mir.
2: Aber es ist halt eigentlich genau das, was der Name auch schon sagt, weil man schlägt sich quasi ins Gesicht mit verschiedenen Tools, keine Ahnung, ein Hammer oder irgendwas Festeres und macht so kleine Mini-Brüche rein, um ein markanteres Gesicht zu bekommen, weil man glaubt, was natürlich wissenschaftlich nicht belegt ist, Leute, macht das bitte nicht daheim nach, unter gar keinen Umständen, das ist so gefährlich und dumm. Und das sagt halt quasi, dass es so kleine Splitterungen gibt und dass sie dann härter wieder zusammenwachsen. Und quasi dann so eine markante Linie dann dadurch entsteht, um halt eine Jawline zu haben.
1: Ja, aber wenn das wissenschaftlich nicht belegt ist, bitte nicht machen.
2: Ja, und weißt du, wofür das alles gemacht wird eigentlich? Dieses Looksmaxing, Selbstoptimierung?
1: Ja, wie du gesagt, wenn es aus der Incel Sphäre kommt, dann wahrscheinlich um Frauen zu beeindrucken oder ja, wahrscheinlich aus solchen Gründen, oder?
2: Ja, und halt auch um besser auszusehen, weil da gibt's dann nämlich so eine Skala, also eine Tierlist quasi, von der, also so eine PSL-Skala heißt die, die natürlich auch wissenschaftlich nicht belegt ist. Also Leute, ihr seht super aus, so wie ihr seid, lasst euch nicht irgendwie verunsichern von solchen Looksmaxern. Und da gibt es quasi verschiedene Kategorien. Ganz unten ist der Sub 5. Das ist unterste Schublade. Das ist, wenn du ganz schrecklich aussiehst. Also ich habe mir die Bilder online angeguckt. Das ist, ja, keine Ahnung, es sind eigentlich ganz normale Menschen, aber anscheinend laut den Looksmaxern bist du dann einfach ein Untermensch.
1: Verstehe.
2: Auf Deutsch gesagt.
1: Also die normale Durchschnittsperson stufen die Looksmaxer als Untermensch ein, oder? Verstehst du das richtig?
2: Nicht normal, aber als, wie sagt man das, als unter dem Durchschnitt quasi. Also nicht durchschnittlich schön.
1: Verstehe. Ja, also die stecken schon sehr stark Leute einfach in Schubladen, oder?
2: Ja, ja. Dann gibt's die Normies, das ist halt so das, was du vorhin meintest, das ist so normale Appearance quasi. Das ist, wenn man jetzt nicht irgendwelche, keine Ahnung, markanten Sachen hat, die jetzt irgendwie deinen Look runterschrauben würden. Ich glaube, sowas wie, wenn man so ein Übergebiss hat oder so, oder sonstige Sachen. Ja, und dann gibt es noch High-Tier-Normie oder auch die High-Tier-Becky, weil das ist da dann irgendwie nochmal aufgeteilt in male, also in männlich und weiblich, keine Ahnung warum. Das ist, wenn man als attraktiv wahrgenommen wird, wenn man eine gute Symmetrie hat. Dann gibt es noch die Elite, das ist dann der Chad und die Stacy, da ist es auch nochmal unterteilt. Und das sind dann die Elitengenetik, die man hat. Also man hat eine markante und starke Knochenstruktur und hat eine perfekte Harmonie im Gesicht.
1: Also verstehe ich das richtig, nicht nur Männer sind am Looksmaxen, oder?
2: Genau, also ich glaube, ich habe noch von keiner Frau das mitbekommen. Vielleicht irre ich mich da auch einfach und vielleicht bekommen die auch einfach nicht so viele FollowerInnen oder werden halt nicht auf meine For You-Page gespült. Aber ich glaube, es bezieht sich auch eher darauf, was die Looksmaxer bei Frauen am attraktivsten finden. Also ja, würde ich jetzt mal deuten. Da wir aber auch beim Thema attraktiv sind, weil der Grund auch, warum die das nämlich machen, ist, dass die an das Pretty Privilege glauben. Also, dass Attraktivität entscheidend ist für vor allem soziale und beruflichen Erfolge. Wie siehst du das? Würdest du das auch so sehen, dass schönere Menschen es leichter im Leben haben?
1: Nein, eigentlich nicht, nee. Also, letztendlich sagt dein Aussehen wirklich nichts aus. Also, die Leute sollten die Person gegenüber immer für andere Eigenschaften sehen. Und Persönlichkeit ist natürlich am wichtigsten, Charaktereigenschaften. Aber ja, also man kann natürlich an sich selber arbeiten, wenn man etwas an seinem Aussehen verändern will. Aber das ist hier natürlich ein absolut extremer Trend mit auch wirklich gefährlichen Ausmaßen.
2: Ja, was dann natürlich auch noch dazu kommt, wie es eigentlich bei fast jedem Trend so ist, es gibt dann natürlich auch immer die InfluencerInnen, die dir dann immer irgendetwas verkaufen wollen und dir Kurse andrehen wollen. Und da habe ich jetzt mal zwei mitgebracht, die vor allem sehr, sehr oft mal auftauchen. Da haben wir einmal den Enzo und den Baramal. Und ich glaube, den einen von den beiden hast du sicher schon mal gesehen. Das ist der Influencer, der andere InfluencerInnen und StreamerInnen bewertet hat.
1: Ja,
2: so Lockenkopf, braune Locken und so. Ja, also den hat man schon auf jeden Fall gesehen. Das ist auch eigentlich so das gewesen, was so, sag ich jetzt mal so, uns Normies so außerhalb von dieser Bubble dazu gebracht hat, uns damit so zu beschäftigen, weil das ist auch das allererste Mal, wo ich mit dem Wort Looksmaxing überhaupt in Kontakt getreten bin. Und die beiden haben nämlich einen Telegram-Kanal, Looksmaxing Insight. Und auf diesem Telegram-Kanal bewerben sie unter anderem auch ihre Website Ascend Society. Schon mal was davon gehört?
1: Nee, tatsächlich noch nicht.
2: Ja, Ich auch nicht, aber auf diesem Telegram-Kanal wird nämlich mit dem Scarcity-Effekt gearbeitet. Scarcity-Effekt gearbeitet. Also quasi, du musst es sofort haben, sonst, weil die Plätze sind total begrenzt und dann werden da so Countdowns gepostet, weil und dass die Kurse sonst geschlossen werden und so. Und damit wird dir so eine verkünstlichte Dringlichkeit vermittelt. So, du musst jetzt rein, du musst jetzt bezahlen, weil sonst kommst du dann nicht rein und wir wissen nicht, wann wir es nochmal öffnen und so. Also irgendwie habe ich das Gefühl, das ist auch einfach nur ein Trend, um dir das Geld aus der Tasche zu ziehen.
1: Klingt schon ziemlich danach, oder?
2: Ja, also, finde ich schon.
1: Ja, auch allgemein. Also diese Influencer, die da andere Leute bewerten und negativ darstellen, das ist wirklich ja sehr befremdlich für so Leute, die mit der Bubble nichts zu tun haben, zu beobachten. Also weiß ich nicht, was ich davon halten soll. Also
2: kein Luxmaxer werden.
1: Definitiv nicht.
2: Schade. Ich dachte, ich habe mich ja schon darauf vorbereitet, deine Videos anzugucken, mit, wie du Bone Smashing machst.
1: Ja, Bone Smashing, genau. Nee. Ja, aber man merkt auch, du bist ja auch ziemlich gegen diesen ganzen Trend.
2: Ja, total. Also ich finde es auch einfach nur dumm. Sorry, dass ich das sage, aber du musst doch keine Liebe empfunden haben als Kind. Sorry, dass ich das so sage, aber man merkt doch, wie insecure du bist. Dass du so wenig Selbstbewusstsein hast, dass du die ganze Zeit an dir selbst optimieren willst und dass du dich einfach gar nicht selbst liebst. Und das ist traurig. Ich finde das wirklich traurig. Mir tun diese Menschen sowas von leid, dass sie die ganze Zeit denken, sie müssen überperformen, sie müssen perfekt sein, aber es gibt halt einfach kein Perfekt.
1: Natürlich, nee, es gibt keinen perfekten Mensch. Also jeder hat doch seine Makel und also das ist ganz normal und das macht halt ja auch jeden einzigartig, oder?
2: Ja, es wäre total langweilig, wenn alle gleich aussehen würden. Stell dir das mal vor. Und sie wissen ja auch selbst, dass man es nicht auf natürlichen Wege erreichen kann und dass das unnatürlich ist, was sie machen, durch diese ganzen Filler und Botox und dass die chirurgische Eingriffe machen und so. Das ist sehr traurig, diese Entwicklung mit anzusehen.
1: Definitiv, also traurig und auch ein bisschen beängstigend. Also ja, aber grundsätzlich lässt sich sagen, solange das eine kleine Bubble bleibt und nicht wirklich groß rauskommt, braucht man sich da jetzt nicht so große Sorgen machen. Genau, dann würde ich sagen, dass wir auch schon zu den Empfehlungen von heute kommen. Was hast du denn heute für eine Empfehlung mitgebracht?
2: Ja, also ich habe eine sehr cute Anime-Serie, die man auf Netflix angucken kann, mitgebracht. Mhm. Und zwar The Ramparts of Ice. Und das ist so ein Slice-of-Life-Anime. Und da geht es halt um Highschool-Drama, wie das Schulleben so ist. Und die Protagonistin, also eine Schülerin, Koyuki Hikawa, sie meidet so ein bisschen emotionale Bindungen und sie lebt einfach sehr zurückgezogen. Also sie ist schon sehr introverted. Und bis so eine Mitschülerin von ihr versucht, ihre Mauern aus Eis durchzubrechen. Da sind wir auch wieder Ramparts of Ice, wie der Titel. Und sie versucht, sie dann so ein bisschen so in ihre Freundesgruppe zu ziehen und so zu integrieren. Und was halt zu sehr vielen awkward situations führt, womit ich halt sehr relaten kann. Weil man kennt es ja, wenn man introvertierter ist oder nicht so mit den anderen so klickt, dann redet man so aneinander vorbei und dann sind so peinliche Situationen, die aber eigentlich doch recht witzig und manchmal auch süß sind. Mhm. Und deswegen kann ich es sehr empfehlen. Es ist auch einfach sehr menschlich. Und bald kommt auch tatsächlich die zweite Staffel raus im Oktober und darauf freue ich mich schon sehr.
1: Klingt sehr interessant. Meine Empfehlung für heute ist die Star Wars-Serie Andor. Falls ihr den Film Rogue One gesehen habt, der auch ziemlich erfolgreich war, dann schaut unbedingt die Serie Andor an. Also das ist quasi die Vorgeschichte des Hauptcharakters aus dem Film Rogue One, Cassian Andor. Man sieht in der Serie seine Anfänge bei der Rebellion und wie sie gegen das Imperium kämpfen. Und die Serie beinhaltet sehr viele spannende Charaktere und gibt dem Star Wars-Universum, finde ich, auch so ein bisschen neues Licht. Also, dass nicht alles nur stumpfe Action ist, sondern auch hier interessante Dialoge liefern kann und ein bisschen komplexere Themen wie Unterdrückung, Politik beinhaltet. Also das ist von mir eine sehr große Empfehlung. Die Serie kann man auf Disney Plus schauen. Sie hat zwei Staffeln und ist auch schon abgeschlossen. Ist von mir eine große Empfehlung. Ja, dann sind wir auch schon am Ende unserer heutigen Folge. Wir bedanken uns fürs Zuhören und abonniert doch, falls nicht schon geschehen, unseren Podcast, um keine künftigen Folgen zu verpassen, und lasst auch gerne eine Bewertung da. Nächsten Freitag gibt es eine weitere Folge von Dein Thema, Mein Thema mit einem neuen Host. Wir bedanken uns und sagen Ciao.
2: Tschüss.

0: einer neuen Folge Mein Thema, Dein Thema. Wie jeden Freitag sprechen wir über zwei Themen, die uns und unser Team aktuell beschäftigen. Und bevor ihr am Schluss abschaltet, vergesst nicht, unsere Empfehlungen mit in die nächsten Tage zu nehmen. Ich bin Patricia, eure Gastgeberin und für diesen Podcast und sitze hier heute zusammen mit meinem Co-Host Simon. Hallo Simon.
1: Hi Patricia.
0: Na dann würde ich sagen, starten wir doch gleich mal rein.
1: Sehr gerne.
0: Ich weiß ja nicht, wie das bei dir ist, aber wenn ich einkaufen gehe, finde ich Labels super hilfreich. Also wenn wir jetzt so über Labels reden, vielleicht erstmal so eine kleine Definition vorweg, damit wir hier alle auf demselben Stand sind. Ein Label, das kommt so aus dem Englischen für Zettel oder Etikett. Und das ist quasi eine Kennzeichnung oder ein Aufkleber oder eben eine beschreibende Bezeichnung für Gegenstände, Personen, Marken oder Daten. Was ich finde, eine sehr grob gefasste Definition noch ist. Und deswegen werden die auch immer in so Bereiche noch eingeteilt. Und weil wir ja ein bisschen über Lebensmittel sprechen, und dazu kommen wir dann gleich noch, geht's hier über Etikette und Gütesiegel. Und das sind dann quasi so Zettel an Produkten oder Verpackungen, wo dann über den Preis aufgeklärt wird, Inhaltsstoffe, die Herkunft oder Qualitätsmerkmale eben. Und ich muss sagen, wenn ich jetzt so an meine Familie denke, meine Mama zum Beispiel, die guckt immer, wenn sie Fleisch kauft, zum Beispiel auf die Tierhaltungsstufe. Ich glaube, das ist ja, wird ja in Stufen so angezeigt, da achtet sie immer drauf. Oder ich persönlich bin Vegetarierin, das heißt, ich finde dieses vegetarische Siegel super hilfreich. Das ist so grün mit gelber Schrift.
1: Ah ja, stimmt, kenne ich.
0: Nicht zu verwechseln mit dem veganen Siegel, das hat nämlich die Farben genau andersrum. Ja. Ja, aber gibt es Labels, auf die du beim Einkaufen achtest?
1: Boah, es ist unterschiedlich. Also ich würde sagen, auf jeden Fall, dadurch, dass ich versuche, mich ein bisschen gesünder zu ernähren, schaue ich schon, ob es jetzt ein Bio-Siegel gibt. Es gibt ja auch diese verschiedenen Nutri-Score, glaube ich, heißt es, oder?
0: Ja, stimmt.
1: Da achte ich auch manchmal, dass es nicht allzu schlecht ist, weil man möchte ja jetzt nicht das Schlechteste kaufen. Und ja, natürlich, es gibt so viele Labels, auf die man achten könnte, aber ich finde das manchmal eher verwirrend als hilfreich, muss ich ehrlich sagen. Also
0: voll, es gibt ja auch richtig viele. Und ich glaube, bei diesem Nutri-Score, da ist es aber auch ja irgendwie so, dass die vergleichen ja nur innerhalb von Produktkategorien so.
1: Ja.
0: Das heißt eigentlich, bei Schokolade könnte die beste Schokolade grün sein, obwohl sie ja immer noch super ungesund ist. Also das finde ich tatsächlich ein bisschen schwierig.
1: Ist komisch, oder?
0: Ja. auch schwierig finde ich es, wenn Labels einfach geändert werden, wenn die jetzt zum Beispiel jahrelang schon bestehen. Also die haben ja auch so einen gewissen Verlässlichkeitsgrad dann. Also Menschen sehen das Siegel und wissen so, das ist Bio und dann verlasse ich mich darauf.
1: Ja.
0: Und schwierig wird es dann eben, wenn Labels irgendwann plötzlich so geändert werden. Und jetzt kam es nämlich zu einer Änderung bei Rewe, beziehungsweise wurde das im Frühjahr diesen Jahres beschlossen und ich denke, das kommt jetzt dann so langsam. Nämlich für die Eigenmarke von Rewe soll das Vegan-Label langsam ersetzt werden. Und wenn ich jetzt so überlege, was bedeutet das für Verbraucherinnen und Verbraucher, also quasi dieses Label vegan, kommt eben von den veganen Eigenmarkenprodukte von der Rewe quasi runter und wird dann ersetzt mit dem Wort pflanzlich. Also wörtlich anders, aber Rewe meint, es bleiben trotzdem noch vegane Produkte. Ja.
1: Okay, kann man so einfach mal behaupten.
0: Ja, finde ich tatsächlich auch schwierig, aber da würde ich auch später noch mal ein bisschen drüber diskutieren.
1: Ja.
0: Aber auf jeden Fall schaut es dann eben so folgendermaßen auf. Rewe Bio und Vegan wird dann zu Rewe Bio pflanzlich.
1: Okay.
0: Und Rewe Beste Wahl dann zu Rewe Beste Wahl pflanzlich. Also wir haben dann so zwei Möglichkeiten. Dieses Rewe Bio pflanzlich, das sind dann so natürliche und unverarbeitete Zutaten, ohne Gentechnik, Zusatzstoffe, mein Gott, künstliche Aromen, also schon sehr cleane vegane Produkte, würde ich sagen. Und bei Rewe Beste Wahl pflanzlich ist es dann erst so moderne Produktideen und man versucht so gut wie möglich an diesen echten Geschmack von Fleisch ranzukommen, würde ich jetzt mal behaupten. Also das ist so der Unterschied.
1: Bio, okay.
0: Ja, Bio pflanzlich und Beste Wahl pflanzlich. Und jetzt so, was hältst du von der Umbenennung? Ist das sinnvoll oder eher verwirrend?
1: Also ich kaufe ja generell immer beim Rewe ein. Also
0: okay, bist du so ein Rewe-Geher.
1: Genau, es ist so mein Stammsupermarkt. Mhm. Aber wenn ich jetzt ganz ehrlich bin, ich glaube, mich würde das tatsächlich mehr verwirren. Also ich halte das jetzt nicht für so sinnvoll. Klar, wenn man sich jetzt damit gut auskennt, dann kann man vielleicht sofort wissen, ah ja, das ist jetzt, weißt du, wie ich meine?
0: Ja.
1: So, aber wenn man jetzt quasi ganz neue Labels wieder hat, ich glaube, da müssen sich die Kunden auch erstmal wieder drauf einstellen und...
0: Ich sag auch, das muss man erstmal wissen, dass sich das geändert hat.
1: Definitiv.
0: Also, so, ich bin jetzt nicht vegan, sondern vegetarisch, aber ich achte dann schon darauf, dass ich das sehe. Und wenn ich vegan sehe, weiß ich natürlich auch so, ist auch vegetarisch dann natürlich.
1: Ja.
0: Und das finde ich super hilfreich. Und wenn da jetzt plötzlich pflanzlich steht und ich hätte das jetzt nicht vorher irgendwie schon gehört, war ich auch so, okay, aber also was heißt das überhaupt?
1: Ja, verstehe ich, kann ich nachvollziehen. Ja,
0: bist du Vegetarier oder vegan?
1: Nee, tatsächlich nicht. Also.
0: Ah, okay. Ja, also musst du jetzt einfach vorstellen, nicht mal so reinversetzen, wie das so wäre. Rewe sagt zum Beispiel, die wollen eben so eine bessere Wiedererkennbarkeit im Regal haben, also damit das Sortiment irgendwie übersichtlicher wird. Genau, das ist so den ihr Grund.
1: Mhm.
0: Aber wenn ich jetzt so deine Meinung höre, dann ist es ja eher das Gegenteil.
1: Ja gut, ich bin ja auch nicht der Rewe-CEO, also ich...
0: Ja, aber es ist ja schon für die Kunden eigentlich.
1: Ja,
0: deswegen muss es ja trotzdem passen eigentlich.
1: Ja.
0: Ja, und also die sind auch da drauf gekommen, weil die haben quasi so eine Studie so angeschaut und waren dann so, okay, Kunden, wenn sie nicht vegan sind, aber dieses Vegan-Siegel sehen, dann sind sie halt abgeschreckt, das zu kaufen, weil sie sich dann denken, okay, das schmeckt nicht so gut wie ein normales Produkt jetzt. Und deswegen meinen die so, pflanzlich wäre besser. Würdest du, also wenn du, das ist ja eigentlich jetzt perfekt, weil du bist ja nicht vegan.
1: Das stimmt.
0: Findest du, wenn du ein Vegan-Label siehst auf dem Produkt so, fühlst du dich dann abgeschreckt?
1: Nein, auf gar keinen Fall. Also Vegan-Labels sind ja fast überall gefühlt schon drauf, finde ich.
0: Mhm.
1: Also das schreckt mich jetzt gar nicht ab. Was ich halt nie essen würde, wäre jetzt vegane Wurst oder so, ich glaube. Allein vom Geschmack her, aber da möchte ich mir jetzt auch keinen Hate einfangen.
0: Du wirst dann Rewe beste Wahlpflanze.
1: Wahrscheinlich.
0: Ja, und ich finde es auch schwierig, weil ich meine, wenn ich jetzt auch mal in die, weiß nicht, in die Konservendosenabteilung gehst im Rewe, dann ist ja auf jeder Pfirsichpackung oder Erbsenpackung wahrscheinlich dieses Vegan-Symbol drauf.
1: Ja.
0: Einfach nur, weil es vegan ist. Und deswegen sagt man ja nicht als normal, also wenn man jetzt so alles isst, so, nee, das esse ich jetzt nicht, weil da ist ein Vegan-Symbol drauf.
1: Und zur Not kann man es ja auch drauf schauen auf die Produkte und es hinten nachlesen. Es ist ja alles gekennzeichnet in der Regel. Also.
0: Ja, ich sag auch, für Flexitarier zum Beispiel, das war nämlich auch noch ein Argument von Rewe, was ich schon eingehend finde. Flexitarier sind ja die Personen, die quasi noch Fleisch essen, aber schon reduziert. Also so ganz selten. Und die finden vor allem, dass es halt schmecken muss. Und dann essen sie halt weniger Fleisch. So.
1: Ah, okay, dann bin ich also Flexitarier.
0: Ah, okay,
1: das habe ich jetzt gerade herausgefunden, scheinbar. Das
0: Mensch, ich helfe immer wieder gern.
1: Ja, danke.
0: Ja, und bei Flexitariern so ist dieses Rewe beste Wahl, finde ich, dann schon eine gute Idee eigentlich. Weil dann weißt du so, okay, ich habe den Geschmack und das Erlebnis, aber es ist vegan. So.
1: Ja.
0: Da finde ich die Aufteilung eigentlich gut. Aber ja, wie gesagt, halt trotzdem verwirrend, wenn man es nicht weiß.
1: Klar.
0: So, ich finde, das bleibt irgendwie. Und für die Leute, die schon vegan sind, fände ich es auch ein bisschen unsicher. Also, wenn ich dann sehe, okay, da steht pflanzlich drauf und nicht mehr vegan, ich glaube, ich wäre auch so eine Person, ich drehe das Produkt um und lese die Zutatenliste.
1: Ja.
0: Also einfach aus Sicherheit, weil ja, man will ja dann trotzdem nicht aus Versehen irgendwie so ein Fettnäpfchen treten.
1: Verstehe ich.
0: Ja, generell dieses Vegan-Siegel, dieses, ja, wie wir schon gesagt haben, dieses Gelbe mit der grünen Schrift und diesem, ich weiß nicht, was ist das für so ein Pflanzensprössling
1: ja,
0: oben drauf? Das V. Das ist ja super streng geprüft. Also das muss dann quasi auch so unabhängig geprüft werden. So wird dann quasi die Zuverlässigkeit des Labels. Genau. Und das finde ich irgendwie ganz interessant, weil wenn man dann mal guckt, wie das jetzt bei diesem neuen pflanzlichen Rewe-Logo so ist, dann Also das fand ich tatsächlich sehr überraschend. Das ist nämlich einfach ein hauseigenes Marketing- und Deklarationslabel des Händlers. Also es ersetzt nicht automatisch jedes unabhängige zertifizierte Vegan-Siegel. So auch wenn diese Kriterien für den Verzicht auf tierische Stoffe so eingehalten werden. Also es ist halt trotzdem eher so eine Quelle so vertrau mir Brudermäßig.
1: Ja, definitiv. Deswegen sage ich, Vertrauen ist gut, Kontrolle ist besser.
0: Ich finde es auch ultra schwierig. Würdest du es noch kaufen so als Veganer dann?
1: Ja, also ich würde mir natürlich die Zutaten auf jeden Fall durchlesen. Mhm. Das ist auf jeden Fall hilfreich. Aber ja, wahrscheinlich würde ich es trotzdem kaufen, weil am Ende musst du ja fast vertrauen, egal was da draufsteht. Oder du kaufst es halt gar nicht, aber.
0: Stimmt, da bin ich auch gespannt, ob sich, also das ist ja eine Marketingstrategie, ob dann wirklich die Verkaufszahlen hochgehen oder eher runter. Ja. Weil ich finde, die könnten auch runtergehen. So.
1: Das könnte passieren, ja.
0: Also muss ja nicht unbedingt so gut laufen. Ja, aber festzuhalten ist, das Label verändert sich, die Bedeutung aber halt nicht. Mhm. So. Ja, deswegen, ich glaube, ich wäre auch eher dann eine, die tatsächlich hinten drauf, die das durchliest, was da wirklich alles drin ist. Aber ja, ob das Einkaufen tatsächlich einfacher wird und es sich eben für den Markt lohnen wird, werden wir sehen. Was sich aber meiner Meinung nach auf keinen Fall lohnt, ist das Nacheifern von Trends. Also klar, Trends können lustig sein und Spaß machen, zum Beispiel Modetrends, da habe ich ja früher auch schon einiges ausprobiert. Und Fidget Spinner, kennst du die noch aus 2017?
1: Logo.
0: Also ich hatte so eine tatsächlich.
1: Echt?
0: Und es war echt schwierig einzubekommen. Ja, aber wenn Trends dann so, ja, wenn durch Trends die Gesundheit gefährdet wird, dann finde ich, hört der Spaß halt super schnell auf. Und darüber erzählst du uns jetzt mehr, denn jetzt geht's um die unterschätzte Gefahr von Trends.
1: Ja, ganz genau. Und da bitte ich alle Zuhörer und dich, stellt euch mal vor, ihr fahrt ganz entspannt auf der Autobahn und ganz plötzlich kommt euch ein Auto mit Vollgas entgegen. Eine der schlimmsten Vorstellungen überhaupt, wie ich finde. Und jetzt stellt euch noch vor, das Ganze passiert nicht aus Versehen, weil ihr euch zum Beispiel verfahren habt oder besoffen seid, sondern der Geisterfahrer macht das mit voller Absicht. Also genau darum geht's heute bei mir. Das ist nämlich der neueste Trend, den ich bei TikTok gesehen habe. Der läuft oder der sorgt gerade für sehr viel Aufsehen. Der heißt Wrong Way Driving Challenge. Und hierbei filmen sich halt überwiegend Jugendliche, wie sie absichtlich bewusst in die Gegenfahrbahn hineinfahren.
0: Krass, generell einfach so als Geisterfahrer, da hätte ich ja schon Angst, einfach so generell, dass mir das mal passiert, wenn ich irgendwo in der Stadt bin, wo ich sonst nicht unterwegs bin. Aber das dann auch noch mit voller Absicht zu machen,
1: oder?
0: Schon eine andere Nummer.
1: Das ist schon heftig. Es sind halt vor allem Jungs im Teenageralter. Denen geht es natürlich um den Nervenkitzel und bei Gleichgesinnten wollen sie damit halt Bewunderung finden. Natürlich geht es auch um Gruppenzwang, wie so bei vielen Challenges.
0: Das kann ich mir vorstellen. Ja. Vor allem, ja, wenn du ganz jung bist und deinen Führerschein gerade neu hast, dann ist er immer der Beste, der Schnellste sein.
1: Ja. Und ja, danach werden diese Videos halt in den sozialen Medien, also auf TikTok, Insta, YouTube, die werden veröffentlicht und haben teilweise sogar Millionen Aufrufe.
0: Krass.
1: Also, und bei dem Trend, das ist jetzt das Schockierende, gibt es halt aktuell jetzt schon 12 Tote. Und der läuft erst seit ein paar Wochen, der in Anführungszeichen Trend. Ja. Vor allem, es gab halt Vorfälle, die besonders viel Aufmerksamkeit gebracht haben. Nämlich ist ein Auto, das war mit 5 jungen Männern besetzt. Die sind in England absichtlich in die Gegenfahrbahn gefahren, nachdem sie von der Polizei verfolgt wurden. Die haben die Verfolgung dann abgebrochen aus Sicherheitsgründen. Aber die, ich kann es nicht anders sagen, aber Trottel sind einfach weitergefahren auf der Gegenfahrbahn und sind dann in ein Polizeiauto gekracht, was die quasi auch schon gesucht hat. Also die sind unkontrolliert in die reingerauscht und es gab dann am Ende 7 Tote, also die 5 Jungs und die 2 Polizeibeamten. Irgendwie finde ich das Ganze echt heftig, muss ich sagen.
0: Gott, ja. Also die Leute waren ja auch so jung.
1: Ja, oder? Da ist man echt sprachlos. Aber was ist so, wenn dir vielleicht was einfällt, das Dümmste, was du jemals gemacht hast, wenn jemand vielleicht zu dir gesagt hat, ja, das traust du dich sowieso nicht. Gibt es da irgendwas?
0: Boah, Ich glaube, da muss ich in meine Schulzeit zurückgehen. Und ich habe jetzt so einen Moment von der Klassenfahrt im Kopf. Wir haben irgendeine Stadt besucht und dann war das so ein kleiner Mini-Bach, vielleicht eher ein Rinnsal. So. Es war echt nicht groß. Und dann hieß es so, ja, das eine Bundesland ist auf der anderen Seite und das eine ist auf dieser Seite. Und wenn ihr wollt, könnt ihr drüber springen, dann seid ihr im anderen Bundesland. Also klar mache ich das. Und meine Freunde so, nee, das schaffst du doch nicht. Und ich so, klar, guck zu.
1: Okay.
0: Ich bin gesprungen. Und ich bin mit einem nassen Fuß nach Hause gefahren.
1: Ah, aber du hast dich hoffentlich nicht ernsthaft verletzt, oder?
0: Nee, zum Glück nicht. Also es war ja auch eine Dummheit, könnte man jetzt im Nachhinein sagen. Hast du auch so eine Geschichte?
1: Ich kann mich noch erinnern, da war ich sehr jung. Da gab's, das war jetzt nicht ich, aber ich habe das mitbekommen. Da haben sie zu einem gesagt, der soll Schlamm und Holz essen oder so.
0: Oh,
1: ja. Also, ich weiß nicht, was mit den jungen Leuten manchmal los ist. Also, ja, das kann.
0: Aber hat es gemacht?
1: Ja, tatsächlich.
0: Okay.
1: Er hat ein Stück von der Rinde gegessen, vom Baum. Und als Getränk gab es noch ein bisschen Schlamm.
0: Ja, du, jedem das seine. Ja. Ich hätte dankend abgelehnt.
1: Yes, me too. Ja. Ich habe mich dann irgendwann gefragt, warum macht man sowas überhaupt? Und die Sachen sind halt meistens, ja, zum einen Anerkennung, alle sehen dich, Likes, das ist ja für viele so eine Art Belohnung. Dann gibt's natürlich noch den Gruppendruck, man muss den Mut beweisen, oft ist es auch mal nur Langeweile, man möchte seine Grenzen austesten oder auch manche definieren dadurch sogar ihre Identität. Ja, ich bin der Verrückte, der Mutige, der Lustige in der Gruppe. Und klar, Aufmerksamkeit lässt sich dadurch auch generieren. Der Verrückte, der Mutige, der Lustige in der Gruppe. Und klar, Aufmerksamkeit lässt sich dadurch auch generieren. Die meisten wollen halt lieber negative Aufmerksamkeit.

0: und das produziert dann noch mehr Aufmerksamkeit. Also das ist ein Teufelskreis, wenn man so will. Und ja, vielleicht ein kleines Experiment mit dir.
1: Okay.
0: Bist du ready?
1: Ich bin absolut ready. Was ist das Experiment?
0: Und zwar würdest du eher 100.000 Views haben, aber dafür müsstest du einen Monat auf TikTok verzichten.
1: Mhm.
0: Oder 1 Million Views, also deutlich mehr, aber dafür müsstest du etwas wirklich Gefährliches machen, wie zum Beispiel aus dem ersten Stock springen.
1: Ah.
0: Was würdest du eher machen, Patricia?
1: Also ich sage Möglichkeit 2, schon mal sofort raus.
0: Okay.
1: Ich bin absoluter Schisser und eigentlich ist mir meine Gesundheit auch, also die finde ich eigentlich gar nicht mal so schlecht, dass ich die habe. Und bei dem ersten fällt es mir tatsächlich leicht, weil ich habe gar kein TikTok.
0: Ja.
1: Ja, würde ich sofort wählen.
0: Dann ist das ziemlich schnell klar. Aber ab welchem Punkt würdest du sagen, nope, das geht gar nicht? Also
1: was Gefährliches machen, meinst du? Boah, also ich glaube tatsächlich, solange es noch alles Spaß ist, finde ich es so vertretbar. Aber wenn es für alle Spaß ist, so. Und aber sobald es sich irgendwie gefährlich wird für einen selber oder vor allem auch für die Leute außenrum, würde ich sagen, auf gar keinen Fall.
0: Ja. Das ist ja auch der Punkt, finde ich, weil jetzt stell dir vor, du bist halt 14 und deine 5 besten Freunde stehen daneben und sagen Feigling.
1: Ich war Gott sei Dank nie in einer Freundesgruppe, wo sowas jetzt krass der Fall gewesen wäre. Also es war eigentlich immer, wir waren immer so gemeinsam gegen die schlechten Trends.
0: Immerhin.
1: Ja, aber wenn ich jetzt so mir das vorstellen müsste, dann würde ich mich schon schlecht fühlen und wahrscheinlich sogar drüber nachdenken, es zu machen, obwohl ich es so vom Grund her nie gemacht hätte.
0: Ja, verstehe ich. Da schließe ich mich dir auf jeden Fall an. Aber ja, ganz ehrlich, wir hatten doch früher auch bescheuerte Mutproben, oder? Der Unterschied ist halt, früher hatten wir, wie du auch schon gesagt hast, eher so einen kleineren Freundeskreis, mit dem man das vielleicht gemacht hat. Heute erreichst du dann direkt so ein potenzielles Millionenpublikum. Und früher war das vielleicht ein einmaliger Blödsinn und heute ist es gleich Content oder schöne Erinnerung. Und in der heutigen Zeit ist das halt einfach nur dauerhaft online und es geht nur noch um Likes, Kommentare und Algorithmus, finde ich. Und klar, viele machen es ja auch fürs Geld, ist auch logisch.
1: Ja, eigentlich schon traurig, wenn ich so drüber nachdenke. Also alles für den Algorithmus,
0: ja,
1: weiß ich nicht.
0: Ja, ist halt echt schade, aber das ist genau diese Kombination, zum einen aus den Jugendlichen und Social Media. Also ich habe da gehört, die Forschung sieht generell Social Media Challenges, aber trotzdem nicht ausschließlich negativ. Also das kann man jetzt so auch nicht sagen, sondern sie unterscheidet halt zwischen harmlosen, positiven und gefährlichen Challenges. Und eine aktuelle LMU-Studie zu TikTok-Challenges im deutschsprachigen Raum fand auch heraus, dass überwiegend harmlose Inhalte gemacht werden. Problematisch ist dann halt vor allem der kleinere Anteil an potenziell schädlichen und extremen Challenges, wie halt diese in Irland und UK aktuell.
1: Ja, das ist echt verrückt, weil es ist so ein großer Anteil, das ist nur Spaß und also man denkt sich gar nichts dabei. Und dann dieser kleine Anteil, wo halt wirklich was passiert, ja, der bleibt dann halt schon in Erinnerung.
0: Und der Fall aus Großbritannien, der zeigt ja auch, wie ich finde, auf tragische Weise, dass halt aus so einem vermeintlichen Trend wird halt sehr schnell echter Ernst. Und vielleicht sollten wir uns genau deshalb nicht nur fragen, was wir halt auf TikTok sehen, sondern auch, ja, was wir selbst bereit sind zu teilen, zu liken oder auch nachzuahmen. Also so ein bisschen Selbstreflexion kann manchmal echt hilfreich sein.
1: Total. Also ich finde auch bei so Trends, man sollte auf jeden Fall immer reflektieren, so was passiert, wenn ich das jetzt mache.
0: Ja.
1: So kann ich das überhaupt vertreten und ist das überhaupt also mit den Werten und so vertretbar? So, aber bevor wir jetzt für heute genug gequatscht haben, kommen jetzt noch unsere Empfehlungen der Woche. Möchtest du gleich anfangen?
0: Ja, sehr gerne. Und zwar starte ich mit einer, ja, vielleicht etwas erstmal seltsam anmutenden Buchempfehlung.
1: Okay, ich bin gespannt.
0: Aber ich habe jetzt seit kurzem angefangen, die Bibel zu lesen und ich... Ja, das hört sich jetzt vielleicht im ersten Moment ein bisschen komisch an, aber ich würde es echt jedem ans Herz legen, dass ihr euch gern mal eine Bibel besorgt und einfach mal zwanglos darin lest und euch davon inspirieren lasst, weil ich finde, also für mich selber kann ich sagen, das hat mein Denken und Leben

0: schon geprägt, also im positiven Sinne, und zum Besseren verändert. Und vielleicht, wenn ihr nicht sicher seid, wie ihr anfangen sollt, ich würde einfach sagen, blättert ein bisschen im Neuen Testament. Und am besten geht man auch ohne Vorurteile ran, weil ich war da ein bisschen anders. Man denkt halt oft, ja, ist sowieso altes Buch, bisschen aus der Zeit gefallen. Aber für mich war es halt auch anfänglich sehr komisch. Aber ich habe dann echt sehr schnell gemerkt, dass ich dort Antworten auf Fragen finde in meinem Leben, die mich beschäftigen. Und ja, ich bin auch fasziniert, wie aktuell die Bibel vor allem ist. Also aber vielleicht machen wir da mal einen extra Podcast draus. und ihr kommt auch nicht so schnell auf die Idee, wie ich finde, doofe TikTok-Challenges zu machen.
1: Oh, das ist gut. Ich habe jetzt nämlich auch eine perfekte Überleitung dafür, was man machen kann anstelle einer Challenge. Ich mache es ganz kurz und knapp. Diese Woche hat das Nürnberger Volksfest gestartet und es wird sogar gleich doppelt gefeiert, denn das 200-jährige Jubiläum steht an. Mm. Also zu dem Anlass gibt es dann auch einige neue Fahrgeschäfte, natürlich gutes Essen und allgemein ein buntes Rahmenprogramm. Aber keine Sorge, das Volksfest, das geht noch bis zum 13. September. Falls ihr also noch nichts vorhabt, ist das meine Empfehlung. So, das war's für heute jetzt auch schon von uns. Danke, dass ihr wieder mit dabei wart. Schreibt uns gerne eure Anregungen und Gedanken zu dieser Folge in die Kommentare. Vergesst auch nicht, unseren Kanal zu abonnieren, wenn ihr von uns nichts mehr verpassen wollt. Nächsten Freitag kommt dann eine neue Folge von Dein Thema, Mein Thema mit einem neuen Host. Und bis dahin habt eine gute Zeit. Macht's gut.
0: Ciao.

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2: Das bin ich, liebe Damen und Herren. Sonntagnachmittag haben wir's, grad war's 5 Uhr. Zeit für eure Lieblingsmusik hier auf Max Neo. Seit vergangenen Dienstag ist es offiziell Herbst, zumindest hat am 1. September der meteorologische Herbst angefangen. Dass wir uns alle im Herbst befinden, habt ihr vermutlich gerade früh morgens an den Temperaturen schon gemerkt. Bei um die 10 Grad ist es schon recht frisch. Und dann stellt sich die Frage, was anziehen? Gerade dann, wenn es tagsüber dann doch noch weit über 20 Grad warm wird. Das sind jetzt Luxusprobleme, wie ich finde. Von daher schlage ich mal vor, dass ihr euch mit Dingen beschäftigt, die vielleicht manchen Spaß machen können. Heute am 6. September ist der Tag des Eierwerfens. Das kann unter Umständen Spaß machen. Ich sage jetzt aber bewusst unter Umständen, denn zum einen sind Eier Lebensmittel und zum anderen hat nach der großen Eierschlacht vermutlich keiner Bock darauf, die große Sauerei wegzuwischen. Zwei weitere kuriose Gedenk- oder Feiertage haben wir von Rock'n'Pop noch für euch. Alle Leseratten unter euch können sich auf den heutigen Lies-ein-Buch-Tag freuen. Wer übrigens regelmäßig Bücher liest, ist laut der Wissenschaft Stand heute schlauer als andere. Wer von euch jetzt rein zufällig einen Kaffee schlürft, kann sich dazu eine Kugel Vanilleeis dazu gönnen. Denn heute ist der Kaffee-Eistag, der National Coffee Ice Cream Day. Das ist doch mal lecker. Und lecker im übertragenen Sinne ist auch unser erster Track dieser Stunde, liebe Damen und Herren. Fast 2 Jahre haben sich Gwen und Steffen von den Tränen Zeit gelassen, einen neuen Track zu releasen. Rote Funken heißt das neue Werk der Band aus Chemnitz. Rote Funken gibt euch einen Vorgeschmack auf das neue Album Leben in einer Katze, das am 30. Oktober erscheinen soll. Poppiger, radikaler, aber auch verletzlicher soll sich das neue Album der Tränen anhören. Lasst euch überraschen mit Rote Funken, dem brandneuen Track der Tränen. Ich bin der Markus, habe die Ehre.
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0: All I want to hear von Kack Motherfucker habt ihr gehört, liebe Damen und Herren. Max Neo hier mit Rock'n'Pop. Das wird euch präsentiert von Rock'n'Radio mit mir, dem Markus. Schön, dass ihr mit da seid. Das freut mich jetzt sehr. Übrigens, morgen in einer Woche enden die diesjährigen großen Sommerferien. Und ich kann mir jetzt auch gut vorstellen, dass für viele der diesjährige Sommerurlaub längst Geschichte ist. Letztendlich ist der große Sommerferienendspurt längst eingeläutet. Wenn ihr euch an den vergangenen Sommer zurückerinnert, sind euch vermutlich die neuen Hitzerekorde in großer Erinnerung geblieben. Der diesjährige Sommer war der zweitwärmste Sommer seit Aufzeichnungsbeginn. Nur der Sommer 2003 war noch heißer gewesen. Das sagt der Deutsche Wetterdienst. Vielleicht erinnern sich manche noch an den sogenannten Jahrtausendsommer 2003. Ja, da war es tatsächlich ein Zacken heißer als dieses Jahr. Wer es von euch konnte, hat sich während der heißen Temperaturen in den Freibädern sicherlich Abkühlung geholt. Die Nürnberger wie auch die Erlanger Freibäder schauen daher sehr zufrieden auf die diesjährige Saison zurück. Mittlerweile ist es deutlich kühler geworden. Trotzdem haben vermutlich noch einige von euch Lust darauf, ein paar Bahnen zu ziehen. Das Stadionbad wie auch das Naturgartenbad haben für euch bis zum kommenden Sonntag geöffnet. Der kommende Sonntag ist der 13. September. Das Westbad schließt planmäßig am 20. September. Auch in Erlangen neigt sich die Freibadsaison so langsam dem Ende zu. Das Erlanger Westbad hat bis zum kommenden Sonntag geöffnet. Das Erlanger Rödelheimbad lässt sich den genauen Schließtagen ja offen. Das Wetter muss eben mitspielen. Wenn es so bleibt wie gerade eben im Moment, liebe Damen und Herren, ist der letzte Badetag im Erlanger Rödelheimbad am 20. September. Es gibt noch eine Besonderheit beim Erlanger Rödelheimbad. Das Hallenbad ist während des Sommers für die Allgemeinheit geschlossen, aber mit dem Ende der Freibadsaison wird die sogenannte Hanna-Stockbauer-Halle für alle geöffnet sein. So, dieser kleine Service von uns für euch, liebe Damen und Herren. Heute feiern wir übrigens in dieser Sendung endlich wieder Release-Party. Vielleicht könnt ihr euch an diesen Track einer ganz bezauberten Frau erinnern.
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0: Die Vado ist das mit sieben Sachen. Ein Release aus dem Juni diesen Jahres. Jetzt gibt's einen neuen Track und den hört ihr gleich, liebe Damen und Herren. Release Party eben am Sonntagnachmittag in Rock'n'Pop. Auch dieser Track ist neu. My Ugly Clementine sind das aus Österreich mit This Is Nice.
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0: Hugo Oerdens aus Österreich zusammen mit der bezaubernden Mola aus München habt ihr gehört, liebe Damen und Herren. Alles wird gut, heißt dieser Track. Einer der mittlerweile ganz seltenen Tracks, die am Schluss leiser werden, die sich also ausfaden. Das hätte ich gerade jetzt fast verpennt. Normalerweise ist man ja gewohnt, dass die Titel am Schluss batsch aus sind und dann wird der Moderator aktiv. So viel mal dazu. Ihr könnt euch auf Hugo Oerdens freuen. Schon bald wird der Österreicher im Rahmen des Nürnberg Pop Festival hier in Nürnberg sein. Und das Nürnberg Pop Festival beginnt am 8. Oktober und geht dann bis zum 10. Oktober. Max Neo hier mit Rock'n'Pop. Ich bin der Markus. Hallo zusammen. Was macht Musik mit euch? Ich denke, dass euch Musik tief im Herzen berühren kann. Musik weckt Emotionen. Musik kann euch traurig machen, aber auch glücklich. Mittlerweile hat sich ja sogar ein regelrechter Markt entwickelt, wenn es um Musik geht, die euch gut tun soll. Zum Beispiel durch Einsatz bestimmter Frequenzen, die gezielt euer Gehirn stimulieren können. Musik aktiviert fast das gesamte Gehirn gleichzeitig und setzt dabei Botenstoffe wie Dopamin oder Endorphine frei. Dann geht's euch gut, hoffentlich. Ich höre mir ja zum Beispiel zum Einschlafen sehr oft klassische Musik an. Ach, herrlich. Da könnt's mich ja jetzt schon fast wegbeamen. Wir von Rock'n'Pop haben jetzt aber überhaupt keine Zeit zum Pennen, denn wir haben etwas gefunden, das Metal-Fans unter euch aufhorchen lassen kann. Wobei ich ja eh der Meinung bin, Metal-Fans wissen eh, was ihnen gut tut. Für alle Nicht-Metal-Fans sei hier mal erwähnt, dass es schon seit vielen Jahren viele Studien gibt, die sich mit dem Thema Metal-Hören beschäftigt haben und zu dem Ergebnis gekommen sind, dass das Hören von Heavy-Metal beruhigend wirken kann. Heavy-Metal lässt den Stress abbauen und Heavy-Metal kann die Menschen glücklich machen. Soweit so gut. Könnt ihr euch aber vorstellen, liebe Damen und Herren, dass Heavy-Metal oder Metal im Allgemeinen die Menschen härter gegen Schmerz machen kann? Hier mal eine Hörprobe für euch. Was Heavy-Metal-Fans schon lange wissen, wurde jetzt von Forschenden offiziell bestätigt. Diese harte Mucke tut gut, selbst bei Schmerzen. Forschende haben beim diesjährigen Wacken Open Air insgesamt 122 Heavy-Metal-Fans hergenommen, allesamt nüchtern übrigens. Von jedem dieser 122 Menschen wurden jeweils die Hand und der Unterarm in eiskaltes Wasser gehalten. Währenddessen wurden von den Forschenden die Herzfrequenz der Probanden überprüft. Um einen Vergleich zu haben, wurden zwei verschiedene Gruppen von Probanden untersucht. Die eine Gruppe musste am Tag vor dem Festivalbeginn antreten, die andere Gruppe erst am zweiten bzw. dritten Festivaltag. Die zweite Gruppe hatte also schon ordentlich Live-Musik hinter sich. Das Ergebnis ist für die Forschenden sehr überraschend. Die beiden Gruppen haben zwar die fast identische Schmerzempfindlichkeit und Schmerzempfindung, aber die Schmerztoleranz während des Festivals erhöhte sich. Für die Forschenden ist das ein Hinweis darauf, dass die Heavy-Metal-Fans während des Festivals widerstandsfähiger gegen Schmerzen geworden sind. Für die Forschenden sind diese Ergebnisse vor allem für die Gruppe chronischer Schmerzpatienten relevant, weil im klinischen Kontext Musik häufig dazu genutzt werde, positive Energie und Entspannung auszulösen. Weniger dagegen Musik, die dazu genutzt werden kann, um mal seinen Ärger auszuleben. Und das scheint mit Metal möglich zu sein. Miau! Miau! Ja, auch Katzen können Metal. Es ist aber nicht die Rock'n'Pop-Katze, das war KI. Gleich starten wir mit der Release-Party, liebe Damen und Herren. Devado aus München oder ja aus der Nähe von München erwartet euch gleich. Vorher gibt's den brandneuen Track von Future Islands. Cotton Flower.
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0: Musik aus Köln habt ihr gehört. Sparkling sind das mit One Day hier in dieser Sendung.
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0: Das wird euch präsentiert von Rockin' Radio. Wer ich bin, wurde gerade eben gesagt. Euch allen einen schönen Sonntag, liebe Damen und Herren. Von Köln geht's in unsere schöne bayerische Heimat. In der Nähe von München hat unsere nächste Künstlerin ihre Heimat gefunden. Gefunden daher, weil Debbie Van Doren als Halb-US-Amerikanerin viel in der Welt herumgekommen ist, um dann vermutlich festzustellen, dass sie sich hier in Bayern doch ganz gut leben lässt. Ich sagte gerade Debbie Van Doren, das ist ihr sogenannter bürgerlicher Name. Im Showbiz nennt sich Debbie Van Doren Devado. Sie hat tatsächlich einen Lebenslauf, der sehr spannend ist. Neben ihrer musikalischen Karriere ist Devado für sehr viele Disney-Filme als Synchronsprecherin zum Einsatz gekommen. Devados Stimme war zum Beispiel beim König der Löwen Teil 2 zu hören, in Der Prinz von Ägypten oder bei Ariel Teil 2. Mit 14 Jahren begann Devado, ihre eigenen Songideen zu produzieren. Das lag auch daran, weil letztendlich ihre ganze Familie sehr musikalisch ist.
2: Ich bin in einer sehr musikalischen Familie mit 4 älteren Schwestern aufgewachsen. Und ich hatte das große Glück, dass meine Eltern das auch immer sehr gefördert haben. Ich habe von klein auf schon in der Band von meiner ältesten Schwester, die auch Sängerin ist, mit auftreten dürfen, meine ersten Erfahrungen auch als Sängerin sammeln dürfen und habe meine Mama immer angebettelt, viel mehr machen zu dürfen und mich auf Castings zu schicken.
0: Wir von Rock'n'Pop haben nun eine kleine musikalische Reise von Devado für euch vorbereitet. Ich vermute, dass ihr diese 3 Tracks von Devado

0: Please stay, danke. Und sieben Sachen haben wir euch kurz von Devardo angespielt. Devardo, die deutsch-amerikanische Ausnahmekünstlerin aus der Nähe von München, ist tatsächlich eine One-Woman-Show, die alles selbst macht. Angefangen vom Songwriting, der Produktion und der Performance. Devardos einzigartiger Stil heißt Body Pop. Er steht für eine Female Empowerment. Devardo ist Gewinnerin des Sony Female Producer Prize 2025. Verliehen wurde dieser Preis im Frühsommer diesen Jahres.
1: Also zum ersten Mal einen Preis überhaupt zu gewinnen, war für mich so krass. Und dann auch noch ja diesen Sony Female Producer Prize war eine Riesenehre. Und ich weiß, ich habe mein Leben lang immer gedacht, okay, großes Ziel ist, sind so die Grammys oder so. Mittlerweile, glaube ich, wird das wahrscheinlich nicht passieren, weil ich nach wie vor in Deutschland lebe und aktuell jetzt deutsche Musik machen werde. Von dem her, who knows? Ich weiß noch, als ich auf der Bühne stand, war ich so, okay, darf ich noch was sagen? Wen will ich danken und so? Weil wer weiß, vielleicht werde ich nie wieder irgendwas gewinnen. Aber der steht jetzt in meinem Studio und ist für mich einfach ein Reminder, egal wie die Herausforderungen in deinem Leben sind oder auch in meinem Leben waren, Fleiß, Leidenschaft, Fokus zahlt sich einfach aus. Ja, war für mich einfach so, als würde jemand mir so auf die Schulter klopfen und sagen, hey, gut gemacht, mach weiter, deine Arbeit ist gut, die muss gehört werden, und das hat mich einfach total befeuert. Einfach, okay, eine Riesenehre, und ich freue mich so, dass es das überhaupt gibt und hoffe natürlich, durch meine Story auch viele andere Frauen dadurch ermutigen zu können.
0: Es gibt einen neuen Release, liebe Damen und Herren. Heute heißt dieser Track und ist die bereits fünfte Single-Auskopplung aus ihrem kommenden deutschen Debütalbum Body Pop, das am 24. Oktober erscheinen soll. Devardo macht, wie gesagt, alles selbst, auch mit Unterstützung ihrer Community. Devardos Debütalbum wurde mit Hilfe ihrer Community vollständig finanziert. Jetzt wird's Zeit für den neuen Track von Devardo. Heute heißt dieser
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0: Da möchte ich jetzt schon behaupten, liebe Damen und Herren, dass ihr eines unserer liebsten Indie-Pop-Duos gerade eben gehört habt. Lena und Linus aus Würzburg sind das. Den beiden wird ja ein großer Hang nach Nostalgie und Melancholie nachgesagt. Die beiden können aber auch anders, ihr habt es ja gerade eben gehört. Mit dem Track Midsommar zeigen sich Lena und Linus von einer grandiosen, poppigen und schon mitreißenden Seite. Herrlich! Max Neo hier mit Rock'n'Pop, das wird euch präsentiert von Rockin' Radio mit mir, dem Markus. Schön, dass ihr mit da seid. Ihr kennt doch bestimmt den Dresdner Musiker Shelterboy, oder? Ja, wir haben hier eine kleine Hörprobe für euch. Und ja, den Typen kennt ihr, höchstvermutlich. Der Shelterboy mit seinem Track Messed Up Kids. Das große Markenzeichen vom Shelterboy ist, dass er zum einen verdammt gute Mucke macht und zum anderen bisher ausschließlich in Englisch gesungen hat. Jetzt hat sich Shelterboy mit einem deutschen Titel zurückgemeldet und eines sei schon mal erwähnt, es hört sich richtig geil an. Die verdammt rauen Vocals sind geblieben, alles andere ist neu. Nichts mehr mit verträumten Gitarrenklängen oder Texten in Englisch. Ein fetter Indie-Rock zeigt seine ganz neue Seite in der Karriere vom Shelterboy. Fans können sich übrigens auf den Oktober freuen, dann soll die neue EP aus der kalten mit insgesamt 8 Tracks erscheinen. Ab dem November geht der Typ auf Tour und wird seine neue EP, aber auch ältere bekannte Songs unter anderem im Miller Club in München vorstellen. Der Termin dazu ist der 2. November, der Shelterboy im Miller Club in München. Gleich nach einer kurzen Unterbrechung geht's für euch den brandneuen Track Asche vom Shelterboy. Schön, dass ihr mit da seid. Dankeschön.
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0: Das ist unser Song zum Sonntag, liebe Damen und Herren. Saguru habt ihr gehört mit seinem brandneuen Track Like a Silverfish. Wie Saguru auf diesen Tracknamen gekommen ist, verrät er euch schon bald in dieser Sendung. Max Neo hier mit Rock'n'Pop. Das wird euch präsentiert von Rock'n'Radio mit mir, dem Markus. Dankeschön, dass ich euer Gastgeber sein kann. Manche von euch wissen es bestimmt, in Rock'n'Pop läuft relativ oft Musik von Musikschaften, die in irgendeinem Kaff am Chiemsee ihre Jugend verbracht haben. Saguru wäre das zum Beispiel, aber auch die Brüder Jakob und Matti, besser bekannt unter ihrem Namen Bruckner. Was bei den beiden mit klassischer Musik sowie auch Punk begonnen hat, lässt sich mittlerweile dem Genre Indie-Pop zuordnen. Die beiden Bruckners sind am Chiemsee aufgewachsen. Nach und nach hat es die beiden nach ihrer Schulzeit zum Studieren nach Regensburg verschlagen. Die Band Bruckner ist vollkommen spontan entstanden. Jakob ist der Ältere der beiden, hat seine ersten Konzerte gespielt, immer dabei war sein jüngerer Bruder Matti als Rowdy und hat seinen älteren Bruder auf der Bühne unterstützt. 2017 war es dann, als die beiden für sich entdeckt haben, doch zusammen Musik zu machen. Im selben Jahr erscheint ihre erste EP Back. 2020, dann pandemiebedingt der große Rückschlag. Die erste Tour musste abgesagt werden. Von der Pandemie ließen sich die beiden Bruckners aber nicht unterkriegen. Sie gründeten das Social Sofa Festival und sammelten Spenden für die Seenotrettung. Dafür gab es dann sogar den Bayerischen Popkulturpreis. Das ist jetzt alles lange her. Vor 3 Jahren, also 2023, erschien das zweite Album Zerrissen. Seitdem folgten unzählige Single-Releases und Album Nummer 3 soll in den Startlöchern stehen. Ein großes Highlight gibt es noch für euch. Am 16. Oktober sind Bruckner im Erlanger E-Werk zu Gast. Und jetzt aus eurem Radio mit dem Track Gute Dinge.
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0: Favorite Track von Grey Shadow aus Österreich ist das, liebe Damen und Herren. I Know That's Not Enough heißt dieser. Ja, das war's für heute mit Rock'n'Pop. Ich bin der Markus. Dankeschön für euer Einschalten. Noch ein paar Sekunden und Peer geht mit euch zurück in das Rock- und Metal-Jahr 2016. Viel Spaß dabei. Servus, Leute.
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Jahren und I Know There's Something Going On aus seinem Coveralbum Heavy Rock Radio. In den 2010er Jahren war der gute Jon Lander an gefühlt jedem dritten Rock- und Metal-Album beteiligt. Egal ob Masterplan, Alan Lander, Avantasia oder mit seiner fiktiven Band Pentakill für das Computerspiel League of Legends. Aktuell ist es wieder etwas ruhiger um den Ausnahmesänger. Es gibt aber Gerüchte, dass zu seiner Hard Rock Adventure Tour ein Live-Album erscheinen wird. Ihr hört den Rockin' Radio Sunday mit mir, dem Peer. Heute werfen wir gemeinsam den Blick zurück auf das sehr gute Rock- und Metal-Jahr 2016. Was war vor 10 Jahren hip? Auf jeden Fall war es ein sehr buntes Musikjahr. Egal ob Thrash-Metal, True-Metal oder Classic-Rock, die Qualität der Veröffentlichungen war im Vergleich zu heute extrem hoch. Damals war einfach der Anspruch an die Alben noch deutlich höher als heute. Wenn man heutzutage Alben nur als Grund für die nächste Tour veröffentlicht, weil sich Alben eigentlich gar nicht mehr verkaufen und rechnen, war das vor 10 Jahren noch deutlich besser für die Damen und Herren Musiker. Corona war noch ein Getränk und die Musikkonsumenten gaben ihr Geld noch für echte Produkte aus. Für mich war 2016 rückblickend das stärkste Musikjahr der 2010er Jahre. Viel Spaß in den kommenden beiden Rockin' Radio Sunday Best of 2016 Stunden wünscht euch der Peer.

Anthrax und Monster at the End. For All Kings war 2016 ein sehr, sehr gutes Second Coming Comeback Album. Nachdem man 2005 wieder in der klassischen 80er Besetzung zusammengekommen war, um einen Neustart zu wagen, war 2007 auch schon wieder Schluss mit Lustig. Sänger Joey Belladonna war aus der Band geflogen und Anthrax suchte einen adäquaten Ersatz. 2010 lockte dann das große Geld für die Big Four Shows mit Metallica, Slayer und Megadeth. Also kam Joey Belladonna wieder zurück und blieb bis heute. Das Comeback-Album Worship Your Music von 2011 war ein richtig gutes Groove-Metal-Album und auch auf For All Kings hielt man 5 Jahre später das Qualitätslevel ähnlich hoch. Ein ähnliches Groove-Monster veröffentlichten 2016 Testament. Die Thrash-Metal-Götter sind für mich bis heute die konstanteste Band aus dem oberen Drittel der Thrash-Metal-Elite. Fast jedes Album ist ein Brett und kann trotz dezenter Stilanpassungen an den Zeitgeist alle Fans abholen. Brotherhood of Snakes war definitiv das Album-Highlight des Jahres 2016. Absolut zeitlos mit Hits wie Seven Seals.

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0: Ein Musikerwunsch hier im Rockin' Radio Sunday von Henry Raubein. Das waren Volbeat und Verewigt. Die Lieblingsband von Volbeat-Sänger Michael Posen ist bekanntlich Metallica. Ich habe zwar keine Ahnung, was der gute Michael von Hardwire to Self-Destruct hält, aber er war vor 10 Jahren sicherlich genauso gespannt wie alle anderen Metallica-Fans. 8 Jahre nach dem Sound-Desaster Death Magnetic gaben einige Pessimisten nicht mehr allzu viel auf ihre alten Helden, aber Metallica konnten vor 10 Jahren auch den letzten Kritiker überzeugen. Einen großen Anteil daran hatte der neue Produzent Greg Fiddleman. Der zauberte einen deutlich transparenteren Sound als noch zu Rick Rubin-Zeiten und die Songs wirken trotz Überlänge nicht künstlich aufgeblasen. Für mich persönlich das beste Metallica-Album seit dem schwarzen Album und sicherlich auch ein Favorit von Michael Posen.
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2: Ist es denn wirklich so, dass wir jeden Dreck, der vom Westen kommt, nur kopieren müssen? Ich denke, Genossen, mit der Monotonie des Je, Je, Je und wie das alles heißt, ja? Sollte man doch Schluss machen.

die legitimen Nachfolger von AC/DC, das waren Airborne aus Australien und It's All for Rock'n'Roll. 2016 war für mich ein sehr schweres Jahr, weil unter anderem meine Mama gestorben ist. Deswegen hat mich ein Song damals ganz besonders berührt, From the Cradle to the Grave von Alter Bridge. Der Song handelt von der Unausweichlichkeit der Zeit, dem Verlust im Laufe des Lebens und dem Kreislauf von Geburt und Tod. Es geht um das Erwachsenwerden, das Akzeptieren von Verlust und das Durchleben des gesamten Lebenswegs von der Wiege bis ins Grab. In dem Song verarbeitet Sänger Miles Kennedy auch den Verlust seiner eigenen Eltern. Ein trauriger Song, der aber auch Hoffnung macht. Hier sind Alter Bridge.

0: Doro und It Still Hurts featuring Lemmy. Noch ein Song mit einem traurigen Hintergrund. Lemmy war im Dezember 2015 kurz nach seinem Geburtstag verstorben. Gemeinsam mit Doro arbeitet er aber noch an einem gemeinsamen Album. Ein Song, der posthum dann ein Jahr später veröffentlicht wurde und den Abschiedsschmerz von Doro in jeder Note trägt, war die Single It Still Hurts. Im November 2015 spielten Motorhead noch ein umjubeltes Konzert im Zenit in München. Das sehr bewegende Live-Dokument erschien dann ebenfalls 2016, und zwar unter dem Titel Clean Your Clock Live in Munich. Rückblickend ist das Konzert natürlich eher ein Trauerspiel. Man hört Lemmy seine Erkrankung leider wirklich richtig an. Andererseits ist Clean Your Clock ein Zeitdokument von seiner letzten Show, und ein Song wie When the Sky Comes Looking for You ist fast schon prophetisch.
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Dirk Schneider und Monster Man aus seinem Live-Album Back to the Roots. Vor 10 Jahren wollte sich Udo Dirk Schneider endgültig von seinen Accept-Wurzeln verabschieden und ging mit den Kultklassikern nochmals auf Abschiedstour. 10 Jahre später wissen wir, so leicht ist es halt dann doch nicht mit dem Abschied, vor allem wenn man seine Rente sichern muss. Dann heißt es irgendwann, nach dem Abschied ist vor dem Abschied. Aktuell ist der gute Udo ja sogar mit 3 Projekten am Start. Udio, Dirk Schneider und Dirk Schneider and the Old Gang. Und wir bleiben noch kurz

0: Kurz beim Thema Coversongs. Axel Rudi Pell nimmt sich ja auf seinen Alben immer mal wieder einen Lieblingssong vor und packt den dann in seinen ganz eigenen Sound. 2016 war das die Hendrix-Nummer All Along the Watchtower, der in der Pell-Version deutlich epischer rüberkommt als im Original. Was für Axel Rudi Pell einen guten Coversong ausmacht? Er lässt ihn einfach nach ARP klingen. So einfach ist es manchmal.
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Die Blues Pills und I Felt a Change. Die Schweden waren in den 2010er Jahren die Shooting Stars der Vintage Rock Szene. Vor allem die fesselnde Stimme von Elin konnte überzeugen. Was bis heute fehlt, ist der letzte Schritt auf der Karriereleiter. Irgendwie hängen die Blues Pills in so einer Art Zeitschleife fest als hoffnungsvollste Rockband. Den Schritt vom Hoffnungsträger zum Headliner hat Michael Ackerfeld längst gemacht. Opeth sind aktuell eine der wichtigsten Progressive Metal Bands, die sich immer wieder neu erfinden. In den 2010er Jahren veränderten Opeth ihren Stil radikal weg vom Death Metal hin zum 70er Rock. Auf ihrem 12. Studioalbum Sorceress verabschieden sich die Schweden so ein wenig von den endlosen Aufnahmesessions. In knapp 12 Tagen wurde das Album eingetütet und die Spontanität hört man in Songs wie Will-O-The-Wisp auch an. 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

Minecraft und The Outcast, ein weiteres Vintage-Rock-Meisterwerk von 2016. Ihr hört den Rockin' Radio Sunday mit mir, dem Peer. Heute werfen wir gemeinsam einen Blick zurück auf das Anniversary-Jahr 2016. Was war vor 10 Jahren hip? Neben den Vintage-Rock-Bands auf jeden Fall auch der klassische Heavy Metal, und der kam in Form von Sabaton um die Ecke. Allerdings verirrten sich die Schweden auf The Last Dance das ein oder andere Mal im Genre. Mit Synthie-Keyboards und fast schon poppigen Melodien klang Sabaton mehr nach Journey als nach Priest, was nicht allen Fans damals schmeckte. Den Test of Time hat das Album aber trotzdem überstanden, und die Songs machen auch 10 Jahre später noch Spaß, auch wenn Songs wie Blood of Bannockburn die ein oder andere Ecke und Kante vertragen hätte. Dem Erfolg von Sabaton konnte auch The Last Stand nichts anhaben, und heute gehören die Jungs zu den erfolgreichsten Metal-Bands und füllen locker auch die größten

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0: Pain und Black Knight Satellite. So viel zum Thema tanzbarer Metal. Dass elektronische Spielereien vor 10 Jahren in den Metal Einzug gehalten haben, daran hat man sich in den Zeiten von Electric Callboy und den Butcher Sisters bereits gewöhnt. Damals waren Bands wie Pain eher noch so die Ausnahme und im Vergleich zu den Ballermann-Metallern fast schon progressiv. Gemotzt wird halt immer, damals wie heute, und so blieben auch In Flames nicht vom Shitstorm verschont. Ähnlich wie Sabaton verzichteten die Schweden komplett auf jegliche Ecken und Kanten und gingen ihren Weg noch konsequenter weiter, als es vielen Die Hard Fans damals lieb war. Mit dem Death Metal von Warrigal hatte Battles nur noch am Rande was am Hut. In Flames setzten auf die ganz großen Gesten und bauten sogar Frauenchöre mit ein. Trotzdem drücken die Songs noch ordentlich und im Vergleich zu den Electric Callboys und den anderen Baby-Metallern wirkte Battles wie eine Kampfansage, trotz der poppigen Ausrichtung von Songs wie The Truth.
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Death Angel und Lost. Death Angel ist für mich nach wie vor die beste Thrash-Metal-Band ever, die aber leider nie den ganz großen Durchbruch schaffen konnte, trotz Meisterwerken wie The Devil Divide. Der Albumtitel bezieht sich auf den Zustand der Welt, den Sänger Mark Orsugueda als katastrophal bezeichnete. Laut Mark haben sich weltweit Parteien und Bewegungen etabliert, deren einziges Ziel es sei, Hass unter die Menschen zu säen. Als Beispiel nannte er damals Donald Trump, der zum Zeitpunkt der Veröffentlichung des Albums für die Republikanische Partei bei den US-Präsidentschaftswahlen 2016 kandidierte. Wenn man bedenkt, wo wir 10 Jahre später dank Donald Trump stehen, kann man The Devil Divide fast schon als prophetisch bezeichnen. Damals wie heute eine echte Macht in Sachen düster und atmosphärisch waren und sind Catatonia. Mit The Fall of Hearts sprengten die Schweden endgültig sämtliche Metal-Schubladen und kreierten einen eigenen Sound, der bis heute einzigartig ist. Für mich eines der besten Alben von Catatonia, nicht nur für die dunklen Stunden im Leben, weil aus jeder Note auch so ein wenig Hoffnung schimmert, wie im Song Serene. Auf jeden Nieselregen folgt immer auch ein Sonnenschein.

Dream Theater und The Gift of Music aus ihrem Konzeptalbum The Astonishing. Eine interessante Geschichte über Meinungsdiktatur und Rebellion, die auch 10 Jahre später noch ganz wunderbar funktioniert. Das war er also, unser kleiner Blick zurück auf das Rock- und Metal-Jahr 2016. Zum Abschluss habe ich für euch noch Avantasia und Ghost Lights, ein Album, auf dem Tobias Sammet seine Liebe für Meatloaf und Jim Steinman so hemmungslos auslebt, dass er damit sogar den Meister selbst in den Schatten stellte. Hier sind Avantasia.

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2: Welcome back, my friends, to the show that never ends. Willkommen zum Sonntagabend hier bei Rockin' Radio auf Max Neo. 2 Stunden Progressive Rock heute Abend für euch. Und irgendwie ist mir heute aufgefallen, die Klassiker, die alten Herren des Progressive Rocks, sie sind irgendwie extrem aktiv. Und so schaut auch die Playlist für den heutigen Abend aus. Es sind mit dabei Yes und ihr Bassist Chris Squire. Deep Purple sind mit am Start. King Crimson, Gentle Giant, also alles wirklich die alten Helden. Und es sind nicht nur Re-Releases, nein, es gibt auch was Neues. Steve Hackett und Steve Rothery, 2 der Großmeister der Progressive Rock Gitarre. Sie haben endlich ihr gemeinsames Album veröffentlicht. Das beschäftigt uns heute Abend natürlich auch hier bei Prog Dependent. Und los geht's, ja, trotzdem wieder mit den alten Helden. Manfred Mann's Earth Band. 1979 gab es ein tolles Album namens Angel Station. Da war die Band ziemlich im Stress. Vorher gab es 2 Alben, die waren sehr erfolgreich mit sehr erfolgreichen Tourneen. Dann ist es auseinandergefallen und das war quasi die neue Manfred Mann's Earth Band. Und die hat gleich mit Don't Kill It Carol eine tolle Single veröffentlicht. Damals waren sie auch bei Top of the Pops. Heute Abend bei Prog Dependent. Am Mikrofon ist Harald Schmidt. Viel Spaß.

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Long Distance Calling aus Deutschland sind auch schon seit weit über 20 Jahren aktiv und sie sind nach wie vor als Instrumentalband unterwegs, haben sich also da nie gewagt, wirklich mal einen Sänger an Bord zu holen, aber irgendwie brauchen sie den auch nicht. Sie haben sich ja von der doch relativ postrockigen Nischenband entwickelt zu einer Combo, die ja inzwischen so punchy geworden ist, gerade die Gitarren und das Schlagzeug, das geht schon ziemlich stark nach vorne bei ihnen, aber sie haben eben immer ihre postrockigen Wurzeln noch ein bisschen im Gepäck. Da ist viel Platz für Melodie und Atmosphäre, aber diese Power, die ist nach wie vor wirklich unglaublich beeindruckend, stellen sie auch live immer wieder unter Beweis und haben auch kurz vor ihrem letzten Studioalbum, das wir gerade gehört haben, The Phantom Void mit dem Stück The Spiral, da haben sie auch ein Live-Album veröffentlicht, Live at Lichtburg. Das habt ihr hier bei Proc Dependent auch des Öfteren zu hören bekommen und ja, sie sind live wie im Studio, einfach wirklich eine Bank, ganz, ganz tolle Band und ja, wenn man sich mal so ein bisschen überlegt, wie der Progressive Rock sich entwickelt hat, wenn man so möchte, seit dem Urknall, wie er ja von vielen definiert wurde, in The Court of the Crimson King 1969, das erste Album von King Crimson bis heute, 57 Jahre später. Ich überlege mir manchmal so, wenn man den Menschen in den 70ern oder den Progressive Rock Fans, insbesondere in den 70ern, sowas wie Long Distance Calling vorgespielt hätte, wie hätten die darauf reagiert, wie hätten die das empfunden? Und so stellt man dann fest, dass der Begriff Progressive Rock damals und heute ja vielleicht in sich gar nicht so weit auseinander liegt, aber in der klanglichen Ausprägung hat sich da seit damals natürlich unfassbar viel bewegt. Ich möchte sagen, in den 80ern war man auch noch nicht so weit wie heute, bei weitem nicht. Da gab es dann zwar Bands wie Saga und so weiter, aber die haben sich trotzdem in den 70ern irgendwie ein bisschen bedient und wirklich erst mit dem Progressive Metal als, ja, ich sag mal, Dream Theater, Fates Warning, Queenstrike, dann so Anfang der 90er diese Barrieren da ein bisschen durchbrochen haben. Da hat der Progressive Rock Begriff sich eigentlich wirklich erst so richtig deutlich erweitert, aber seitdem sind ja auch schon wieder 35 Jahre fast vergangen und so kann man inzwischen doch relativ viele Bands unter diesem Dach Progressive Rock sehen und wenn man dann zurückgeht in die Historie, dann entdeckt man dann auch, wie so schön die neuen Alben sind, so genial sind aber auch irgendwie die Klassiker aus den 70ern und manchmal fühlt man sich dann noch ein bisschen wohler, da ist man irgendwie zu Hause und so geht es mir zum Beispiel mit dem einzigen Soloalbum, das der Bassist von Yes, Chris Squire, in seiner Karriere veröffentlicht hat, Fish Out of Water aus dem Jahr 1975. In so einer kleinen Pause von Yes hat er das damals aufgenommen, dieses Album. Das ist jetzt zum 50. Geburtstag oder kurz nach dem 50. Geburtstag in einer neuen Edition erschienen. Ganz neue Remixe von Stephen W. Taylor. Der gilt so, ja, ist vielleicht nicht der bekannteste. Das ist vermutlich Steven Wilson in Sachen 5.1 Surround und Dolby Atmos Mixe. Aber er ist einer der absolut anerkanntesten und arriviertesten auf dem Gebiet. Also ganz sicher unter den Top 3. Und er hat dieses Album Fish Out of Water von Chris Squire neu überarbeitet und so kriegt man in der neuen Edition zum 50. Geburtstag eben einen Rundumschlag in Sachen Stereo 5.1 Surround und Dolby Atmos Mix und nochmal ja wirklich einen ganz neuen Blick auf dieses fantastische Album, das Chris Squire ja damals fast ohne Hilfe von seinen Yes-Kollegen aufgenommen hat, fast eben nur, weil der damals aktuelle Keyboarder von Yes, Patrick Moraz, er war mit an Bord, dazu auch Bill Bruford, der aber da schon ja viele Jahre nicht mehr bei Yes mit am Start war. Also ist eine tolle Besetzung auf jeden Fall und vielleicht das Highlight auf diesem Album oder die zwei Hauptthemen, möchte ich sagen, sind eigentlich, dass das Album ohne E-Gitarre auskommt. Das übernimmt alles Chris Squire mit seinem Bass und er hat sich selber damals auch einen Traum erfüllt, nämlich ein Album mit ja kompletter Orchestrierung, also mit vollem Orchester, mit voller Besetzung aufzunehmen. Etwas, das Yes dann nochmal mit dem Album Magnification später ebenfalls tun sollten. Aber Fish Out of Water ist wirklich ein Album wie aus einem Guss. So genial, dass man sich wirklich fragt, warum hat Squire eigentlich nie mehr ein neues Soloalbum, ein weiteres Soloalbum aufgenommen? Ist mir tatsächlich völlig unerklärlich, weil dieses Album ist vielleicht das beste Album, das in der Yes-Diskografie erschienen ist, aus und ist nicht den Namen Yes trägt, sondern tatsächlich ein Soloalbum eines der Mitglieder ist. Also hören wir uns das einfach mal gemeinsam an. Hold Out Your Hand und You By My Side, die zwei Stücke, die das Album eröffnen. Hier ist Chris Squire mit seinem Album Fish Out of Water.

Ihr hört Prog Dependent, die Progressive Rock Show bei Rockin' Radio auf Max Neo heute Abend mit der 773. Ausgabe. Das war Chris Squire zum 50. Geburtstag von seinem Soloalbum Fish Out of Water. Der Yes-Bassist hat sich damals mit diesem Album wirklich einen persönlichen Traum erfüllt, ein Album mit Orchester aufzunehmen. Das war in den 70ern tatsächlich auch damals ein großes Unterfangen. Ich meine, Emerson, Lake und Palmer haben da natürlich Maßstäbe gesetzt, aber der Bassist von Yes hat sich das immer irgendwie gewünscht. Ich habe es vorhin erzählt, er hat später auch mit Yes das Album Magnification aufgenommen, aber ich fand immer, Fish Out of Water war da irgendwie noch stimmiger. Da sind die Rockband und das Orchester so derart verschmolzen zu einem Ganzen. Ist wirklich ganz, ganz wunderbar zu hören in diesem neuen Mix, das Stephen W. Taylor für dieses Release zum 50. Geburtstag von Fish Out of Water angefertigt hat. Gibt's in drei Versionen. Dolby Atmos 5.1 Surround und natürlich auch den Stereo Mix in dieser 50th Anniversary Edition. Tolles Teil von Chris Squire. Wir hören ihn nachher übrigens nochmal mit seiner Stammband mit Yes, die ja auch ein Live-Album veröffentlicht haben, auch aus dem Jahr 76. Ein uraltes Teil, aber schön, dass es das endlich gibt. Aber die alten Recken, wir haben es vorhin gesagt, sind alle so dermaßen aktiv. Auch King Crimson sind weiterhin dabei, irgendwie ihre Archive durchzugehen und es werden unfassbar viele Live-Mitschnitte veröffentlicht. Aber die haben tatsächlich alle irgendwie ihre Daseinsberechtigung und wir hören jetzt mal rein in einen Auftritt aus dem Jahr 2014. In New York City war die Band damals zu Gast und das war ja diese Phase, als sie ja mit drei Schlagzeugern agiert haben, die sie auch ganz, ganz untypisch eigentlich in der Rockmusik direkt an der Front, an der Bühne vorne platziert haben. Drei Schlagzeuger, alles Weltstars, kann man sagen. Pat Mastelotto, Gavin Harrison und Bill Rieflin, die haben da wirklich ein unfassbares Feuerwerk abgezogen und die anderen Instrumentalisten, die waren dann auf einer leicht erhöhten Stufe dahinter gestanden. Natürlich der Maestro selbst, Robert Fripp an der Gitarre, wie immer auf einem kleinen Stühlchen positioniert. Dann sein Weggefährte Jaco Jakschik, der ja den Gesang weitestgehend übernommen hat und ja die Legende am Bass, Tony Levin, der darf natürlich bei King Crimson eigentlich wirklich nie fehlen. Das war wirklich die irre Besetzung, die dann von Mel Collins vervollständigt wurde, der Saxophon und Flöte bedient hat. Das ist übrigens auch der Mann, der sowohl auf diesem King Crimson Live-Album zu hören ist, als auch auf der vorhergehenden Scheibe. Chris Squire, Fish Out of Water, da war er tatsächlich auch dabei, damals schon. Also der hat wirklich Zeichen gesetzt im Progressive Rock und in der Musikwelt hier dann damals mit King Crimson im Jahr 2014. Und in dieser Septett-Besetzung haben sie ja wirklich die komplette Diskografie von King Crimson beackert, ja wirklich von den frühen 70er Sachen oder End-60er Aufnahmen natürlich schon bis hin ja auch zu den relativ neueren Veröffentlichungen aus dem Jahr 1994 datiert das Album Thrack und da gab es eine EP kurz davor, einige Monate namens Vroom und auch aus dem Teil haben King Crimson da ein bisschen was gespielt, das hören wir uns jetzt an. Vroom und Coda Marine 475, hier sind King Crimson aus ihrem neuen Live-Album, wenn man so möchte, 2014 New York City.

King Crimson Live 2014 in New York City. Und das komplette Konzert, das bekommt man jetzt in einer Doppel-CD geliefert. DGM, die hauseigene Plattenfirma, die ist ja mehr oder weniger der Dauerlieferant von King Crimson Live-Mitschnitten aus allen Jahrzehnten, in denen sie aktiv waren. Das hier aus dem Jahr 2014 ist eine der Tourneen, bei denen King Crimson mal wieder eine von sich selbst neu erfundene Version auf die Bühne gebracht haben. Also das ist schon immer wieder erstaunlich gewesen über alle Jahrzehnte hinweg, wie Robert Fripp zwar immer bei der Marke King Crimson blieb und trotzdem diese immer wieder neu erfunden hat und dem Progressive Rock auch immer wieder ein neues Element hinzugefügt hat. Und 2014, das war vielleicht tatsächlich irgendwie die Krönung mit den drei Schlagzeugern, die direkt vor dem Publikum saßen und da wirklich Rabatz gemacht haben. Und ich finde auch, dass einige der alten Stücke und auch die aus den 90ern, die wir jetzt gerade gehört haben, Broom und die Coda danach folgend, dass diese Stücke nochmal extrem gewinnen durch die Dynamik mit drei Schlagzeugern. Und dennoch kommen die Instrumentalisten dahinter, Bass, diverses Gebläse, Gitarre, wirklich toll zur Geltung. Ist wirklich eine Riesengeschichte gewesen damals, 2014. Sehr, sehr schöner Live-Mitschnitt, King Crimson live in New York City 2014. Und wir bleiben noch so ein bisschen im Club der 70er-Bands nach Chris Squire und King Crimson, sind jetzt Gentle Giant an der Reihe und es gibt von ihnen endlich, muss ich sagen, endlich einen neuen Mix, und zwar zum allerersten Mal einen neuen Mix des Albums Inner Glass House. 1973 ist die Scheibe erschienen, vielleicht ja wirklich zur absoluten Glanzzeit des Progressive Rock, und dieses erste Mal, dass das Album remixed wurde, da hat man es auch gleich ordentlich gemacht, nämlich gleich mit neuem Stereo Mix, 5.1 Surround und Atmos, ebenso wie vorhin auch gehört bei Chris Squire. Und ich muss sagen, dieses Jahr 1973 aus meiner Sicht wirklich vielleicht das stärkste Jahr von Gentle Giant. Da konnten sie irgendwie auf der einen Seite die Verrücktheit der frühen Alben kreuzen mit dieser Power, die sie dann gegen Ende der 70er entwickelt haben, wo sie dann teilweise auch sehr, sehr kurze Songs gespielt haben. Und diese Kreuzung irgendwie, die hat die Band 1973 so unfassbar aggressiv gemacht und kraftvoll, muss man eigentlich sagen. Also wenn man das vielleicht crisp nennen möchte, wie sie dort zu Werke gehen, das beschreibt es in meinen Augen ziemlich gut. Und Derek Shulman selber hat gesagt, man kann mit diesen neuen Mixen jetzt endlich Dinge hörbar machen, die vorher teilweise vielleicht ein bisschen untergegangen sind im alten Mix. Und dieses Album beginnt ja mit dem Zerschlagen von Glas, ein etwas merkwürdiger Sound und eine merkwürdige Art, ein Album überhaupt zu öffnen oder ein Musikstück. Aber wie sie bei Gentle Giant mit diesem Zerschlagen des Glases da rhythmisch experimentieren und einen Track daraus entwickeln, das ist wirklich absolut sensationell. Und ich denke, da sind sie die Ersten und vielleicht nicht die Einzigen, aber zumindest die Ersten gewesen, die das ausprobiert haben. Richtig klasse in diesem Album Inner Glass House. Das Stück, das wir hören, heißt The Runaway. Hier sind Gentle Giant.

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Gentle Giant mit In a Glass House, ihr Album aus dem Jahr 1973. Das war das Stück A Reunion. Und dieses Album wurde jetzt unter Aufsicht von Bandleader Derek Shulman neu abgemischt, zum ersten Mal in der Karriere von Gentle Giant. Und ja, nach über 50 Jahren darf man das auch schon mal tun, neu im Stereo-Format Dolby Atmos, Dolby 5.1 Surround. Und ich muss tatsächlich sagen, ich habe es ein bisschen online mir angesehen, wie die Fans darauf reagiert haben. Ein bisschen gemischt, muss man sagen. Manche stellen da den Anspruch und sagen, das ist zu knallig geworden, das ist alles eigentlich, geht ein bisschen zu weit, und viele sagen, dieses Knallige, das ist beim Hören eher anstrengend. Dann sagen andere, naja gut, Gentle Giant sind beim Hören sowieso immer anstrengend, aber vielleicht davon mal ganz abgesehen, an dem Argument ist schon was dran, dass man da manchmal das Gefühl hat, dass die neuen Mixe, da wird irgendwie ein bisschen mit Druck manchmal versucht, dass sie noch druckvoller klingen sollen. Vielleicht wird dann auch mal ein bisschen Kompression angewendet, und das ist natürlich für den Hi-Fi-Fan ein absolutes Red Flag, muss man sagen. Insofern, ja, kann ich die verstehen, die das kritisieren. Auf der anderen Seite gibt's auch diejenigen, die sagen, hey, ich kenne ja den alten Mix von 1973, den kenne ich in- und auswendig, da kenne ich jede Note, und jetzt mit diesem neuen Mix, da höre ich wirklich Elemente, die mir bislang so gar nicht bewusst waren oder die ich gar nicht gehört habe. Und das finde ich eigentlich das Schöne, und das sollte auch ein neuer Mix tatsächlich tun, so ein bisschen eine andere Dimension des gleichen Werks nochmal aufzeigen für den Fan, und der sich näher damit befasst, ist das natürlich eine ganz wunderbare Angelegenheit. Also ich finde, das Teil hat seine Daseinsberechtigung absolut, abgesehen davon, dass In a Glass House wirklich ein absolutes Meisterwerk ist des Progressive Rock. Und man kann schon auch sagen, wenn man ein solches Album mal in Gänze gehört hat, dass Gentle Giant auch eine Band waren, die selbst im Progressive Rock, ja, wenn nicht nur die Grenzen ausgelotet, dann sie vielleicht sogar auch verschoben hat, das muss man sagen. Auf der einen Seite schon immer proggy und immer abgespaced und verrückt, aber dann gab es eben auch, wie in diesem Stück Reunion, diese ja volksmusikalischen Elemente, die so ein bisschen der mittelalterlichen Hofmusik entlehnt waren, auch sehr, sehr schön, und wie sie das in ihre Musik immer wieder integriert haben, wirklich ganz, ganz wunderbar. Also absolute Empfehlung für Prog-Fans da draußen, In a Glass House von Gentle Giant. Und ja, von diesen alten Herren zu den anderen alten Herren, die aber immer noch aktiv sind und neue Alben aufnehmen, und einer der erstaunlichsten seiner Art ist Steve Hackett, hat ja in den letzten 20 Jahren irgendwie das Erbe von Genesis ein bisschen in die Hand genommen und damit vielleicht auch so sein kommerzielles Dasein ein bisschen aufpoliert, muss man natürlich schon auch ganz ehrlich sagen. Aber das Schöne ist, er gehört als Gitarrist natürlich zu den ganz, ganz Großen des Progressive Rock, neben Steve Howe oder auch Steve Rothery. Und mit Steve Howe hat er ja zusammengearbeitet im Jahr 1986 für das Albumprojekt GTR. Und jetzt endlich, nach vielen, vielen Jahren, haben sie es veröffentlicht, Steve Hackett und Steve Rothery, der Gitarrist von Marillion, ihre lang angekündigte gemeinsame LP. Und man darf sie jetzt endlich in Händen halten. The Roaring Waves, also die donnernden Wellen, so möchte man das Album nennen. Steve Rothery, der Gitarrist von Marillion, ist ja an der Küste aufgewachsen und hat das in seiner Jugend, quasi das Leben am Meer, ja, mit der Muttermilch geradezu aufgesogen. Und seit 10 Jahren sind die beiden Herren ja gemeinsam dabei, dieses Album aufzunehmen, und haben diverse Sessions gehabt und haben sich dann relativ früh darauf geeinigt, dass das Meer irgendwie dieses albumfüllende Thema werden soll. Und rund um dieses haben sie dann die einzelnen Stücke aufgebaut. Jetzt kann man sagen, was erhofft man sich von einem solchen Album? Steve Hackett und Steve Rothery, da erhofft man sich natürlich den absoluten Prog-Knaller. Irgendwas total genial Abgefahrenes. Aber in diese kleine Falle sind sie irgendwie nicht getappt. Vielleicht ganz bewusst und beabsichtigt. Sie haben eher ein Album aufgenommen, das man vielleicht ein bisschen in die Soundtrack-Ecke schieben könnte. Ein bisschen esoterisch ist es manchmal. Ihr habt ja auch vielleicht gehört, Bioscope, das Projekt, bei dem Steve Rothery mit Thorsten Quaschning von Tangerine Dream zusammengearbeitet hat. Also das sind auch so ein bisschen Elemente, die man hier auf The Roaring Waves wiederfindet, wenngleich man sagen muss, zwei Gitarristen, die ergeben natürlich auch ein spannendes Gesamtbild. Es ist kein Album der Duelle oder wo einer den anderen nochmal zu neuen Höchstleistungen inspiriert und wo es um Tempo geht, ganz und gar nicht. Also es geht wirklich um die

Atmosphäre und sind trotzdem sehr, sehr spannende Stücke geworden. Manchmal wünscht man sich ehrlicherweise schon ein bisschen mehr Zug, ein bisschen mehr Proggy, ein paar Tempowechsel. Den Gefallen tun sie uns ganz, ganz selten, aber ich denke, es ist trotzdem ein sehr schönes Album geworden und The Storm, das ist das Stück, das das Album eröffnet, das ist für mich fast vielleicht sogar das stärkste, aber wir hören mehrere Stücke heute Abend, jetzt hören wir zwei, nämlich The Storm und gleich danach Sands End, zwei Stücke, die sich ja doch ein bisschen widersprechen auch, muss man sagen, aber ihr werdet es gleich selber hören. Hier sind Steve Hackett und Steve Rothery von ihrem gemeinsamen Album The Roaring Waves.

0: Hackett and Rothery. Steve Hackett und Stephen Rothery. Genesis meets Marillion, wenn man so möchte. The Roaring Waves. Das ist ihr erstes gemeinsames Album. Nicht das erste Mal, dass die beiden alten Herren, die Meister des Progressive Rock und der Gitarre, zusammenarbeiten. Steve Rothery war ja als Gast vertreten auf dem Album Genesis Revisited 2, das Steve Hackett vor. Oh, meine Herren, es sind inzwischen, glaube ich, fast 15 Jahre her, dass das Album veröffentlicht wurde, und als Rothery sein Soloalbum The Ghosts of Pripyat veröffentlicht hat, da hat Hackett auch auf zwei Stücken mitgespielt. Also sie haben sich da schon über die Jahre immer wieder angenähert, künstlerisch, und daher kam dann eben auch die Idee, vielleicht einmal ein gemeinsames Album zu machen. Jetzt ist es endlich erschienen, The Roaring Waves, 10 Jahre fast nach der ersten gemeinsamen Session. Ja, manchmal dauern solche Projekte ja auch sehr, sehr lange Zeit, weil ja natürlich sind die beiden auch in ihre Hauptprojekte intensiv eingebunden. Hackett immer wieder mit seinen eigenen Alben und auch natürlich mit seinen umfassenden Genesis Revisited Tourneen, und Rothery insbesondere natürlich, klar, mit seiner Band Marillion. Jetzt haben sie gerade wieder eine Tour absolviert. Da waren sie auch hier in Nürnberg, als man das Konzert wegen des Großbrandes dann abbrechen musste. Also die Jungs erleben natürlich schon auch einiges. Aber ist es nicht eigentlich am schönsten irgendwie, wenn man so seine Kindheit wie Stephen Rothery am Meer verbringen kann, wenn man dort aufwächst? Also das ist ja irgendwie schon etwas Besonderes, und das scheint dann eben auch die Inspiration für ihn gewesen zu sein, mit der er dann auch Steve Hackett überzeugt hat, dieses Album quasi ja rund um das Thema Meer ein bisschen auszubauen. Das Stück, das wir jetzt als zweites gehört haben mit dem Titel Sands End, das dreht sich um eine Ortschaft, die da eben ganz nahe bei Rotherys Elternhaus angesiedelt ist, und ja, wo sie als Kinder immer gespielt haben, und wo er erzählt, ja, da sind wir irgendwie völlig planlos und völlig unbedarft, teilweise durch irgendwelche Eisenbahntunnel durchgerannt und haben da gespielt. Also völlig verrückt, aus heutiger Sicht tatsächlich fast irgendwie unvorstellbar. Aber das sind die Erlebnisse und Eindrücke, die Rothery da musikalisch auf diesem Album verarbeitet. Ist ein schönes Album geworden, The Roaring Waves, habt ihr ja gehört, und wir hören in der zweiten Stunde noch ein weiteres Stück aus diesem Album, und eins, das mir persönlich auch wirklich unglaublich viel gegeben hat, wo manchmal auch so ein bisschen Erinnerungen an die 70er wach werden, aber dazu später dann mehr. Jetzt sind wir erstmal schon weit in der zweiten Stunde der heutigen Ausgabe von Prog Dependent, und wenn ihr die Playlist übrigens zu dieser Sendung abonnieren möchtet und gerne nach Hause gesendet bekommen möchtet, dann könnt ihr eine E-Mail schreiben an progdependent@yahoo.com. Das ist die Mailadresse hier zur Show, und dann kümmern wir uns gerne auch, wenn ihr einen Musikwunsch habt zum Beispiel, den in eine der kommenden Sendungen gerne einzubauen. Also schreibt uns an progdependent@yahoo.com. Und der Longtrack heute Abend, ja, der ist irgendwie ein persönlicher Wunsch von mir selber, wie so viele Tracks hier in dieser Sendung. The Gates of Delirium, eines der großen Werke von Yes, und vielleicht eines, auf dem sie so experimentell waren wie selten, oder vielleicht auch, ja, ähnlich wie vorhin Gentle Giant, die wir gehört haben, die Grenzen verschoben haben, und es ist sicherlich eines ihrer schwerst zugänglichen Werke, das Album Relayer, auf dem dann eben auch Gates of Delirium das Stück ist, das eine komplette Albumseite einnimmt mit über 20 Minuten Länge. Das war übrigens das einzige Album, das sie mit dem Schweizer Keyboarder Patrick Moras aufgenommen haben, der dann auch auf der Tour 1976 im Juni noch mit an Bord war und unter anderem dieses Stück dann eben auch mit Yes auf die Bühne gebracht hat. Und das ist eine ganz, ganz seltene Aufnahme. Bisher gab es von diesen Tourneen mit Patrick Moras offiziell noch gar nichts, was man sich anhören konnte. Jetzt gibt es endlich eine Doppel-CD. Roosevelt Stadium, Jersey City, am 17. Juni 1976 wurde diese Doppel-CD aufgenommen. Endlich ist das mal draußen und endlich können wir es hören. Nicht in perfekter Tonqualität, aber gut genug, um es heute Abend hier bei Prog Dependent mit euch zu teilen. Hier sind Yes mit The Gates of Delirium.
1: 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The Gates of Delirium.
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The Gates of Delirium, das sind Yes live aus dem Jahr 1976 von ihrer wunderbaren Tour mit dem Schweizer Keyboarder Patrick Moras, der leider ja nur für ein Album bei Yes mit an Bord war, für das Album Relay 1974. Ja, und toll, dass Yes es wirklich mal geschafft haben, ihre Archive da ein bisschen zu öffnen. Man hat natürlich unfassbar viele Mitschnitte, gerade von der Close to the Edge Tour schon zu hören bekommen, aber von diesen Touren mit Patrick Moras, das war doch schon sehr, sehr Mangelware, und endlich gibt es jetzt diesen Mitschnitt vom 17. Juni 1976 mit Patrick Moras, und ja, das ist wirklich ein Ausrufezeichen, dass sie mit dem Stück The Gates of Delirium gesetzt haben. Das haben sie später ja auch nochmal mit Orchester auf die Bühne gebracht, also ist wirklich eines der ganz, ganz großen Werke von Yes. Wird nicht unbedingt immer in einem Atemzug vielleicht genannt mit Close to the Edge, aber ja, oder Awaken natürlich auch, das sind schon die großen Momente, aber Gates vielleicht ganz knapp dahinter, vielleicht gleich auf. Das überlasse ich euch zu beurteilen. Das war auf jeden Fall der Longtrack heute Abend hier bei Proctipennen in dieser 773. Ausgabe. Und ein bisschen, was haben wir noch vor in der zweiten Stunde? King Crimson sind nochmal zu hören mit einem Mitschnitt aus dem Jahr 1974. Hackett und Rothery habe ich euch nochmal versprochen. Der Gitarrist von Marillion hat den Ex-Gitarristen von Genesis eingeladen für ein gemeinsames Album The Roaring Waves. Diese Scheibe hören wir gleich nochmal. Und nachdem wir jetzt ja mit dem Ausklang von The Gates of Delirium ja durchaus etwas fast schon esoterisch unterwegs waren mit einer typischen John Anderson-Nummer Soon, die wurde ja auch mal als Single damals ausgekoppelt, geben wir jetzt nochmal richtig Gas ein auf die 12, und zwar mit Splat, dem neuen tollen Album von Deep Purple, das wirklich nochmal ein richtiges Ausrufezeichen setzt. Also diese Band, wie die sich jetzt auch nochmal gefunden haben, auch mit neuem Gitarristen, das ist wirklich absolut beeindruckend. Und die Tournee, ich glaube, die wird ein echtes Fest nochmal für alle Purple-Fans da draußen. Und deswegen ein guter Grund, heute Abend hier bei Proctipennen nochmal ein Stück aus dem Album Splat gemeinsam anzuhören. Hier ist The Lunatic, Deep Purple.

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Roaring Waves, das gemeinsame Album von Steve Rothery und Steve Hackett, und das war das Titelstück dieses Albums, und ich glaube, in diesem Stück haben die beiden Gitarristen eigentlich genau das abgeliefert, was man sich von ihnen gewünscht hat. Diese ja einander umspielenden Gitarrensoli, das hat schon eine enorme Qualität gehabt auf diesem Stück The Roaring Waves, und wobei man ein bisschen sagen muss, dass Steve Hackett so ein bisschen die offensichtlicheren Soli liefert, also genau die, wo man sagt, yes, das ist er, man erkennt ihn genau. Rothery, da muss man manchmal so ein bisschen zweimal hinhören und sagen, ist das jetzt wirklich, kann ja kein anderer eigentlich sein außer ihm, aber er ist vielleicht nicht so offensichtlich erkennbar oder mit seinen Soli auch nicht so gerade raus wie Steve Hackett. Das fällt ein bisschen auf diesem Album, und dann muss man natürlich bei diesem Stück, das wir gerade gehört haben, auch sagen, diese akustische Gitarre eines Steve Hackett, die ist natürlich einfach meisterhaft und die wirkt einfach in so einem Setup unglaublich gut. Ein Album, das vielleicht manchmal ein bisschen mehr, ja, wie ein Soundtrack wirkt oder wie, ich weiß es gar nicht, wie man es genau beschreiben soll. Soundtrack ist es eigentlich auch nicht, dafür ist es dann manchmal doch auch wieder zu klar strukturiert, aber es ist irgendwie ein Album, das eben nicht so ganz eindeutig dem Progressive Rock in dem Sinne zuordnen. Man hat ja auch keinen Sänger an Bord, das muss man ja auch mal klar festhalten, ist also ein Instrumentalalbum geworden. Sind beide jetzt wahrscheinlich nicht die begnadeten Sänger. Rothery habe ich ehrlich gesagt, glaube ich, noch nie singen gehört, und Hackett, ja, den kann man schon mal ans Mikro lassen, aber ist auch jetzt nichts, was dann für Begeisterungsstimme sorgen würde. Also insofern vielleicht eine gute Entscheidung, dass sie das ganze Album instrumental gehalten haben, auf jeden Fall das Titelstück. Das ist wirklich absolut begnadet. Und wenn man mal so ein bisschen auf die anderen Kollaborationen schaut, die die beiden Gitarristen hatten, Rothery war ja mit The Wishing Tree oder Biosphere, hatte ich vorhin schon erwähnt, eher in sehr, sehr ruhigen akustischen Gewässern teilweise unterwegs. Also das hatte dann kaum mehr etwas mit den klassischen Marillion zu tun. Und auch bei Hackett, muss man sagen, sind die Zusammenarbeiten, die er da versucht hat, auch nicht immer so ausgefallen, wie die Fans sich das gewünscht haben. GTR als Beispiel. Beispiel 1986, da haben sich viele viel, viel mehr von dieser Supergroup erwartet, mit Steve Howe im Duett. Und auch das Album Scracket zusammen mit Chris Squire von Yes, das war sogar fast, muss man sagen, ein bisschen eine Enttäuschung. Da waren ein, zwei wirklich gute Stücke drauf, aber der Rest war irgendwie, ja, eigentlich nicht, überhaupt nicht das, was man sich gewünscht hätte. Insofern ist für beide dieser Zusammenschluss jetzt für das Album The Roaring Waves wirklich eine sehr, sehr gelungene Sache. Schönes, schönes Stück Musik, Steve Hackett und Steve Rothery. Ja, und damit sind wir schon einmal mehr am Ende der heutigen Ausgabe von Prog Dependent angekommen. Ein bisschen was gibt's für euch noch, nämlich King Crimson aus dem Album 1974 Penn State University. Wir haben ja in der ersten Stunde auch schon King Crimson gehört von der 2014er Tour. Und da hatte ich ja schon ein bisschen gesagt, was die im Moment an Live-Alben veröffentlichen oder Live-Mitschnitten, so muss man es ja sagen. Es sind ja eher so keine richtigen Live-Alben ganz regulärer Art, sondern eben Archivaufnahmen, die sie nach und nach wirklich auf die Fans loslassen. Da kann man schon viel Geld lassen, muss man ganz klar auch sagen. Also muss man sich das sehr genau aussuchen. Aber diesen 74er-Mitschnitt Penn State University, den finde ich ausgesprochen gut. Vom 29. Juni 74 eben. Und damals eben, das war die Tour direkt bevor man das Album Red am Ende aufgenommen hat. Also in der wunderbaren Besetzung David Cross, Robert Fripp, John Wetton und Bill Bruford. Diese vier, die haben also wirklich, ich finde, King Crimson damals einfach in Stein gemacht. Cross, Robert Fripp, John Wetton und Bill Bruford, diese vier, die haben also wirklich, ich finde, King Crimson damals einfach in Stein gemeißelt auf dieser Tour, aber noch mehr dann vielleicht

Ösity. Wir hören uns wieder am 13. September, am Sonntagabend um 20 Uhr. Zeit für Proc Dependent und Progressive Rock. Bis dahin, tschüss und bye bye, sagt Harald Schmidt.

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Herzlich willkommen bei Rockin' Radio mit meiner Wenigkeit, dem DJ Eddie und dem Wacken 2026 Nachbericht. Natürlich auch mit der Band Skyline, wie gerade gehört, und natürlich auch ihrer Wackenhymne. Gesehen habe ich die schon am Sonntag, den 26. an unserem Anreisetag abends im LGH Clubstage und es war richtig pickepacke voll und es war richtig geile Stimmung. Nicht erst, als ein gewisser Herr Hansen mit auf die Bühne gegangen ist und sogar zweimal insgesamt mit auf die Bühne gegangen ist und seinen Bass mitgespielt hat und mitgefeiert hat und danach wieder ins Publikum gegangen ist und das eine oder andere Selfie auch noch gemacht hat. Aber man hat schon gemerkt, er war da durchaus ein bisschen angespannt. Ich habe auch ein Selfie mit ihm gemacht, aber mich mit ihm unterhalten, das war absolut nicht drin. Der Kerl war sehr angespannt, freundlich, hat wie gesagt Selfies gemacht und so weiter, aber der war auch auf 180 und auf Draht und musste gefühlt an allen Orten gleichzeitig sein und das schon am Sonntag, dem Anreisetag. Anreise übrigens hat ziemlich gut geklappt aus meiner Sicht. Wir sind sehr früh schon angekommen, aber ich würde sagen, das machen wir erstmal später. Jetzt erstmal Musik und wie gesagt, danach alles aus meiner Sicht Wissenswerte für das Wacken 2026. Natürlich das Positive wie auch das Negative, aber selbstverständlich auch schon ein Ausblick auf das Wacken 27, gerade was das Line-Up angeht. Aber jetzt erstmal Musik und zwar von der zweiten Band, die ich auf Wacken gesehen habe. War, sind wir auf die eigentlich komplett zufällig gestoßen? Human Nebula, wie und warum und weshalb und wer das alles ist, gleich nach

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1: Human Nebula mit Camper. Auf die Band bin ich sehr zufällig gestoßen, wie man das halt manchmal so macht. Man geht nach vorne und boom, erwischt eine Band, gerade Metal Battle, und denkt sich, holy shit, die reißen gerade hier mal alles ab und es ist gerade mal Mittwoch. Früh um 13 Uhr oder so, ja. Da erwartet man das einfach nicht. Aber die haben echt richtig Power gegeben und deshalb habe ich mir denen auch noch die letzten paar Songs angehört und ja, waren geil. Kann ich sehr empfehlen. Mich ärgert sowas dann immer, wenn ich sage, ah, jetzt habe ich die letzten ein, zwei Songs erlebt und ich hätte gerne mehr davon gesehen. Aber was will man machen? Ist halt manchmal so. Man kann ja unmöglich auf allen Plätzen gleichzeitig sein. Nochmal zurück etwas gespult. Sonntag Anreise. Wir sind am Samstag bis kurz vor Wacken gefahren. Haben da im Camper übernachtet. Dann am nächsten Morgen unsere Pressebändchen geholt und sind dann Richtung Campingground losgegangen und oder gefahren. Natürlich haben wir uns an die vorgegebene oder uns ausgewählte und vorgegebene Dreiecksroute gehalten. Da ging dann am Anfang irgendwie herzlich wenig. Also wir standen dann irgendwann, eine Viertelstunde später ging es dann ein bisschen voran, ein paar hundert Meter. Dann stand man eine halbe, dreiviertel Stunde, dann ging wieder so ein paar hundert Meter voran. Dann stand man wieder ewig rum und dann plötzlich, wups, war alles leer. Also dann hat es plötzlich geflutscht. Und dann sind wir wirklich durch Gifhorn durch, über die Kreuzung und dann rauf auf den Campingground V, wenn es mir nicht ganz täuscht war. Ziemlich guten Platz eigentlich erwischt, kann man nicht meckern. Warum es dann so schnell geflutscht ist, weiß ich nicht hundertprozentig. Bei uns ist ein Polizeimotorrad, als wir da standen, vorbeigefahren und relativ kurz danach ging es dann wieder. Ist angeblich, aber das weiß ich nicht hundertprozentig und auch nicht bestätigt von irgendeiner offiziellen Stelle, gab es wohl einen Anhänger oder Wagen mit Anhänger, wie auch immer, der in der Kreuzung hängen geblieben ist. Keine Ahnung, aber ich weiß es wie gesagt nicht. Plötzlich ging es auf jeden Fall und dann war alles tutti paletti und wir standen irgendwo auf V und waren sehr glücklich. Natürlich, ein Wacken ohne Regen wäre ja fast kein Wacken. Hat es auch an dem Sonntag dann geregnet, aber sonst so gut wie gar nicht mehr. Es hat einmal noch ein bisschen, glaube ich, am Mittwoch geregnet, wenn es mich ganz täuscht. Aber insgesamt war schon sehr, sehr gutes Wetter und eher ein Staubwacken als ein Mattwacken. Und am Sonntag sind wir dann noch abends ein bisschen ins Dorf gegangen, haben, wie gesagt, Skyline gesehen und da hat die Atmosphäre ein bisschen aufgesaugt und sind sozusagen in Wackenstimmung gekommen. Montag, Dienstag haben wir vor allen Dingen das Brauereisterben der fränkischen Brauereien, Klammer auf, danke ans Dosenbier, Klammer zu, verhindert. Und sonst ein bisschen mit unseren netten Nachbarn unterhalten. Die meinten, sie müssten Blasmusik spielen. Und zwar nicht irgendwie mal ein, zwei Songs, sondern die ganze Zeit und auf voller Lautstärke. Ich habe ja nichts dagegen, wenn man mal ein paar Songs spielt, aber es ist halt am Endeffekt, ist es halt trotzdem ein Metal-Festival, aber dann sollte man halt auch irgendwie Metal spielen und nicht irgendeine andere Scheiße. Es kamen dann noch andere Idioten, die fanden es super toll, Schranz zu spielen oder irgendwelche anderen Sachen. Fand ich ein bisschen nervig, aber gut, ist wie es ist. Ansonsten haben wir noch, oder sind wir doch durch diverse Campinggrounds gelaufen und haben uns einfach, ja, die verschiedenen Camper und die verschiedenen Burgen in Anführungsstrichen angeschaut oder die Camps. Das war doch schon sehr schön und alte Freunde wieder getroffen. Und ja, war einfach richtig schön die ersten zwei Tage, so Montag, Dienstag, das genieße ich schon sehr, einfach wenn man nichts vorhat und dann einfach die Zeit genießt. Es war ein bisschen zu kühl fürs Schwimmbad, sonst wären wir wahrscheinlich noch ins Schwimmbad gegangen, aber ja, war eine geile Zeit und hat echt geholfen, mal so richtig schön runterzukommen. Und am Mittwoch, wie gesagt, musste man natürlich Richtung Infield dann gehen und wollten eigentlich, ich glaube, zu Fifth Avenue, die waren auch gar nicht so schlecht, da waren wir dann später auch, aber Human Nebula, wow, was für eine Macht und ach, wie so oft, ich habe es mir schon oft vorgenommen, irgendwann mal sehe ich, glaube ich, wirklich Mittwoch und Donnerstag nur den Metal Battle, einfach um das mal so richtig zu inhalieren, weil es ist schon irgendwie schade, da sind so viele Newcomer und neue Bands und man sieht dann maximal mal so zwei, drei davon und das ist irgendwie echt schade. Und das ist dann irgendwie auch so, weiß nicht. Ist doof. ich würde gerne so nochmal alle sehen. Und ja, ich habe mir dann natürlich auf dem gewissen Streaming-Service, also sprich Magenta TV, den ein oder anderen Auftritt nochmal angeschaut, aber es ist halt nicht dasselbe wie live. Da kommt nicht das gleiche Feeling mit rüber. Und deshalb irgendwann, glaube ich, werde ich einfach nochmal auf Wacken gehen und nur das Metal Battle anschauen. Ich glaube, das wäre mal eine richtig coole Sache. Also zumindest halt den Mittwoch und den Donnerstag danach ist ja, glaube ich, das Metal Battle meistens vorbei. Genau. Machen wir weiter mit Musik. Viele haben natürlich die Wacken Firefighters am Mittwoch noch gesehen und Alien Rock Explosion und wie gesagt, wir waren bei Fifth Avenue. Thunder Mother war sehr cool und ich glaube, Thunder Mother, ja, könnten wir jetzt hören, aber machen wir nicht, sondern wir hören The Hard Kiss, eine Band aus der Ukraine. War ich so ein bisschen gespalten, weil die Sängerin ist hervorragend, die kann unglaublich gut singen. Aber der Style, das ist nicht ganz so meins einfach. Das ist geht so ein bisschen in Phasen Richtung Depeche Mode, das wäre durchaus meins. Also so Synthie-Pop-mäßig, aber ach, teilweise ist mir dann auch wieder zu technolastig. Aber das ist halt jedermanns eigene Sache. Sie waren übrigens dann auch noch, also die Sängerin zumindest, war dann auch noch zu Gast bei Hämmerturm und hat da sozusagen einen Gastauftritt gehabt, hat auch da durchaus überzeugt, gesangstechnisch. Aber wir hören jetzt Crush von The Hard Kiss.

Hämatom, ein auf den Tod, zwei auf das Leben. Ja, Hämatom haben insgesamt ein sehr, sehr gutes Konzert gespielt, hat mir sehr gut gefallen. Wir waren ziemlich weit hinten, haben uns das von hinten genüsslich angeschaut. War eine gute Party, war auch voll natürlich, selbstverständlich. Aber dann gibt es ja noch diesen Song. Es gibt ja ein paar Songs bei Hämatom, die ich nicht ganz so toll finde als Metal-Fan, der ich halt nun mal bin. Und dann gibt es den einen Song, der relativ neu ist, mit Trocklauer, Wir sind Dorf. Und da würde ich sagen, das ist überhaupt nicht meins. Ich bin zwar ein Dorfkind und ich habe das Dorfleben sehr, sehr genossen und möchte auch bald wieder dahin. Aber Wir sind Dorf. Sorry, da bin ich irgendwie, vielleicht habe ich zu viel Niveau, vielleicht lege ich noch zu viel Wert auf gute deutsche Sprache, auch wenn ich mit Sicherheit auch meine Fehler mache, aber das ist halt so ein Niveau-Limbo, das ist einfach nicht meins und ich brauche kein Trocklauer auf der Wackenbühne, auch wenn Trocklauer das wirklich, also der Sänger von Trocklauer, wie auch immer er heißt, weiß ich jetzt nicht genau, ist mir auch ziemlich schnurzpiepe, egal, der hat das wirklich gut gemacht, man hat gemerkt, der ist gerade super happy und genießt es total, das erste Mal in seinem Leben wahrscheinlich vor 80.000 Leuten zu stehen. Alles schön und gut. Aber ich persönlich brauche sowas nicht unbedingt auf Wacken. Und naja, wie ich zu Electric Bass Boy, Callboy oder TBS stehe dazu. Naja, dazu sage ich jetzt nichts. Vielleicht sage ich am Ende noch was dazu. Aber jetzt habe ich eigentlich mehr Lust auf eine geile Show, die ich am Donnerstag gesehen habe. Zugegeben, auch nicht so der klare Heavy Metal, sondern Crossover, gebe ich zu. Aber es erinnert mich halt doch sehr an meine Jugend. Und die Rede ist von H-Blocks. Die haben die Louder Stage sowas von abgerissen. Proppe voll gewesen, mega voll gewesen. Und das also früh morgens um, was war das, ich glaube so 2 Uhr oder so, ja, genau, 14 Uhr. Mega. Also da war richtig, richtig voll und da war richtig gute Stimmung. Und deshalb hören wir jetzt H-Blocks.

0: Wenn ihr euch jetzt fragt, welche 80er-Jahre-Band, die ich nicht kenne, hat bitte auf dem Wacken 26 gespielt, dann wart ihr wahrscheinlich nicht da oder habt nicht das Metal Battle verfolgt. Denn das hier war die Band aus Chile, Force, mit dem Song Power of Rock, die Gewinner des Metal Battles 2026. Und ja, wie ihr schon gehört habt, wunderbarer Hair, Glam, Power, Metal, 80er-Jahre-Style. Aber die Jungs und das Mädel, also Gitarrist und Bassist sind Jungs und an den Drums ein Mädel, Starboy und Hans Beyer sind die Jungs und Soulwacker ist die Drummerin. Ganz, ganz junge Leute. Ich würde sie mal so auf Anfang 20 oder Ende der Teens schätzen. Machen aber, wie ihr gehört habt, richtig geile Mucke und sind natürlich auch in Spandex und so weiter und Leder und mit Nieten und hast du nicht gesehen und Ketten und so weiter angezogen. Und wenn ihr das wirklich verpasst habt, dann empfehle ich euch ganz dringend, schaut auf YouTube oder auf Magenta oder wie auch immer den Auftritt von Force an, denn alter Schwede, ich habe mir das natürlich, nachdem ich gesehen habe, dass sie gewonnen habe, nochmal angeschaut. Ich selber habe sie nicht live gesehen, ich war da auf dem Weg zu H-Blocks, glaube ich, was? Ja, genau, zu H-Blocks, habe es mir jetzt aber angeschaut und wow, ist das Erste, was einem da einfällt. Zum einen, ich meine, die haben ja immer nur eine sehr kurze Zeit, 20 Minuten, und andere Bands machen da vielleicht möglichst viele schnelle Songs rein mit 3 Minuten und zack, zack, zack, zack, zack, zack, möglichst viel, damit sie möglichst viel zeigen. Nicht so Force. Force hat genau 4 Songs gespielt in den 20 Minuten. Einer davon oder 2 davon haben sie auf über 9 Minuten gezogen, glaube ich, oder so. Also richtig lange ausgespielt. Ja, mega. Also kann ich wirklich wärmstens empfehlen, dass ihr euch das mal reinzieht. Super Auftritt mit Soli und Spaß und Crowd Control und das für so eine junge Band, die sich 2025 gegründet hat, beziehungsweise da ist ihre Debüt-Single rausgekommen. Die hören wir auch gleich noch, nämlich die heißt Shine Like Me, Bitch. Ich habe mir gedacht, ne, gerade so im Kontrast zu diesen anderen Bands, die ich jetzt weniger mit Metal verbinde, DBS und Co., habe ich mir gedacht, spielen wir doch jetzt vom Metal Battle Sieger einfach mal 2 Songs und vielleicht noch einen dritten, aber ich glaube, 2 ist schon mal gut genug. Und ich empfehle euch dringend, kauft euch das Album von Force, was da heißt Force. Kann man sich vielleicht als Franke und vor allen Dingen als Erlanger ganz gut merken, denn ihr wisst ja noch.
1: Force ist nämlich gleich um die Ecke und das Klima, der soll da rücken. Force ist wenigstens gescheit laut, kann's keiner hören, wenn man anhaut.
0: Heute heißt das Ganze ja New Force, aber das nur mal am Rande. Kauft euch das Album, genießt einen guten Heavy Metal und jetzt kommt Shine Like Me, Bitch von Force. Echter, handgemachter, guter Heavy fucking metal.

the Night von Europe, die bekanntlicherweise an der Nacht der Legenden gespielt haben am Donnerstag. Und also das war wirklich definitiv eine sehr, sehr ehrenvolle Ausgabe der Nacht der Legenden mit angefangen Skyline natürlich als Opener, aber das war ja noch nicht mehr in der Nacht. Dann Uli John Roth, Yngwie Malmsteen, Europe, dann eine Band, zu der ich gleich komme und dann noch Def Leppard. Und oh, das war schon, da war ganz schön viel Gänsehaut dabei und Good Old Times dabei. Das Einzige, was es noch schöner hätte machen können, wenn ich Force noch davor mitgenommen hätte, aber wie gesagt, man kann halt nicht alles sehen und nicht alles mitbekommen. Und H-Blocks waren ja auch geil. Und ja auch irgendwo Legenden, die es ja schon lange nicht mehr gab. Und Europe hat abgeliefert, definitiv. Def Leppard hat auch abgeliefert. Aber für mich das Konzert des ganzen Festivals überhaupt war natürlich Savatage. Savatage, ich habe sie das erste Mal mit 14 gehört. Meine liebe damalige Freundin, die Martha, hat mir das gegeben. Martha, falls du zuhörst, vielen lieben Dank. Die hat mir Handful of Rain gegeben auf Kassette und ich habe diese Kassette rauf und runter gehört. Immer, immer, immer, immer wieder und bis heute höre ich es, wenn auch nicht mehr auf Kassette, da bin ich ehrlich. Gerade das Album Handful of Rain, aber natürlich auch Gutter Ballet und viele anderen rauf und runter. Und es ist einfach eine Band, die für mich zu den ganz, ganz Großen des Metals gehört und ich habe sie aber noch nie live sehen können. Es kam immer irgendwas Dummes dazwischen, meistens war es der schmöde Mammon und natürlich sind sie auch ganz lange als Savatage nicht aufgetreten, aber diesmal auf Wacken habe ich sie mir nicht entgehen lassen und das war einfach einer dieser Momente, den man einfach immer wieder am liebsten erleben möchte und immer wieder zurückspulen möchte und das nochmal und nochmal, nochmal, nochmal erleben möchte und das mit Sicherheit nie langweilig wird, aber es geht halt nun mal nicht, wir können nicht zurückspulen. Und ja, der absolute Höhepunkt für mich, zumindest von einem Konzert, war dann auch vom Album Handful of Rain und zwar in einer wunderbaren akustischen Version von I Believe. Und zwar wurde da John Oliver in Anführungsstrichen zugeschaltet, das war natürlich vorher aufgezeichnet und hat dann ja noch gesungen und Klavier gespielt und boah, das war schon Gänsehaut pur und wow, ich bekomme echt Pippi in die Augen, wenn ich das wieder vor meinem geistigen Auge mir abspielen lasse. Ganz, ganz toller Moment und auch ich hatte da definitiv Pippi in den Augen. Es ist so ein starker Song mit so einer krassen Botschaft und nein, ich verstehe ihn nicht religiös, sondern einfach an den immerwährenden Glauben ans Gute, dass es das Gute selbst an sich doch noch irgendwo gibt, auch in einer Welt wie jetzt mit all den Problemen, die wir haben und ja, auch Vergeben, Selbsterkenntnis, Hoffnung, all sowas. Und deshalb hören wir jetzt auch Believe von Savatage und ach, was ein geiler Abend, echt.

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traditioneller kroatischer Klostergesang live auf Wacken. Ja, sowas gibt's auch. Und zwar sind das Meterklapper mit in diesem Fall dem Song Flight of Icarus, die hauptsächlich aber nicht nur Iron Maiden Songs covern, auch mittlerweile einige andere Songs im Repertoire. Und wie man gehört hat, komplett a cappella und boah, wir sind live wirklich geil. Waren auf der Wackinger Bühne. Ich konnte sie nicht ganz bis zu Ende sehen, weil ich dann noch zu einer Pressekonferenz musste von Bear McCreary und Alicia White Glass, dazu gleich noch später. Aber das, was ich gesehen habe, war mal wieder wirklich traumhaft. Also was die singen, die Männer, das ist schon echt richtig, richtig, richtig geil. So, speaking of Bear McCreary und Alicia White Glass, die haben leider etwas mit Zeitüberschneidung im Pressebereich Pressekonferenz in Anführungsstrichen. Wir haben eigentlich was ein Interview auf der Bühne und haben da eben gesprochen über Kollaborationen in der Musik und dafür sind ja beide durchaus bekannt. Also die Alicia White Glass ist ja gerade jetzt, wo sie auch bei Arch Enemy raus ist, aber auch schon davor gefühlt mit jeder Band irgendwie unterwegs und macht überall was und das ist meistens auch sehr, sehr gut. Und Bear McCreary, wer ihn nicht kennt, der hat ja diverse Soundtracks und PC-Spiele gemacht. Zum Beispiel Battlestar Galactica, damit ist er bekannt geworden 2004. Übrigens, wenn die Serie nicht kennt, schaut sie euch an. Überragende Serie, aus meiner Sicht eine der besten Serien aller Zeiten, aber da können ja Geschmäcker unterschiedlich sein. Bei Eureka, bei Terminator, The Sarah Connor Chronicles hat er mitgemacht. Bei Da Vinci's Demons, bei Black Sails, Outlander, bei ganz, ganz vielen Sachen hat er wirklich mitgemacht. The Witcher, der Serie Herr der Ringe sogar einen Song mitgemacht und so weiter und so fort. Also der kann wirklich was und auch diverse Videospiele wie zum Beispiel God of War, Ragnarök, Assassin's Creed und so weiter und so fort. Also und der hat eben das allererste Mal, soweit ich weiß, dann auch auf Wacken gespielt. Natürlich kam Alicia White Glass dann auch mit auf die Bühne für ihre Hymne. Die hören wir dann gleich noch, ihre Wacken-Hymne. Und das war schon wirklich ein ganz, ganz tolles Konzert. Hat mir sehr viel Spaß gemacht. Andere haben in der Zeit in Flames gesehen. Ja, die waren auch von dem, was ich gehört habe, wie immer. Aber ich bin jetzt nicht so der große Die Hard in Flames-Fan. Deshalb war mir das ziemlich egal. Ich bin nach Saxon, die davor gespielt haben, die übrigens auch mal wieder sehr geil waren, bin ich eben rüber Richtung Headbanger und Wetstage, also zu den sonst Montag bis oder Mittwoch und Donnerstag sind das dann Newcomer Stages. Und dann spielen dann eben auch relativ unbekannte Bands dort. Und während ich gewartet habe, ich kam etwas zu früh, habe ich noch die letzten Minuten gehört von Animals as Leaders aus Südafrika. Und die kann ich jetzt nicht spielen oder werde ich jetzt nicht spielen, weil es, ich will es mal beschreiben als very technical Jazz Metal. Hört euch das durchaus mal an. Das ist wirklich absolut krass, was die Leute da mit ihren Instrumenten machen. Das ist wow. Also wer selber Instrumente spielt, sei es Schlagzeug, sei es E-Bass, sei es Gitarre, hört euch das wirklich mal an. Animals as Leaders. Also das war schon wirklich zum Zungeschnalzen. Was mich allerdings auf diesen Newcomer-Bands oder Newcomer-Bühnen echt hat oder genervt hat, war, wenn man relativ weit vorne stand, zum Beispiel ganz oder halbwegs rechts außen, dann hat man immer gleich diese riesen Kamera bzw. den Kameraarm mitten in der Fresse gehabt und das ist echt nervig. Also man hat wirklich teilweise von der Bühne überhaupt nichts gesehen. Ist dann zwar auch immer nach oben gegangen und so weiter und so fort. Also man hat dann schon insgesamt was gesehen, aber oft genug war sie einfach wirklich genau im Sichtfeld. Also liebe Wackenleute, ich weiß, ihr hört mir natürlich zu.

die wichtigste Metal-Sendung des Jahres oder des Landes, ganz klar. Aber falls nicht doch mal jemand irgendwie zuhört, der dem was sagen kann, das nervt. Also man sieht halt wirklich sau wenig, muss dann Richtung Mitte gehen, dann hat man aber wieder mehr mit Crowdsurfern zu tun. Das mag ich mittlerweile einfach nicht mehr, dafür bin ich zu alt. Und habe da keinen Bock, die Leute zu tragen. Können ja gerne andere Leute machen, aber ich habe da keinen Bock zu. Deshalb, das hat echt genervt. Gut, bei Beer Mercury gab es zum Glück keine Crowdsurfer, deshalb bin ich dann rübergegangen und habe mir das angeschaut. Aber das war schon echt ein sehr geiles Konzert mit Punktabzug in der B-Note für diesen Kameraarm. Vielleicht kann man das mal irgendwann ändern. Wir hören jetzt auf jeden Fall Beer Mercury mit Alicia White Glass und ihre offiziellen Wacken-Hymne Our Kingdom. War ein sehr schönes Konzert mit anschließendem Happy Birthday für die Alicia. Die hat da ihren 25. Geburtstag wiederholt oder so ähnlich. Auf jeden Fall hatte sie Geburtstag.

Der Judas, der Priest mit Painkiller. Ja, leck mich am Arsch, hat der geliefert. Unglaublich, was Judas Priest auf dem Wacken abgezogen hat. Ich meine, der Gute ist ja mittlerweile, damals war er noch junge 74, mittlerweile ist er schon etwas ältere 75 Jahre alt. Ja, Wahnsinn einfach. Also der kann immer noch so singen wie früher und ja, er bewegt sich natürlich nicht mehr ganz so viel. Das sei ihm geschenkt mit, wie gesagt, damals knappen 75 Jahren. Jetzt mittlerweile ist er 75. Stark. Also ganz, ganz geiles Konzert. Wir haben es wieder von ein bisschen weiter hinten angeschaut, also so kurz vorm Eingang, / Ausgang von dem großen Infield. Und wer schon mal in Wacken war, der weiß das vielleicht auch. Hinten geht das ein bisschen höher. Das heißt, man hat von hinten dann wirklich einen richtig geilen Blick Richtung Bühnen. Ja, man ist natürlich nicht ganz vorne dran, das ist klar. Aber man sieht halt trotzdem dank der vielen Leinwände eigentlich auch alles, was man sehen muss. Und man sieht vor allen Dingen auch die Crowd, man sieht das Komplette und diese Lightshow, die es dazu gab. Richtig, also eine Produktion vom Allerfeinsten, wirklich, gerade mit der Lightshow. Boah, richtig geil. Also das war, wäre Sabotage nicht da gewesen, wäre Judas Priest diesmal mein Highlight gewesen. Aber so nur in Anführungsstrichen auf Platz 2. Aber nichtsdestotrotz richtig, richtig geil. Das war schon echt cool. Danach an dem Tag, ja, ich habe noch ein bisschen Running Wild im Sitzen mitgekriegt und das war auch tatsächlich ziemlich gut, aber das war dann ja schon nach 0 Uhr und ich war einfach müde. Ich gebe es zu, es war der Freitag und ich war einfach müde und deshalb habe ich nicht mehr alles von Running Wild gesehen und Sepultura habe ich leider, leider gar nicht gesehen. Ich habe es einfach nicht mehr geschafft. Ich habe es vom Camping Ground noch ein bisschen gehört. Das war schon eindrucksvoll. Sepultura mit ihrer letzten Show in Europa. Ja, hätte ich gerne gesehen, aber ich habe es einfach nicht mehr geschafft. So einfach ist es. Ich bin halt, was es ist, wie es ist. Ich hätte auch gerne Subway to Sally nochmal gesehen. Die haben aber zeitgleich mit Sepultura gespielt. Das hätte ich also nicht geschafft, aber naja, wie dem auch sei, man kann ja auf so einem Riesenfestival einfach nicht alles sehen. Ich hätte auch gerne Faun gesehen und wie sie nicht alle heißen an dem Tag, aber ja, ist halt nicht alles drin, ne? Genau. Kommen wir jetzt zum Samstag, zum letzten Festivaltag. Heavysaurus hat auf den Hauptbühnen, genau genommen auf der Harder Stage, angefangen. Da waren sehr, sehr viele Leute. Ich persönlich war nicht da. Ich finde Heavysaurus geil und alles, aber ja, ich muss er einfach nicht jedes Mal sehen auf dem Festival. Darf ja jeder machen, wie er will. Ich war bei Focus Punkt, einer relativ kleinen, noch kleinen deutschen Punkband. Die waren auch beim der Tour von Feine Sahne Fischfilet als Vorband, zumindest in Bamberg. Hören wir gleich was davon. Außerdem waren noch ziemlich früh Orbit Culture und Nevermore am Start. Castle Red, davon hören wir jetzt auch gleich noch was. Ja, ne? Wo andere Bands, die weniger mit Metal zu tun haben, Hauptzeit spielen. Da müssen halt selbst Klassiker und erfahrene Recken wie Orbit Culture und Nevermore oder relativ junge Bands, die gerade rauskommen wie Castle Rats, entweder gegen große Bands spielen oder früh am Tag. Ja, ist, fand ich ein bisschen schade, aber gut ist, wie es ist. Wir hören jetzt auf jeden Fall Fokuspunkt, dann Nevermore und dann Castle Rats.

Castle Red mit Siren. Castle Red ist eine dieser Bands, die ich verdammt gerne gesehen hätte, aber sie waren halt zeitgleich zu Arch Enemy und Powerwolf, genau genommen. Und ja, das ist dann halt irgendwie scheiße. Was soll man machen? Ich meine ja natürlich bei so großen Konzerten oder so großen Festivals mit vielen Bühnen, ja, dann lassen sich solche Überschneidungen nicht vermeiden, das ist mir klar. Aber Arch Enemy konnte ich mir natürlich nicht entgehen lassen. Zum einen bin ich großer Arch Enemy Fan, finde es richtig geil, was die machen, die Mucke und so weiter. Bin natürlich, falls es schon irgendjemand aufgefallen ist, auch großer Alicia White Glass Fan. Und jetzt eben die neue Sängerin Lauren Hart. Da wollte ich mir dann schon mal einen Überblick machen, beziehungsweise ein Bild machen, wie die denn so drauf ist. Und ich muss sagen, die hat definitiv einiges drauf, die Lauren Hart. Ohne Frage. Die ist, hat richtig was drauf. Geht mir sehr viel mehr Richtung der alten Sängerin, also Angela Gossow. Aber nichtsdestotrotz fehlt mir noch so ein bisschen das Alleinstellungsmerkmal, das Besondere an ihr. Sie ist sie jetzt noch sehr neu bei Arch Enemy. Für mich, aus meiner Sicht, war das jetzt kein großer Unterschied oder nichts, was sie wirklich besonders macht. Die ist technisch sehr gut, sie kann super growlen, alles schön und gut, kann auch clear singen, alles toll. Aber Arch Enemy mit Gossow waren mega. Dann die liebe Alicia White Glass ist natürlich auch ein Hingucker, klar, sie fällt auf. Auch durch ihr Bühnenbild, beziehungsweise die Sachen, die sie anzieht. Bunt, bunte Haare und so weiter. Und jetzt die Lauren Hart, schwarze Haare, alle haben nur schwarz an. Das ist irgendwie, da fehlt mir einfach was. So. Ich meine, das ist auch überhaupt nicht böse. Mir hat da einfach nur ein bisschen was, ein Alleinstellungsmerkmal gefehlt. Ich würde sie mir jederzeit auf dem Festival wieder anschauen. Ob ich nochmal zu einem Konzert gehe, erstmal glaube ich nicht. Also normalen Tour, aber im Festival auf jeden Fall immer gerne. Sagen wir es mal so. Aber sie hat auf jeden Fall sehr viel Potenzial und ich glaube, sie kann mehr aus sich machen, wenn sie ein bisschen ja, mehr Erfahrung sammelt auf der Bühne. Man merkt, dass sie auf jeden Fall ein tolles Charisma hat. Das hat sie immer wieder gezeigt. Auch ein tolles Lächeln und da ist ganz viel Zukunft drin. Sie ist ja noch jung und ist jetzt das erste Mal, glaube ich, vor so großem Publikum gewesen. Ich mache mir da keine Sorgen um Arch Enemy. Die wird schon noch auf jeden Fall was dazulernen. Castle Red, wie gesagt, hätte ich gerne gesehen, konnte ich jetzt nicht anschauen. Aber ich hoffe, die kommen auch mal wieder auf Festivals. Castle Red machen, wie man gehört hat, den guten alten Black Sabbath Sound mit modernen Einflüssen und einer sehr hübschen Frontfrau, die auch eine in Zockerkreisen würde sagen, epische Frauen-Metal-Rüstung anhat, also herzlich wenig. Aber ja, sehr zu empfehlen, finde die Songs sehr geil, erinnert wie gesagt hart an die guten alten Black Sabbath-Zeiten. Dann kam Powerwolf. Powerwolf ist Powerwolf, so wie man sie kennt. Kann man mögen, kann man hassen. Ich liebe sie, ich finde die Musik einfach geil, das ist positive Musik. Holt mich sehr viel mehr ab als zum Beispiel Sabaton, die dann ja danach kamen. Und ja, die Show war wie immer geil. Ist auch mal jetzt ein bisschen neuere Show, bisschen andere Elemente als früher. War toll. Und ja, was soll man sagen? Also, das ist Powerwolf, ist Powerwolf. Wer sie noch nicht gesehen hat, schaut es euch an. Das ist ganz einfach, mehr sage ich dazu nicht. Dann kamen die Promoters und Farewell and Thanks. Und da muss ich jetzt natürlich schon sagen, früher war ja, die Leute, die auf Wacken schon öfters waren, wissen das, vor dem letzten Headliner kam eine riesengroße Show mit, wer die neuen Bands im nächsten Jahr sind. Und dieses Jahr war das aber anders. Dieses Jahr kam schon, ich glaube ab Donnerstag, wenn es mich nicht ganz täuscht, vielleicht auch schon am Mittwoch, aber ich meine ab Donnerstag immer wieder so ein Stückchen Bands, die nächstes Jahr auf Wacken spielen. Und zwar nicht in der großen Show, sondern einfach am Bildschirm, an den Screens angekündigt bei den Hauptbühnen. Und das teilweise auch eben schon relativ früh am Tag.
Die Macher vom Wacken haben in einem Interview gesagt, naja, wir haben jetzt diesmal schon so viele Bands fürs nächste Jahr und wir wollten denen was Gutes tun und die auch mit announcen, aber ja, sind wir mal ehrlich, ich glaube eher, das war aus Kostengründen, ne? Weil so eine Drohnenshow wie in den letzten Jahren, das kostet natürlich, klar, oder auch eine große Pyroshow und so weiter, sowas kostet alles, kann ich auch alles verstehen, aber ich fand, dass das insgesamt einfach schwach war, was da kam. Mir hat da wirklich eine schöne Show gefehlt und da bin ich mit Sicherheit nicht der Einzige, dem da so eine schöne Show gefehlt hat. Sei es jetzt mit Drohnen, sei es mit Firework, das ist mir relativ, aber überhaupt eine Show gehört dann schon hin und einfach nur das so nebenbei announcen, das fand ich ein bisschen schwach und ein bisschen schade. Aber naja, gut, wie dem auch sei, wir hören jetzt noch eine Band, die ja leider auch auf einer kleinen Bühne gespielt hat gegen Sabaton, bei denen es aber richtig rundher gegangen sein muss. Fit for an Autopsy. Ich war selber nicht da, weil dann wäre ich wirklich fit für eine Autopsie gewesen. Ich war zu dem Zeitpunkt einfach fertig und durch, weil ich alt bin. Aber ich habe Leute getroffen, die da waren und die waren hellauf begeistert. Deshalb hören wir jetzt Pandora von Fit for an Autopsy und danach kommen wir zu den Bands vom nächsten Jahr und meinem persönlichen Fazit vom Wacken 2026.

Pandora von Fit for an Autopsy. Haben zeitgleich zu Sabaton gespielt, die wohl eine sehr geile Show gemacht haben. Ich schaue mir Sabaton nicht an, weil ich einfach, ja, ist einfach nicht so meins. Klar kann man sagen, ja, du schaust Powerwolf an, dann kannst du auch, ja, mag sein, aber ich fand Powerwolf geil und Sabaton brauche ich einfach nicht. Und das ist ja auch das Schöne in einer Demokratie, dass man nur das anschauen muss, was man auch möchte. So, wer kommt denn alles noch 2027? Ja, also da kommen Bands wie Napalm Death, Overkill, UDO mal wieder, yay, freue ich mich drauf. Heaven Shall Burn, freue ich mich sehr drauf. Dragon Force, immer gut, ich bin gespannt, ob wieder mit Alicia White Glass, denn dann wäre sie doppelt und dreifach sozusagen drauf, denn auch sie kommt nächstes Jahr mit Blue Medusa. Dann die Children of Bodom, da freue ich mich sehr drauf. Dann kommen, ja, Beast in Black, naja, nicht so meins, aber immerhin. Avatar, immer geil. Avatar freue ich mich sehr drauf, waren dieses Jahr auch auf dem Rockharz, richtig geil. Halloween, ebenfalls auf dem Rockharz, dieses Jahr richtig geil, freue ich mich auch sehr doll. Five Finger Death Punch, nicht ganz unkontrovers. Manche Leute sagen den ja starke Tendenzen zu Trumpismus bei. Ich habe mir das jetzt mal ein bisschen genauer angeschaut. Ja, er hat sich mal positiv zu Trump geäußert. Das ist aber schon ziemlich lange her. Noch vor seiner ersten Amtszeit. Und ja, sie sind klar dem Militär nicht ganz abgeneigt in den USA. Aber das ist in den USA eine wirklich sehr, sehr weit verbreitete Meinung. Und deshalb die Leute nicht einzuladen, zu wacken, wie manche gefordert haben. Das finde ich dann natürlich ein bisschen komisch. Und daraus dann am Ende noch einen Shitstorm zu machen, wie es teilweise in Social Medias war, das finde ich dann schon ein bisschen daneben. Gerade auch, wenn man bedenkt, dass eine Band wie Heaven Shall Burn kommt, auf die ich mich tierisch freue, die jetzt aber auch nicht gerade dafür bekannt ist, im Zentrum oder unpolitisch zu stehen. Also die ist ja auch definitiv politisch und zwar ziemlich eher weit links. Und ja, dann kann ja jeder auf das Konzert gehen, wie er gerade möchte. Also ich habe nichts gegen Five Finger Death Punch, ich freue mich drauf. Electric Callboy, da könnten manche sagen, Mensch, die waren doch dieses Jahr auch schon mal da. Stimmt nicht ganz, sie waren als Electric Bass Boy da. Lasse ich jetzt erstmal so im Raum stehen. Auf wen ich mich auch sehr freue, ebenfalls dieses Jahr auf dem Rockharz gesehen, auch sehr stark gewesen, das ist die Band Tailgunner, freue ich mich sehr drauf, die haben wirklich sehr geliefert. Edguy freue ich mich natürlich extrem drauf, die mal wieder live zu sehen, ist schon viel zu lange her. Und das Lustige ist, ich hatte erst Anfang des Jahres mit dem lieben Metal Matze geredet, Mensch, die haben wir doch ewig nicht mehr gesehen und die sollten mal wieder und so weiter. Und nächstes Jahr sind sie auf dem Wacken und sind dieses Jahr auch auf Tour, aber da kann ich leider nicht, so gern ich es sehen würde. Aber naja, wie dem auch sei, durchaus ein Line-Up, was sich sehen kann mit Stärken und Schwächen. Feuerschwanz sind auch mal wieder dabei. Insofern kann man sich durchaus drauf freuen auf das gute Wacken 27. Ich kann aber Wacken 26 nicht abschließen, ohne über ja, den sehr medial gewordenen Shitstorm über ja, Patches und vor allen Dingen antifaschistische Patches, die abgenommen wurden, zu erzählen oder zu berichten. Ihr werdet das, denke ich mal, mitbekommen haben, wenn ihr irgendwo in den Social Medias unterwegs seid oder selbst in den normalen alten Medien gab es ja einige Berichte darüber. Also erstens, ich selber habe jede Menge Patches, antirassistische Patches, kein Bock auf Nazis und hast die nicht gesehen und auch Anti-AfD-Patches und ich wurde nicht ein einziges Mal angesprochen, auch nicht von einem Ordner, auch nicht negativ angesprochen, wurde zweimal positiv angesprochen vom Ordner, was auch daran liegt, dass sehr viele Ordner offensichtlich Migrationshintergrund haben. Das heißt, es ging da wohl wirklich um Einzelfälle und um Einzelfälle sollten wir vielleicht nicht ganz so einen großen Shitstorm machen, das ist meine Meinung.
Und man kann sich natürlich überlegen, ja, wollen wir ein komplett unpolitisches Wacken oder wollen wir es nicht haben? Ich finde, es gibt gewisse Symbole, die sind in Deutschland zu Recht verboten, Hakenkreuz etc. Die haben selbstverständlich auf einer Kutte bei einem Metal-Festival, das ja weltoffen sein möchte und auch ist, wie Wacken, nichts zu suchen. Alle anderen Sachen sind aus meiner Sicht Meinungsfreiheit und sind damit aus meiner Sicht sehr herzlich willkommen. Und ein komplett unpolitisches Wacken oder die Aussage, Metal ist unpolitisch, das ist aus meiner Sicht komplett Blödsinn. Wir hatten es ja gerade mit Heaven Shall Burn, eindeutig politisch und definitiv Metal. Wir hatten es mit Five Finger Death Punch, die dann ein bisschen von der anderen Seite kommen. Onkels haben damals Wacken gerettet. Wo die politisch stehen, darf jeder selber für sich entscheiden. Ist mir auch ziemlich wurscht. Aber Wacken ist definitiv weltoffen und Metal ist nicht immer unpolitisch. Und ich finde, man sollte einfach eine gewisse Objektivität behalten und jeder darf das sehen, wohin er möchte. Selbstverständlich sind gewisse Sachen in Deutschland verboten. Die haben auf Wacken nichts zu suchen. Alle anderen Sachen sind Teil der Meinungsfreiheit und aus meiner Sicht deshalb herzlich willkommen und können ignoriert werden, wenn es einem nicht passt. Ganz einfach. Genug geredet davon. Wir kommen jetzt, bevor ich nochmal zu meinen Highlights und Lowlights und meinem Fazit von 26 berichte, nochmal zu einem ganz speziellen Konzert, wo leider nicht jemand oder jeder hin durfte, jemand Bestimmtes, nämlich ich leider auch nicht, aber dazu, ja, kommen wir gleich noch. Und zwar war das ein ganz besonderes Konzert für alle Blutspender, die das Ganze dann auch angegeben haben bei Heaven Shall Burn. Die haben nämlich ein ganz spezielles Blood Over Wacken oder so ähnlich hieß das, im Landgasthof-Konzert gemacht, wo also wirklich nur diese Blutspender rein durften. Und das finde ich eigentlich eine sau geile Idee. Ich wäre sehr gerne hingekommen, hab's auch versucht mit meinem Pressearmband, aber angeblich gibt es in Deutschland größere und wichtigere Medienhäuser als Rock'n'Radio. Kann man der Meinung sein? Nein, ich habe es probiert, aber mir war klar, dass das so nichts wird. Ist mir aber auch ziemlich, also ich fand es natürlich schade, dass ich nicht da war, aber ich kann es natürlich verstehen. Hab aber auch ein paar Videomitschnitte gesehen und Berichte gehört und das muss wohl mega, mega krass gewesen sein und mega geil gewesen sein. Und umso mehr freue ich mich auf Heaven Shall Burn nächstes Jahr live auf Wacken. Und deshalb hören wir jetzt auch Heaven Shall Burn live in Saalfeld in diesem Fall, so heißt zumindest das Album. Und danach hören wir noch Edguy, weil ich mich auch so sehr auf die freue.

Edguy mit 929 definitiv nächstes Jahr auch auf dem Wacken 2027. Ob ich da sein werde, kann ich wirklich noch nicht sagen. Ich fand dieses Jahr richtig geil. Versteht mich nicht falsch. Es war ein tolles Festival. Ich hatte jede Menge Spaß. Ich hatte super Erholung. Ich war sehr glücklich. Ich habe Savatage gesehen. Geil. Aber ich werde einfach zu alt für den Scheiß, für diese großen Festivals mit den vielen, vielen Laufen. Und das ist halt nur mal bei so einem Riesenfestival wie Wacken unumgänglich. Das ist mir einfach ein bisschen zu anstrengend. Und ich finde es dann schade, wenn ich Bands, die ich eigentlich gerne sehen würde, nicht sehen kann, nur weil ich es nicht mehr schaffe, körperlich. Das ist einfach dann, ja, sehr, sehr ärgerlich und schade. Und deshalb werde ich mit meiner Frau wahrscheinlich eher kleinere Festivals besuchen und vielleicht auch mal neue Festivals besuchen. Ich meine, Rockarts steht definitiv auf unserer To-Do-List, da haben wir auch schon die Karten für. Aber es gibt ja auch noch so viele andere Festivals und auch außerhalb von Deutschland. Das würde mich einfach echt mal interessieren, die auch mal kennenzulernen. So geil Wacken ist, es ist mir einfach mittlerweile zu viel gelaufen. So einfach ist es. Und außerdem gibt es da so ein bisschen einen Trend zu einer sehr Verballermannisierung und zunehmend auch elektronische Einflüsse, Elektro, Techno, wie auch immer, im Metal-Bereich. Aber eigentlich will ich mich gar nicht mehr dazu äußern, weil ich habe schon einiges dazu gesagt, auch in dieser Sendung und in Gesprächen mit anderen Metalheads. Aber ich frage einfach mal eine alte Bayern-Legende. Zwinker-Emoji. Es gibt im Moment auf diese Festival einige Bands, vergessen ihnen Metal, was sie sind. Ich lese nicht viele Programmhefte, aber ich habe gehört viele Situationen. Wir haben Wacken besucht. Erstens, es gibt keine deutsche Metalfest, spielt so viel Partyschlager und Metalfremd wie Wacken. Letzten Mittwoch hatten wir immer diese drei Spitzen beste Zeit. TBS, Electric Bass Boy und Trocklauer. Müsst ihr nicht vergessen, Trocklauer. Trocklauer ist eine Male mehr Hatebeat, die mehr guter Lachs. Ist klar, diese Wörter ist möglich verstehen, was ich habe gesagt. Dann Metal. Metal ist, wir machen ihn Platz. Zweite. Ich habe erklärt, mit diesem Booking-Team, nach Ballermann brauchen vielleicht mehr Respekt für echte Metal. Ich habe auch andere Festivals gesehen in Europa nach diesem Mittwoch. Ich habe gesehen, auch Timetable, Orbit Culture um 14 Uhr, Wendet gespielt gegen große Namen, gleiche Zeit. Ein Metal-Fan ist ein Idiot. Ein Fan sehen, was passieren auf Festival. Diese Wacke spiele Bands, 2, 3, 4, die Metal spiele schwach wie eine Flasche leer. Habe sie gesehen, Mittwoch, gespielt Primetime. Hat er gespielt Hatebreed? Hat er gespielt Orbit Culture? Oder hat er gespielt Bass Boy? Deckt damit Verzerrer, mehr nicht. Diese Partybands bringen mehr Bierdurst als Metal. Wissen Sie, warum echte Metal-Bands beklagen? Weil wir haben gesehen viele Male solche Timetable. Früher Slot, kleine Bühne, gegen große Konkurrenz. Haben gesagt, sie nicht spielen wie echte Meisters. Cowboy. Cowboy ist 2 Jahre hier, spielt 2-mal Hauptbühne, immer gleich nur andere T-Shirt. Was erlauben Cowboy? Jedes Jahr nur mit anderen Arme. Kriegt immer beste Slot. Ist klar, weil bringe junge Leute mit Bierdurst, nicht mit Kutte. Muss er respektieren die anderen junge Metalbands. Haben viele nette junge Metalbands. Wie Wendet, Orbit Culture, Castle Red. Stellen Sie diese Bands auf gute Slots. Haben keinen Mut zu buchen Metal, weil ich weiß, was denken über echte Metal-Fans. Müssen zeigen jetzt, ich will. Booking-Team, nächstes Jahr müssen zeigen mich, seine Fans. Müssen echte Metal-Bands auf gute Slots. Müssen echte Metal-Bands auf gute Slots. Ich bin müde jetzt, Väter dieser Kommerzentscheidung. Ich habe immer die Schuld über diese Ausverkauf. Einer ist TBS, eine andere ist Best Boy und ein reiner Callboy. Ich sage nicht und Alligator. Aber Orbit Culture, Nevermore, Castle Red kriegen nur Krümelslots. Ich habe fertig. Servus.

0: Hey, da hinten geht's aber hoch her. Mit wem hat Mallory denn da Zoff?
1: Ist das nicht Kevin Hart? Der Sohn von diesem Großindustriellen, Leland Hart?
0: Na, das könnte sein. Lass uns doch mal näher rangehen. Ich will wissen, warum die sich streiten.
2: Dein Vater ist ein Verbrecher.
3: Jetzt hör endlich auf mit diesen Anschuldigungen. Ihr seid eben schlechte Verlierer, sonst nichts.
2: Verlierer? Dein Vater ist ein Dieb. Ein dreckiger Dieb.
3: Klar. Und warum hat er den Prozess dann gewonnen? Hör endlich auf.
2: Ihr habt alles vertuscht. Ihr Verbrecher.
3: Hey, du wagst es, mich zu schubsen? Spinnst du? Na, das kann ich auch.
2: Was? Endlich zu.
1: Oh Mann. Das sah doch in eine Prügelei aus. Na, mit Mallory würde ich mich nicht gern anlegen. Die ist ganz schön tough.
0: Kevin aber auch. Mann, wir müssen eingreifen.
1: Hey, Mallory, jetzt hört doch mal auf.
2: Aufhören? Die Harts haben doch angefangen, diese Gauner.
3: Das nimmst du sofort zurück.
2: Du wagst es mir, eine Ohrfeige zu verpassen? Na warte, nimm das hier.
1: Da kommt Mr. Wilson.
0: Mensch, jetzt ist aber Schluss.
4: Was ist denn hier los? Kevin, Mallory. Ich erwarte eine Erklärung.
3: Sie hat meinen Vater als Gauner und Verbrecher beschuldigt. Hier, vor allen. Das konnte ich doch wohl nicht so stehen lassen.
2: Aber wenn es doch die Wahrheit ist.
4: Es hat geläutet. Ihr geht jetzt erstmal in euren Unterricht. Ich kann vom Glück sagen, dass ihr nicht in derselben Klasse seid. Und nach der letzten Stunde kommt ihr bitte in mein Büro. Ihr werdet verstehen, dass ich eine Prügelei auf dem Schulhof so nicht durchgehen lassen kann.
2: Na gut, Mr. Wilson. Und das alles wegen deinem blöden Vater.
3: Du hast angefangen. Deinetwegen habe ich jetzt Ärger.
4: Ich will jetzt kein weiteres Wort mehr hören. So. Und an alle anderen. Ihr geht jetzt auch bitte rein. Hier gibt es nichts mehr zu sehen. Und danke an euch beide. Ich habe von Weitem mitbekommen, dass ihr versucht habt zu schlichten.
0: Ist doch selbstverständlich.
1: Mann, jetzt müssen wir aber wirklich los. Wir haben Geschichte bei Mr. Callahan. Der versteht keinen Spaß, wenn man zu spät kommt. Hoffentlich verdonnert er uns nicht zum Nachsitzen.
4: Das ist wohl wahr. Was Pünktlichkeit angeht, kennt er wirklich kein Erbarmen. Ja, sagt ihm, er soll sich an mich wenden, wenn es Probleme gibt.
0: Klasse, das machen wir.
5: Aber Jack und Cliff hatten Glück. Ihnen gelang es, gerade noch vor dem gefürchteten Mr. Callahan durch die Tür des Klassenzimmers zu huschen. Sie konnten sich allerdings nur schwer auf die Geschichtsstunde konzentrieren. Zu neugierig waren sie, um was es in dem Streit wohl gegangen war und vor allem, warum Mallory so wütend war. Sie kannten Mallory schon länger aus der Theater-AG und durch das Sommercamp den Ausflug in das verlassene Anwesen in der Nähe von Peterswood. Doch noch nie hatten sie Mallory so aufbrausend erlebt. Sie waren etwas besorgt darüber und beschlossen daher, von Mr. Wilsons Büro auf sie zu warten, sobald der Unterricht vorbei war. Durch die Tür des Büros waren aufgeregte Stimmen zu vernehmen. Aber nach einer Weile kamen Mallory und Kevin heraus. Kevin schenkte ihnen kaum Beachtung und lief eiligst an ihnen vorüber. Mallory jedoch war sichtlich erfreut, als sie merkte, dass Cliff und Jack auf sie gewartet hatten.
4: So. Das hätte ich mir ja denken können, dass Cliff und Jack hier rein zufällig vor meiner Tür herumlungern.
2: Das ist aber lieb von euch, dass ihr auf mich wartet.
0: Ist doch klar. Das sah so aus, als könntest du Unterstützung gebrauchen.
1: Und? Hast du schlimm Ärger bekommen?
4: Also, für schlimmen Ärger sind doch andere Kollegen zuständig.
2: Mr. Wilson, eine Bitte noch. Müssen Sie das mit der Prügelei meinen Eltern erzählen?
4: Mallory, es geht nicht, dass du sowas anzettelst. Mir ist schon wichtig, dass ihr das zu Hause noch einmal besprecht.
2: Aber muss das sein? Jack, Cliff und ich wollten doch noch zum Flugplatzfest. Da soll es tolle Flugshows geben, mit Loopings und so. Das würde ich so gerne sehen. Und, tja, wenn sie das jetzt meinen Eltern erzählen, kommen die nachher noch auf die Idee, dass ich da nicht hin darf.
1: Und das wäre echt blöd. Ich kann mir heute den Station Wagon von der Werft nicht ausleihen. Ich habe fest darauf gesetzt, dass du uns mitnimmst.
0: Das wäre Bombe. Ich bin auch ohne Fahrbahnuntersatz.
2: Ach bitte, Mr. Wilson. Kevin und ich müssen doch am Samstag schon zum Nachsitzen kommen. Das ist doch Strafe genug.
4: Ich hab deine Idee. Ich wollte auch zum Flugplatzfest. Warum nehme ich euch nicht mit? Dann kann ich dich abholen und vorher ein paar Worte mit deinen Eltern wechseln. Dann verbieten sie dir den Ausflug zum Flughafen bestimmt nicht.
2: Das wäre ja toll. Das ist dann ja fast wie eine Schulveranstaltung.
1: Dann treffen wir uns doch alle bei dir.
2: So machen wir das. So gegen 5?
4: Ja, perfekt. Dann bis später.
0: Bis später.
1: Bye. Das sieht ja so aus, als wärst du noch mal ganz gut aus der Nummer rausgekommen.
2: Ach, ihr wisst doch, dass Mr. Wilson ganz in Ordnung ist.
0: War schon klar, dass er euch nicht ganz ohne Strafe entkommen lassen kann. Aber nachsitzen am Samstag, das ist blöd.
2: Ja, ist es. Aber ich verstehe das auch. Sonst würden sich ja alle prügeln. Aber ich war so sauer auf Kevin.
0: Du hattest wohl echt einen blöden Tag. Komm, lass uns zu Mr. Elkerts Laden gehen. Wir laden dich auf ein Eis oder einen Sodapop ein und dann erzählst du uns alles.
2: Danke, Jack. Das klingt super. Es ist einfach so ungerecht. Darum habe ich mich aufgeregt.
1: Was genau ist denn mit Kevin los? Und warum hast du seinen Vater einen Verbrecher genannt?
2: Mein Vater hat einen tollen neuen Stoff entwickelt. Super leicht und strapazierfähig. Für Fallschirme und so. Tja, und Kevins Vater hat diesen Stoff kopiert und bietet den jetzt für billig an. Kevins Vater hat zu allem Überfluss auch noch einen großen Auftrag vom Militär an Land gezogen.
0: Das klingt ja unglaublich. Warte mal, wir sind da. Lass uns gerade mal die Sodapops holen. Oder doch lieber ein Eis.
1: Oh, ich nehme einen Sodapop.
2: Ich auch, bitte.
6: Ah, Jack, Cliff und heute sogar zu dritt. Was kann ich für euch tun?
0: 3 Sodapops, bitte.
6: Orange Crush, wie immer.
2: Ich hätte lieber Strawberry, wenn Sie das auch haben, Mr. Elkert.
6: Klar, sogar im Kühlschrank. Hier sind eure 3 Flaschen. Das macht 15 Cent.
0: Ich habe 3 Nickel klein. Hier.
6: Perfekt. Kleingeld kann ich immer gebrauchen.
1: Ah, das tut gut. Nur sorry. Geschichte war heute aber auch wieder ausgesprochen trocken.
2: Na dann ist ja gut, dass wir was trinken.
0: So, jetzt erzähl aber mal zu Ende. Kevins Vater hat also auch einen Stoff auf den Markt gebracht?
2: Genau, meine Mutter ist Chemikerin. Sie ist echt gut. Zusammen mit meinem Vater hat sie eine Firma gegründet. Die beiden haben zusammen eine spezielle Seide entwickelt, die außergewöhnlich leicht und besonders strapazierfähig ist. Jahrelange Entwicklung steckt da drin. Und kurz nachdem sie die Rezeptur perfektioniert hatten, hat Kevins Vater auch so eine Seide rausgebracht. Ein Plagiat.
1: Aber haben deine Eltern kein Patent angemeldet?
2: Klar haben sie das. Was denkst du denn? Meine Eltern haben auch sofort Anzeige erstattet und das Ganze ist vor Gericht gelandet. Aber Mr. Hart ist eben mit allen Wassern gewaschen. Er hat einfach behauptet, das selbst entwickelt zu haben. Und seine Rezeptur ist leicht anders. Nur, das kann er sich unmöglich alles in der kurzen Zeit selbst ausgedacht haben. Er hat es bei meinen Eltern geklaut, da bin ich mir sicher. Wir brauchen Hilfe. Wenn er jetzt meinen Eltern alle Aufträge wegschnappt, weil er die Seide einfach günstiger anbieten kann, dann müssen meine Eltern Insolvenz anmelden.
0: Wir helfen dir, ist doch wohl klar. Aber wie?
1: Vielleicht sprechen wir erst einmal mit deinen Eltern und sie erzählen uns alles über diese Seide. Vielleicht kommt uns dann eine Idee.
2: Kommt doch nachher einfach mal etwas früher vorbei. Dann könnt ihr euch unsere Fabrik mal anschauen.
5: So fuhren Jack und Cliff am Nachmittag zu Mallory. Es war das erste Mal, dass sie sie zu Hause besuchten. Und die beiden staunten nicht schlecht, als sie feststellten, dass die Familie auf dem Gelände der Firma direkt über den Geschäftsräumen wohnte. Mallorys Eltern hatten ein altes Lagerhaus instand gesetzt. Viel Glas und etlicher Stahl verschmolz mit der alten Hausfassade. Das Haus hob sich daher deutlich von allen Nachbarhäusern ab und wirkte fast etwas anachronistisch inmitten all der nostalgischen, alten, im viktorianischen Stil erbauten Nachbarhäuser am Stadtrand von Seaport. Neben dem Eingang hing ein großes Schild: Phillips Pharma. Mr. und Mrs. Phillips begrüßten sie freundlich. Sie waren beide verzweifelt angesichts der Notlage, in der sie sich befanden, und waren sehr erfreut, weil Jack und Cliff ihre Hilfe anboten. Bereitwillig erzählten sie ihnen von ihrem Verdacht auf Industriespionage. Schließlich zeigte Mrs. Phillips ihnen das Labor. Mr. Phillips war noch mit den Büroarbeiten beschäftigt.
0: Wow! Vielen Dank, dass Sie uns herumführen, Mrs. Phillips. Ich war noch nie in einem Labor.
1: Oh, und was es hier alles für spannende Geräte gibt. Was ist das denn hier?
7: Du interessierst dich wohl für Technik. Ja, das ist eine Zentrifuge. Man nutzt sie zur Trennung von Stoffgemischen.
1: Ah, Durch die Zentrifugalkraft, wie bei einem Karussell, wandern die schweren Teilchen nach außen.
7: Genau.
0: Was ist denn in den Käfigen da? Etwa Spinnen?
7: Das ist mein Forschungsschwerpunkt. Ich beschäftige mich mit Einsatzmöglichkeiten von Spinnenseide in Medizin und Technik.
0: Wenn das Mrs. Pringle wüsste. Sie hat echt Angst vor Spinnen. Immer wenn mal eine in der Post im Lagerraum auftaucht, muss ich die verjagen.
1: Ganz ehrlich, ich mag Spinnen auch nicht.
2: Also ich finde Spinnen sehr interessant. Und ich habe keine Angst.
1: Und was genau forschen Sie, Mrs. Phillips?
7: Spinnenseide ist elastisch und sehr reißfest. Die Spinne, die sich an dem Faden abseilt, muss ja sicher sein. Außerdem ist die Seide auch noch antibakteriell und hitzebeständig.
0: Antibakteriell? Das wäre ja auch für die Medizin interessant.
7: Mhm. Ja, ich denke da über eine Anwendung für zum Beispiel chirurgische Fäden nach. Oder zur Heilung von verbrannter Haut und beschädigten Nervenbahnen. Ich glaube, da ist noch eine Menge Potenzial.
2: Aber ist doch super, dass dir schon die Entwicklung der Seide für den Fallschirm gelungen ist.
7: Ja, da steckt auch eine Menge Arbeit und Zeit drin. Gerade darum ist es ja so ärgerlich, dass Mr. Hart uns das einfach geklaut hat.
0: Aber wie sollte ihm das gelungen sein? Sie haben doch bestimmt Aufzeichnungen über Ihre Forschung. Ist er vielleicht daran gekommen?
7: Das kann nicht sein. Die sind oben in unserer Wohnung im Tresor. Da kann niemand rangekommen sein, ohne dass wir es bemerkt hätten.
0: Dann hat sich vielleicht jemand hier ins Labor reingeschlichen. Oder wie sieht es mit Ihren Mitarbeitern aus?
7: Außer mir wusste nur eine Mitarbeiterin die genaue Formel. Elizabeth McGallum. Sie ist aber vor einiger Zeit gestorben. Leider. Ich habe sie sehr geschätzt.
1: Haben Sie vielleicht noch ein Bild von ihr?
7: Klar, Moment mal. Hier sind meine Ordner mit den Personalakten. Mist, jetzt ist mir das schwere Ding doch glatt aus der Hand gerutscht.
0: Da ist ein Blatt rausgefallen. Oh, die Todesanzeige.
7: Ja, die hatte ich mir verwahrt. Danke, Jack. So, hier ist ein Foto.
0: Ah, die kommt mir bekannt vor. Ich glaube, ich habe ihr öfter mal die Post gebracht.
7: Sie hat aber auf gar keinen Fall irgendjemandem was verraten. Für sie hätte ich meine Hand ins Feuer gelegt.
1: Wir behalten das mal im Hinterkopf. Können Sie uns jetzt vielleicht noch mehr über die Spinnenseide erzählen? Wie sind Sie überhaupt auf die Idee gekommen, in die Richtung zu forschen?
7: Schon in der Antike hat man Spinnenseide zur Behandlung von Wunden verwendet. Das hat mich schon immer fasziniert. Leider hatte ich in der medizinischen Anwendung bisher noch nicht den Durchbruch. Aber nachdem ich gemerkt habe, wie reißfest die Seide ist, kam mir die Idee, sie für Stoff, der besonderen Belastungen ausgesetzt ist, zu benutzen. Ich habe dazu eine spezielle Chemikalie entwickelt, die Spinnenseide noch stabiler und belastbarer macht. Und die auch dafür sorgt, dass man den Faden gut weben kann.
2: Wir stellen den Faden selbst her. Aber nicht hier, sondern in einer Fabrik, etwas außerhalb.
0: Da könnte sich auch jemand reingeschlichen haben. Und Sie haben doch auch Mitarbeiter, oder nicht?
7: Und ihr meint, von denen hat vielleicht jemand was verraten? Den Gedanken finde ich ganz schrecklich.
1: Das ist immerhin eine Möglichkeit. Oh, die Flüssigkeit. Hier in dem Erlenmeyer-Kolben. Ist das die Chemikalie, mit der die Spinnenseide behandelt wird?
7: Ja, riecht mal. Sie hat einen ganz charakteristischen Geruch.
0: Hat was von geschmolzener Butter, die etwas zu lange in der Sonne gestanden hat.
7: Du hast eine feine Nase. Da ist tatsächlich etwas Buttersäure drin. Daher der leicht ranzige Geruch.
1: Und mit was für Spinnen arbeiten Sie? Ist das nicht gefährlich? Ich meine, sind nicht auch etliche Spinnenarten giftig? Wenn ich mir die Spinnen hier in dem Terrarium angucke, die sehen ganz schön gefährlich aus.
7: Respekt sollte man schon haben. Wir arbeiten hier mit Seidenspinnen aus der Familie der Nephilidae, auch goldene Radnetzspinnen genannt. Diese Spinnen kommen hauptsächlich in Südamerika vor, fühlen sich aber auch bei uns in den USA heimisch. Mein Mann und ich sind tatsächlich bei einer Forschungsreise nach Argentinien auf den Gedanken gekommen, diese Spinnen für die Gewinnung von Seide, mit der man Stoffe weben kann, zu nutzen. Die heimische Bevölkerung nutzt die Seide nämlich für die Herstellung von Fischernetzen.
0: Das ist ja interessant. Ich habe Seide immer nur mit Seidenraupen in Verbindung gebracht. Aber klar, warum sollte das mit Spinnen nicht auch gehen?
1: Aber wie gewinnt man denn den Faden aus den Spinnen? Ich mag mir das gar nicht so richtig vorstellen.
7: Das ist doch nicht ganz einfach. Man muss die weiblichen Tiere einmal pro Woche melken. Das dauert ungefähr eine Viertelstunde pro Tier. Dann hat man aber circa 100 bis 200 Meter Faden gewonnen.
0: Das ist aber auch ein Job, den ich nicht haben wollen würde. Sind die Spinnen denn giftig?
7: Die Spinnen sind Fleischfresser und sie produzieren ein Nervengift, mit dem sie ihre Beute bewegungsunfähig machen können. Für Menschen ist das aber nicht problematisch. Das gilt für diese Spinnen hier. Wartet, wir gehen mal darüber. Schaut mal hier, wir forschen auch an giftigen Spinnen. Für die Kosten für einen Stoff aus Spinnenseide wäre es natürlich wichtig, Spinnen zu finden, die noch mehr Seide pro Woche liefern können. Mit den Spinnen hier im Terrarium solltet ihr euch besser nicht anlegen.
1: Keine Sorge, ich halte da gerne Abstand.
2: Du, Mom, ich muss dir da noch was beichten. Ich hatte Stress mit Kevin Hart.
7: Stress? Was ist denn genau passiert?
2: Naja, wir haben uns gestritten. Weil der so mit der tollen Seide, die sein Vater hergestellt hat, und mit dem tollen Auftrag, den sie jetzt vom Militär haben, angegeben hat. Da habe ich dagegen gehalten.
7: Und wenn du schon mit "Ich muss dir was beichten" angefangen hast, dann hast du wohl nicht nur mit Worten dagegen gehalten, hm?
2: Stimmt. Das war auch gar nicht beabsichtigt. Aber Kevin hat mich so gereizt.
7: Mallory, damit das mal klar ist, du musst hier nicht die Familienehre retten. Es ist, wie es ist. Wir denken, Hart hat uns die Formel geklaut. Aber wir haben es eben nicht beweisen können und damit muss gut sein.
0: Aber vielleicht können wir ja helfen.
7: Das wäre natürlich fantastisch. Aber zurück zu dir, Mallory. Du hältst dich von diesem Kevin Hart fern, ist das klar?
2: Klar, ich muss nur am Samstag zum Nachsitzen. Da wird er auch sein.
7: Na, das wird dann ja wohl manierlich abgehen.
2: Mir tut das auch echt leid. Es wird nicht wieder vorkommen. Versprochen.
7: Na, dann bist du jetzt ja schon genug gestraft. Also von mir aus Schwamm drüber.
2: Klasse. Danke, Mom.
8: Mallory war erleichtert. Hatte sie doch befürchtet, dass sie Ärger wegen der Auseinandersetzung mit Kevin bekommen würde. Aber das war ja zum Glück noch einmal glimpflich abgelaufen. Wenig später fuhr auch schon Mr. Wilson in seinem Ford Mustang vor. Selbstverständlich wollte er trotz allem mit Mallorys Eltern sprechen. Mallory wurde doch etwas nervös, als sich die Eltern mit Mr. Wilson in das Wohnzimmer zurückzogen und sie zusammen mit Jack und Cliff vor der Tür warten musste. Doch schon bald ging die Tür wieder auf. Obwohl ihr Vater sie prüfend anschaute und streng zurechtwies, gab es keine weitere Strafe. Und sie durfte wie geplant mit zum Flugplatz fest. Als sie dort ankamen, wurde es schon schwierig, überhaupt einen Parkplatz zu finden. Es wirkte, als sei ganz Seaport auf den Beinen, um sich dieses Spektakel nicht entgehen zu lassen.
1: Puh, ganz schön voll hier.
2: Ich liebe diese Atmosphäre. Die vielen Menschen und die ganzen Flugzeuge, die da parken. Und die ganzen Stände mit leckeren Sachen zum Essen.
0: Da kriegt man richtig Appetit.
4: Oh ja. Wollen wir aber erstmal an den Flugzeugen da entlang bummeln?
1: Unbedingt. Ist ja super, dass man die ganz aus der Nähe sehen kann. Guckt mal. Da steht ein echter Oldtimer. Eine Ford Tri-Motor. Auf dem Schild steht Seriennummer 8. Die müsste so Ende 20er Jahre sein. Ein Schulterdecker. Die Metallbeplankung aus Wellblech ist echt ungewöhnlich.
0: Sieht wie einer der Schuppen auf der Werft aus.
2: Schulterdecker, das heißt, dass die Flügel oben sind, über Kabine.
1: Genau. Die Flügel können ja auch tiefer angesetzt sein.
4: Du weißt echt viel über Flugzeuge.
0: Und über Boote und Autos auch.
1: Alles, was fährt, schwimmt und fliegt, ist einfach spannend.
4: Das finde ich auch. Ich wollte schon als Kind unbedingt immer Pilot werden.
0: Und dann sind Sie doch Lehrer geworden?
4: Also Lehrer bin ich natürlich auch sehr gerne. Ja, und jetzt erfülle ich mir eben meinen Jugendtraum. Ich nehme Flugstunden.
1: Wow. Können Sie uns dann mal im Flugzeug mitnehmen, wenn Sie den Flugschein haben?
4: Also wenn eure Eltern das erlauben. Warum nicht? Schaut mal da. Kennt ihr den?
0: Das ist ein Mustang-Jäger. Das weiß sogar ich.
4: Dem zu Ehren ist mein Auto benannt. Wusstet ihr das?
2: Ich dachte nach dem Pferd. Oh Mann, da hinten steht Kevin mit seinem Vater. War ja klar, dass die hier auftauchen.
0: Wir müssen ja nicht mit ihnen reden. Nicht, dass du dich wieder aufregst.
2: Ist schon gut. Ich kann mich auch beherrschen.
1: Sie stehen da mit einem Mann in Uniform.
2: Das ist bestimmt wegen dem Deal mit dem Militär. Ich hatte euch doch erzählt, dass Mr. Hart einen dicken Auftrag für Fallschirme abgegriffen hat. Den hätten meine Eltern so gut gebrauchen können.
4: Ja, die Flugschau geht jetzt los. Guck mal, da rollt ein Jagdflugzeug zum Startpunkt.
1: Wow, das Schrappen von dem Sternmotor ist der Hammer. Die hat einen BMW 801, luftgekühlten 14-Zylinder-Doppelsternflugmotor mit Benzindirekteinspritzung. Wow, 1700 PS. Stell dir mal vor, den bauen wir in die Ghost ein.
0: Dann würden wir aber abgehen. Deine Mutter hätte keine ruhige Minute mehr.
2: Und fliegen die jetzt gleich Loopings und so?
0: Bin mal gespannt, was kommt.
9: Und hier gestartet ist die Focke-Wulf FW-190. Damit mussten es unsere Jungs im Krieg aufnehmen. Und ich sage Ihnen, das war keine leichte Aufgabe. Seht Sie nur, wie schnittig sie in der Luft liegt. Man kann förmlich spüren, wie sie sich von hinten anschleichen kann und dann unerwartet zustößt. Zusammen mit der Messerschmitt Bf 109 war die Focke-Wulf das Rückgrat der deutschen Luftwaffe. Unser waghalsiger Pilot wird gleich ein ganz besonderes Manöver für sie fliegen, einen Immelmann-Turn. Er geht jetzt in den horizontalen Anflug und steigt dann nach oben.
2: Wahnsinn, er fliegt ja senkrecht.
9: Und jetzt geht er in den halben Looping und kombiniert mit einer halben Rolle. Und so wendet ein echter Profi. Und sogar noch mit Höhengewinn.
4: Ja, ist beeindruckend. Bis ich mal so weit bin, da brauche ich wohl noch etliche Flugstunden.
0: Und was ist das für ein Flugzeug hier? Sieht brandneu aus.
10: Ja. Mensch, ich freue mich voll, dass ich den hier zu Gesicht bekomme. Das ist ein F-4 Phantom 2 Düsenjäger. Damit hat gerade Lieutenant Cole Bob Robinson einen Geschwindigkeitsrekord aufgestellt. 2585 km/h.
2: Da möchte ich das Gesicht deiner Mutter sehen, wenn ihr den Motor in die Ghost einbaut.
10: Besser nicht.
0: Aber ist schon Wahnsinn, wenn man die alten und neuen Flugzeuge so nebeneinander sieht.
10: Mhm, stimmt. Der technische Fortschritt war unglaublich. Stell dir mal vor, im Ersten Weltkrieg sind die noch mit Doppeldeckern aus Holz mit Stoffbespannung geflogen und am Ende des Zweiten Weltkriegs gab es dann Düsenjäger.
4: Ich bin schon zufrieden, wenn ich eine kleine Cessna fliegen kann. Das ist so ein herrliches Gefühl, durch den Himmel zu schweben.
0: Die Focke-Wulf ist wieder gelandet. Jetzt ist wohl erst einmal Pause.
10: Der Mann in Uniform, mit dem Mr. Hart vorhin gesprochen hat, steht an der Hotdog-Bude. Wollen wir da auch hin und den einfach mal ansprechen? Ich wüsste gerne, wer das ist und was er wohl mit Mr. Hart besprochen hat.
2: Das wird er uns doch wohl kaum sagen.
0: Also ich könnte einen Hotdog vertragen. Gehen wir doch einfach mal zu der Bude und schauen dann, was so passiert.
4: Ja, da wäre ich auch dabei. Ja, und weil ihr mir neulich so super beim Aufräumen nach der Theateraufführung in der Aula geholfen habt, lade ich euch jetzt einfach mal auf einen Hotdog ein.
10: Danke, das ist ja super.
2: Danke, Mr. Wilson. Das ist echt nett.
0: Danke. Aber wir haben doch gerne geholfen.
4: Gerne. 4 Hotdogs bitte.
11: Gerne.
12: Kommt sofort.
0: Entschuldigen Sie bitte. Wir haben eben die Focke-Wulf bestaunt. Und wegen Ihrer Uniform sind Sie vielleicht Pilot?
10: Und sogar mal mit einer Mustang oder Thunderbolt gegen eine Focke-Wulf geflogen?
13: Ja, ich war tatsächlich Pilot und Fallschirmspringer, ja. Und da habe ich auch eine Menge Action gesehen. Sogar mehr, als mir lieb war. Bei einem Nachteinsatz musste ich abspringen und weil es so stockdunkel war, sah ich die Hand vor Augen nicht. Ich bin mit dem Fallschirm an einem Kirchturm hängen geblieben.
2: Boah, ganz schön gefährlich.
13: In der Tat. Ich hatte große Angst, dass die Deutschen mich erwischen. Also habe ich mich totgestellt. Ich musste etliche Stunden ausharren, bis die Luft rein war. Als ich endlich Verbündete sah, konnte ich mich bemerkbar machen und gerettet werden.
10: Das ist aber eine spannende Geschichte. Haben Sie da nicht Angst gehabt?
13: Todesangst. Und ich hatte mir auch noch das Bein böse gebrochen.
4: Jesus.
13: Ich hatte entsetzliche Schmerzen, aber ich durfte ja keinen Laut von mir geben.
4: Ja, da kamen Ihnen die Minuten bestimmt wie Stunden vor. Respekt, dass Sie das ausgehalten haben.
13: Ja, danke. Na, war hart, aber jammern nützt ja nichts. Danach war es vorbei mit dem Fallschirmspringen. Ja, mein Bein war nicht mehr zu retten und jetzt habe ich eine Prothese.
0: Aber Sie sind immer noch in der Army. Und wie man an Ihren Abzeichen sieht, sogar hoch dotiert. Und so wichtig, dass Sie sogar ein Namensschild heute haben. Mr. Henning.
13: Ja, heute bin ich wohl wirklich im Blickpunkt. Ich kümmere mich jetzt um das Training der Fallschirmspringer. Und um die Verwaltung und Auftragsbeschaffung. Meine Truppe ist gleich am Start und führt Sprünge vor.
2: Super, das ist bestimmt aufregend.
13: Entschuldigt mich jetzt bitte. Ich muss jetzt noch einmal los und letzte Instruktionen geben.
4: Ja, und danke, dass Sie uns das alles erzählt haben.
13: Gern geschehen.
8: Sie bestaunten die wagemutigen Fallschirmspringer und klatschten begeistert Beifall. Auch wenn Mallory es immer noch nicht vergessen konnte, dass ihren Eltern der wichtige Auftrag der Militärs für diese besondere Fallschirmseide entgangen war.
5: Besonders als Mr. Henning zusammen mit Mr. Hart auf die Bühne trat, um den Fallschirmspringern herzlichst zu gratulieren. Dazu noch lobte er Mr. Hart als Erfinder des Stoffes, der ja besonders reißfest sein sollte. Da zog sich eine harte Linie um Mallorys Mundwinkel. Jack bemerkte, wie stark sie die Lippen zusammenpresste. Dennoch konnten sie alle den Rest der Flugshow genießen und Mr. Wilson fuhr alle nach Hause. Bevor sie sich von Mallory verabschiedeten, versprachen Jack und Cliff abermals, ihr zu helfen. Diesen Vorsatz setzten sie gleich am nächsten Tag in die Tat um. Sie gingen zur Firma von Leland Hart.
0: Wir fragen einfach vorne beim Pförtner, ob wir zu Mr. Hart dürfen. Hallo, Mr.
11: Tucker ist mein Name.
0: Guten Tag, Mr. Tucker. Ich bin Jack Brewster von der Post und das ist mein Freund Cliff Harding.
11: Ah.
0: Dürfen wir Mr. Hart sprechen? Ich habe ein Telegramm für ihn.
11: Das könnt ihr auch mir geben. Ich unterschreibe gerne den Beleg und leite es dann weiter.
0: Das geht nicht. Ich habe keinen Umschlag drum und es ist etwas Persönliches. Nehmen Sie es mir bitte nicht übel, aber ich bin mir sicher, Mr. Hart möchte das lieber vertraulich behandeln. Daher würde ich es ihm gerne selbst geben.
11: Na, wenn das so ist, dann geht doch hoch zu seinem Büro. Haupteingang, die Treppe bis in den zweiten Stock hoch, dann den Flur links, gleich das erste Büro.
10: Vielen Dank, Mr. Tucker. Das hat ja super geklappt.
0: Und jetzt gucken wir uns hier einfach mal um. Wenn uns jemand fragt, was wir hier wollen, nehmen wir wieder die Ausrede mit dem Telegramm. Wir können ja sagen, dass wir uns verlaufen haben.
10: Hier im Erdgeschoss ist die Produktion. Oh, guck mal, das Fenster. Da kann man in eine Halle reinschauen. Die Maschinen da spinnen Fäden. Da kommt sowas wie der Rohstoff rein und dann wird er gekämmt und verdreht, bis ein Faden rauskommt.
0: Das Zeug, mit dem die Arbeiter die Spinnmaschine befüllen, das kommt wohl aus dem Raum da neben der Spinnmaschine. Guck mal, da steht ein Schild dran. Keep out.
10: Da dürfen wohl nur bestimmte Mitarbeiter rein.
0: Oder der gute Mr. Hart hat da etwas zu verbergen.
10: Naja, wie er den Ausgangsstoff für seine Fallschirmseide herstellt, dürfte wohl wirklich besser geheim bleiben. Muss ja nicht unbedingt darauf hindeuten, dass er das mit den Spinnen bei den Phillips geklaut hat.
0: Dennoch, ich würde total gerne mal in den Raum reingucken. Du nicht?
10: Klar, nur wie kriegen wir das hin? Da sind doch lauter Mitarbeiter.
0: Gehen wir doch erstmal näher ran. Vielleicht erwischen wir ja einen unbeobachteten Moment.
10: Der Kerl da, mit den dunkelblonden Haaren. Er steuert direkt auf den Raum zu. Wenn wir uns beeilen, können wir vielleicht einen Blick durch die Tür werfen.
0: Schön hinter ihm bleiben. So kann er uns nicht sehen.
10: Und jetzt hier, hinter der Spinnmaschine in Deckung gehen.
12: Hey, was macht ihr denn hier? Unbefugte haben hier nichts zu suchen.
10: So ein Mist. Warum muss dieser Arbeiter gerade jetzt auftauchen?
0: Entschuldigen Sie bitte, wir sind von der Post. Ich habe ein Telegramm für Mr. Hart.
14: Da seid ihr hier völlig falsch. Das Büro ist im zweiten Stock. Und jetzt mal ehrlich, auf die Idee, dass er sein Büro nicht in der Fertigung hat, hättet ihr auch selbst kommen können.
0: Klar, wir waren auch auf dem Weg nach oben, aber dann ist mir auf einmal so schwindlig geworden. Und hier haben wir Leute gesehen. Ich wollte um Hilfe bitten. Haben Sie vielleicht ein Glas Wasser für mich?
14: Na, hat euch der Geruch der Chemikalien hier im Haus wohl umgehauen, was? Na gut, hier kannst du dich hinsetzen. Und das mit dem Glas Wasser kriegen wir auch hin. Warte mal. Hier im Nebenraum ist das nächste Waschbecken. Hey Bill, entschuldige, ich weiß, ich soll hier nicht reinplatzen, aber...
15: Was ist denn?
14: Kannst du mal kurz ein Glas Wasser rausgeben? Komm, hier ist übel.
15: Wer ist im Jungen?
14: Dem hier, von der Post. Ein Telegramm für den Chef und hat es nicht mehr in den zweiten Stock geschafft.
15: Gut, wartet mal kurz. Lass die Tür nicht zufallen. Hier, so, jetzt muss ich aber wieder an die Arbeit. Ich gebe euch gleich der Rohstoff fürs Spinnen aus.
14: Ah, alles klar, danke. Hier, hoffentlich hilft's.
0: Das tut gut. Es hilft schon. War wohl wirklich der Geruch der Chemikalien.
14: Ja, na klar, da muss man sich ja auch dran gewöhnen.
10: Was ist denn in dem Raum da? Warum dürfen Sie denn da nicht reingehen?
14: Da wird der Rohstoff für die neue Fallschirmseide hergestellt. Alles top secret. Nur Mr. Harts engste Mitarbeiter dürfen da rein. Da ist Mr. Nichols sehr pingelig und passt auf wie ein Schießhund.
0: Ach so, klar. Habe mir noch nie Gedanken darüber gemacht, dass sowas nicht für alle zu sehen sein sollte.
14: Ja, auf der Post habt ihr wohl nicht so viele Betriebsgeheimnisse.
0: Nur Briefgeheimnisse.
1: Vielen Dank, dass Sie uns das Wasser besorgt haben. Das war sehr nett.
14: Ja, gerne. Geht's denn jetzt wieder?
0: Klar. Jetzt aber nichts wie hoch in den zweiten Stock. Und danke.
14: Na dann. Mach's gut.
1: Puh. Aus der Nummer sind wir gerade noch mal rausgekommen.
0: Und wir haben einen Blick in den Raum werfen können. Da standen so Bottiche, wo die Rohseide drin ist.
1: Jetzt sollten wir uns aber schleunigst vom Acker machen. Nicht, dass wir Mr. Hart noch in die Arme laufen und es auffällt, dass wir gar kein Telegramm haben.
0: Du hast recht. Wir verschwinden. Aber warte mal. Der Mann hieß doch Nichols, oder? Nichols. Den Namen habe ich schon mal irgendwo gehört.
1: Also, ich wüsste nicht wo.
0: Mensch, auf dieser Todesanzeige, da stand in stiller Trauer. Und da war ein Nichols dabei. Vielleicht ist das ein Verwandter von der Mitarbeiterin, die die Formel auch kannte.
1: Da setzen wir Mallory drauf an. Vielleicht kann sie das ja rauskriegen.
5: Sie berichteten Mallory von ihren Erlebnissen. Sie riss erstaunt die Augen auf, als die ihr von dem geheimnisvollen Raum mit dem Keep-Out-Schild erzählten und versprach, der Sache mit dem Namen nachzugehen. Jack und Cliff wollten jedoch auch nicht locker lassen. Dazu gehörte, dass sie weiter bei den Harts herumschnüffelten. Aber wie sollten sie nur unbemerkt in die Fabrik kommen? Jack hatte da eine

0: Entschuldige, ich habe dich komplett übersehen. Ich war mit meinen Gedanken total woanders.
1: Kein Problem. Ist ja nichts passiert. Ach, ihr seid doch die Freunde von Mallory und seid bei unserem Streit dazwischen gegangen. Ohne euch hätte ich die platt gemacht.
2: Wir wollten vermeiden, dass ihr beide Ärger kriegt.
0: Und Freunde kann man so nicht sagen. Wir sind zusammen in der Theater-AG. Das ist aber auch alles. Und ganz ehrlich, wenn du mich fragst, du hattest bestimmt recht bei eurem Streit. Mallory nimmt manchmal den Mund ganz schön voll.
1: Ach, dann hattet ihr auch schon Stress mit ihr.
2: Bei den Theateraufführungen. Klar, sie kann eine ganz schöne Diva sein.
1: Ja, das glaube ich gern.
0: Aber jetzt gerade habe ich mich voll über sie geärgert. Wir müssen uns doch einen Platz für diesen Berufsschnuppertag suchen. Und sie hatte versprochen, mir und Cliff was in der Firma von ihrem Vater zu organisieren.
2: Genau. Und jetzt sagt sie uns vorhin, dass das nicht klappt. So kurzfristig. Das ist doch schon übermorgen.
0: Voll blöd. Jetzt müssen wir das in der Werft und in der Post machen. Was anderes bleibt uns wohl nicht übrig. Als ob wir da nicht sowieso schon andauernd aushelfen würden.
1: Tja, ich freue mich, wenn ich das bei meinem Dad machen kann. In so einer renommierten Firma. Ist halt was anderes als in der Post oder der Werft.
2: Da sagst du was.
1: Ach, würdet ihr das auch bei meinem Dad machen wollen? Wisst ihr was? Ich frage einfach mal meinen Vater. Vielleicht könnt ihr zu uns in die Firma kommen.
0: Das wäre ja fantastisch. Vielen Dank, Kevin.
2: Ja, echt toll von dir.
1: Und sollte sich Mr. Wilson da irgendwie blöd anstellen, dass man das nicht bei seinen Eltern machen darf, dann ist euch doch wohl klar, dass ich dann über euch versuche, einen Platz in der Post oder auf der Werft zu kriegen.
0: Geht klar. Wie du ja weißt, meine Mom leitet das Postamt von Seaport und sie und Mrs. Pringle freuen sich über jede Hilfe, besonders beim Paketeschleppen.
1: Perfekt. Dann rufe ich dich später in der Post an, ob das mit dem Praktikum bei meinem Dad in der Fabrik klappt und ob ihr zu uns kommen könnt.
0: Das wäre super. Danke.
2: Dann drücken wir jetzt mal ganz fest die Daumen. Super Idee von dir, dass wir seinem aufgeblähten Ego schmeicheln. Das hat ja voll geklappt.
3: Kevin hatte seinen Vater überzeugen können, noch zwei Leute für den Schnuppertag aufzunehmen. Sie sollten sich gleich morgen am Tor beim Pförtner melden. Jack und Cliff freuten sich riesig. Projekt Rumschnüffeln in der Firma konnte also starten. Die Freude über den Praktikumsplatz hielt jedoch nicht lange an. Mr. Hart ließ die beiden nur schwere Sachen schleppen, putzen und aufräumen. In die Produktionsräume kamen sie gar nicht erst hinein. So freute sich Jack über die kleine Ablenkung, als er aus dem Fenster sah und draußen Mrs. Pringle bemerkte, die wohl ein Paket brachte. Er eilte nach draußen.
4: Jack? Jack? Wie gut, dass ich dich gerade sehe. Kannst du mir mal mit dem schweren Paket hier helfen? Der Pförtner ist gerade nicht an seinem Platz und ich will das nicht einfach hier so offen hinstellen. Ja, nicht, dass Seaport ein Ort wäre, wo Pakete einfach so geklaut werden, aber einfach so abstellen, na, das widerstrebt mir einfach.
0: Hätte auch nicht gedacht, dass Sie mir mal die Post bringen, Mrs. Pringle. Aber dann wollen wir mal Ihre Ehre als Postbeamtin retten und ich trage das Paket rein.
4: Das ist sehr nett von dir, Jack. Sonst stelle ich diese großen Pakete immer vorne beim Pförtner ab.
0: Aber wenn gerade niemand da ist, mach doch nichts. Trag ich es eben rein.
4: Perfekt. Dann werde ich jetzt schnell weiterdüsen. Bin heute auch später dran als sonst. Ich habe mich soeben bei Mrs. Allen festgequatscht. Sie hatte den neuen Garden and Homes-Katalog und musste mir da unbedingt was zeigen. Naja, ist ja jetzt auch nicht so wichtig. Bis später dann, Jack. Und weiterhin viel Spaß beim Praktikum.
0: Werde ich haben. Danke, bis später. Puh, ganz schön schwer. Kein Wunder, dass das sonst beim Pförtner abgestellt wird.
5: Hey, was machst du da? Lass das Paket stehen.
0: Ich habe das gerade in Empfang genommen, weil sie nicht da waren. Kein Problem, ich trag's gerade rein.
5: Kann man denn nicht mal kurz eine Zigarettenpause machen? Lass das Paket hier stehen. Das ist nichts für die Produktion, das geht ins Labor.
0: Aber da kann ich es doch auch hintragen.
5: Nein, das macht gleich schon wer. Hast du nicht genug anderen Kram zu tun?
0: Ist ja schon gut. Ich wollte ja nur helfen.
4: Na, freuen Sie sich doch. Also, ich bin über jedes Paket, das ich nicht selber schleppen muss, immens dankbar. Ach, und noch etwas. Achten Sie das nächste Mal darauf, dass Sie Ihren Zulieferern sagen, dass Sie Ihre Ware ordentlich verpacken sollen. Da sind etliche Löcher im Karton. Also, aber nein, was machen die Leute? Kleben einfach einen Aufkleber, Vorsicht Glas, darauf. Und dann soll die Post das mal wuppen. Und dann wundert sie sich, wenn das nicht ordentlich ankommt. Also wirklich, manche Leute. Was wir manchmal in der Post erleben, da könnte ich Ihnen Geschichten...
5: Ist schon gut. Müssen Sie nicht noch weitere Pakete austragen?
4: Ui, ich sehe schon. Ihnen ist heute eine Laus über die Leber gelaufen. Na, dann verschwinde ich mal und mache den Rest der Route. Dann bis später in der Post, Jack. Bye.
0: Bis später. Bye.
5: So, und jetzt gehst du wieder an deine Arbeit.
0: Alles gut. Ich bin ja schon weg.
2: Super, dass du zurückkommst. Wir sollen helfen, die Kartons da klein zu machen, damit sie besser in den Müllcontainer passen.
0: Na toll. Boah, dieser Praktikumsplatz ist echt doof. Und rausgekriegt haben wir auch noch nichts.
2: Was war denn mit dem Paket?
0: Sonderbar. Mr. Phillips wollte nicht, dass ich es reintrage. Und auch komisch, da waren so Löcher im Karton. Du meinst du, das waren vielleicht Luftlöcher?
2: Was? Du meinst, da verschickt jemand Spinnen mit der Post? Ich mag da gar nicht drüber nachdenken.
0: Würde doch Sinn machen. Irgendwie muss Hart ja an die Spinnen kommen. Falls er wirklich die Idee mit der Spinnenseide geklaut hat. Naja, kümmern wir uns halt erstmal um die blöden Kartons. Aber lass uns die Pförtnerloge im Auge behalten. Ich will wissen, was mit diesem Paket ist.
2: Jetzt lenk dich doch nicht immer durchs aus dem Fenster schauen ab.
0: Dieses Paket lässt mir keine Ruhe. Moment mal. Da. Komm, schau dir das an.
2: Da nimmt jetzt jemand das Paket. Und? War doch klar, dass das nicht ewig beim Pförtner rumsteht.
0: Klar, aber guck mal, wo der Typ damit hingeht. Darüber, zu dem alten Schuppen. Das macht doch gar keinen Sinn. Was will er denn da?
2: Naja, sollten da wirklich Spinnen drin sein, dann wird Mr. Hart sie bestimmt nicht hier im Hauptgebäude haben wollen, wo das jeder sieht. Aber im Schuppen?
0: Sonderbar. Komm, wir schleichen ihm mal nach. Lass uns dicht an der Hauswand im Schatten vom Hauptgebäude bleiben. Er darf uns nicht sehen.
2: Ach, der schleppt doch das Paket. Der schaut sich nicht mehr um.
0: Jetzt öffnet er die Tür zum Schuppen und geht rein. Was machen wir? Wenn wir ihm nachgehen, sieht er uns womöglich. Der Schuppen ist ja nicht groß.
2: Er stellt bestimmt nur das Paket ab und kommt dann wieder raus. Lass uns einfach ein bisschen warten.
0: Komm, wir verstecken uns hinter dem Ligusterbusch. Da sieht er uns nicht, wenn er zurückkommt.
2: Wenn er das Paket nur abstellt, müsste er doch eigentlich schon längst wieder raus sein. Warum dauert das denn so lange?
0: Wundert mich auch. Komm. Wir gucken mal vorsichtig, ob die Tür vom Schuppen offen ist.
2: Und wenn er in genau dem Moment wieder raus will?
0: Dann fällt mir schon irgendeine Ausrede ein.
2: Oh Mann, wenn das mal gut geht.
0: Die Tür ist nicht abgeschlossen. Komm, wir gucken mal rein.
2: Der Schuppen ist leer. Aber wie kann das denn sein? Wir haben doch gesehen, wie er reingegangen ist.
0: Es muss einen zweiten Ausgang geben. Komm, wir schauen uns mal um.
2: Lauter Regale mit Zeugs. Genau das, was man von einem Schuppen erwartet. Hier wird einfach Kram gelagert, den sie nicht oft brauchen.
0: Aber keine weitere Tür.
2: Und von dem Paket auch keine Spur. Dabei hätte ich wetten können, dass er das hier irgendwo abstellt.
0: Wo kann er nur hin sein?
2: Und aus dem Fenster, da kann er auch nicht raus sein. Das ist so hoch über den Regalen. Und verdammt klein ist es auch noch.
0: Hast du das gehört? Schnell, wir müssen uns verstecken.
2: Am besten hinter den Säcken da.
0: Hier ist noch ein leerer von den Jute-Säcken. Den ziehen wir über uns.
2: Unglaublich. Das Regal, das schwingt einfach zur Seite.
0: Und da ist eine Bodenklappe.

0: Er ist weg. Aber so ein Mist. Er hat die Tür abgeschlossen. Jetzt sitzen wir fest.
1: Lässt sich nicht ändern. Aber vielleicht gibt es noch einen anderen Ausgang. Schauen wir uns doch erstmal das Regal an.
0: Da muss irgendein Mechanismus sein, mit dem man es bewegen kann. Ich meine, er hätte an der linken Seite vom Regal etwas bewegt. Aber ich konnte es nicht so gut erkennen.
1: Ich auch nicht. Wie denn auch mit dem Sack, den ich noch über uns gezogen habe? Wir müssen einfach rumprobieren.
0: Nirgendwo ist ein Hebel oder so.
1: Das wäre wohl auch zu offensichtlich.
0: Das Regal ist so herum aufgegangen. Also müssen die Scharniere auf dieser Seite sein. Man muss also so herumziehen. Dann muss der Öffner hier auf der linken Seite sein. Alles andere macht keinen Sinn. Lass mal. Mit Gewalt erreichst du hier nichts.
1: Wollte doch nur sehen, ob sich was bewegt.
0: Warte, hier. Da kann man reingreifen. Und da ist so ein Bolzen. Moment. Der bewegt sich. Ich kann ihn nach oben drücken.
1: Simsalabim.
0: Dann sehen wir mal nach, was unter der Bodenluke ist.
1: Wie erwartet. Treppenstufe nach unten.
0: Am besten wir machen die Klappe wieder zu.
1: Dann sehen wir aber nichts mehr. Hast du deine Taschenlampe dabei?
0: Leider nicht. Aber es muss doch einen Lichtschalter geben. Der Mann eben hat sich bestimmt nicht mit dem Paket auf den Armen dunkel in die Treppe hinuntergetastet. Guck mal, hier an der Seite.
1: Perfekt. Dann können wir jetzt die Klappe zumachen. Dann scheint das Licht auch nicht raus.
0: Ein Gang. Und hier ist eine weitere Tür. Nicht abgeschlossen. Wir haben Glück.
1: Hat wohl keiner damit gerechnet, dass jemand den versteckten Zugang findet.
0: Sieh dir das an. Die ganzen Wände sind mit Regalen voller Terrarien zugestellt. Und da sind Spinnen drin.
1: Sind das dieselben Spinnen wie bei den Philips?
0: Kann ich gar nicht sagen. Ich habe mir die lieber nicht so genau angesehen.
1: Verstehe ich, wenn man Spinnen nicht mag.
0: Nicht mögen ist hier der falsche Ausdruck. Verabscheuen trifft es schon eher. Wenn ich nur diese haarigen 8 Beine sehe.
1: Ich glaube, es sind dieselben Spinnen. Damit ist ja wohl klar, dass sie die Formel für die Seide von den Philips gestohlen haben.
0: Aber ein Beweis ist es nicht. Sie können ja auch mit Spinnenseide experimentiert haben. Wir brauchen was Handfestes.
1: Warte mal. Es sind nicht überall dieselben Spinnen drin. Guck mal hier. Da sind etliche Terrarien mit anderen Spinnen. Und da sind Aufkleber auf dem Glas. Achtung, giftige Tiere.
0: Oh Mann. Gut, dass die sicher hinter Glas sind. Aber Mrs. Phillips hat doch auch erzählt, dass sie noch mit anderen Spinnenarten forscht. Das wird Mr. Hart genauso machen.
1: Hier riecht es genauso wie bei den Phillips in der Fabrik.
0: Genau. Dieser leicht ranzige Geruch. Wie von Buttersäure. Das muss die Mixtur sein, die Mrs. Phillips entwickelt hat.
1: Mensch, wenn wir davon etwas finden und es mitnehmen könnten, dann könnte Mrs. Phillips das analysieren und damit bestätigen, dass es genau die gleiche Rezeptur ist.
0: Dann hätten wir einen eindeutigen Beweis.
1: Stimmt. Los, wir sehen uns hier mal gründlich um.
0: Oh, diese vielen Spinnen. Die haben auch noch so lange Beine. Die sehen echt unheimlich aus.
1: Sie sind ja in ihren Terrarien. Sicher hinter Glas.
0: Schon, aber diese Terrarien sind so beleuchtet, mit so einem grünlichen Licht. Darin sehen die Spinnen noch unheimlicher aus.
1: Guck du in den Schrank da hinten, dann musst du nicht auf die Terrarien schauen.
0: Hier ist lauter Laborgerät, aber es gab doch auch noch andere Räume. Sehen wir uns doch da mal um. Ein perfekt eingerichtetes Labor.
1: Mrs. Phillips hat uns doch erklärt, dass die Spinnen gemolken werden. Das passiert bestimmt hier. Und dann wird das Zeug mit der von ihr entwickelten Chemikalie weiterverarbeitet. Dafür muss die Temperatur konstant gehalten werden.
0: Genau. Das machen sie bestimmt auch hier. Guck mal, da hinten. Diese großen Metallzylinder. Sieht genauso aus wie bei Mallorys Eltern in der Fabrik. Und da sind auch Thermometer dran. Ach, damit man von außen sehen kann, wie warm es da drin ist.
1: Hm. Und dann transportieren sie den entstandenen Stoff weiter ins Fabrikgebäude drüben, wo er dann weiterverarbeitet wird, bis man einen Faden hat, den man zu Stoff spinnen kann.
0: Komm, diese Chemikalie, die so nach ranziger Butter riecht, die muss doch hier irgendwo sein. Und zwar in größeren Mengen.
1: Hier, diese Kanister. Das könnte es sein.
0: Schraub mal den Verschluss ab.
1: Ich riech's schon.
0: Eindeutig. Hm. Wäre super, wenn wir was abfüllen und Mrs. Phillips geben könnten. Sie kann uns dann bestätigen, dass es die von ihr entwickelte Chemikalie ist.
1: Und dann müssen wir Sheriff Keyes nur schonend beibringen, dass wir hier eingebrochen sind und das Zeug geklaut haben.
0: Oh, ich kann mir schon vorstellen, was der sagt. Aber das können wir ja dann regeln. Jetzt müssen wir erstmal was finden, wo wir etwas von der Chemikalie reintun können.
1: Da vorne habe ich Reagenzgläser gesehen.
0: Jetzt brauchen wir nur noch einen Stopfen, damit wir das Glas verschließen können.
1: Ah, hier liegt einer. Passt der?
0: Passt. Komm, wir füllen jetzt was ab.
1: Vorsichtig. Pass auf, dass du nichts verschüttest.
0: Mist. War das die Bodenklappe?
2: Wie oft habe ich dir schon gesagt, dass du das Licht nicht anlassen sollst?
3: Hm. Das wundert mich. Ich dachte, ich hätte es ausgemacht.
2: Du hast ja wenigstens die Tür abgeschlossen. Ist dir jetzt auch egal. Achte demnächst einfach besser drauf.
1: So ein Mist. Warum müssen die ausgerechnet jetzt kommen?
0: Schnell! Hinter die Metallzylinder. Sonst gibt es keine Möglichkeit, hier sich zu verstecken. Ach, was machen wir jetzt? So gut ist das Versteck nicht. Die kontrollieren doch bestimmt, ob mit der Herstellung alles richtig läuft.
1: Aber jetzt sind sie in dem Raum mit den Terrarien. Ob wir uns da vorbeischleichen können?
0: Das ist zu riskant.
1: Aber hier bleiben ist auch gefährlich.
0: Was machen die denn da?
1: Keine Ahnung. Und was ist das für ein Klacken bei den Schritten?
0: Mensch, vielleicht ist einer der Gangster einer Frau. Das klingt so wie ein Schuh mit Absatz. Wir sind bisher davon ausgegangen, dass es ein Mann ist.
1: Stimmt. Das sollten wir im Hinterkopf behalten. Aber was machen wir jetzt? Wir dürfen uns nicht erwischen lassen.
0: Ich kann mir nicht vorstellen, dass sie ganze Bottiche von dem Zeug die schmale Treppe hochschleppen und durch die Bodenklappe raushieven. Das wäre doch total umständlich. Da vorne, da steht eine Sackkarre. Damit bewegen sie bestimmt die Kübel oder Fässer.
1: Du hast recht. Vielleicht gibt es einen Lastenaufzug oder so, mit dem sie die ganzen Kübel dann hochziehen können.
0: Da das Zeug hier hergestellt wird, macht es doch Sinn, diesen Aufzug auch hier in der Nähe einzubauen.
1: Was ist mit der Schrankwand da? Vielleicht sind das gar nicht alles Schränke zur Aufbewahrung, sondern hinter den Türen ist ein Aufzug.
0: Komm, wir sehen vorsichtig mal nach.
1: Fehlanzeige. Hier sind tatsächlich nur Geräte.
0: Aber hier, das muss der Aufzug sein. Guck mal, da kann man hier einen Kübel reinschieben und ab geht's nach oben.
1: Super, das ist unser Ausweg. Komm, wir klettern rein. Mist, sie kommen näher. Mach schnell.
0: Oh nein, jetzt ist mir das Reagenzglas runtergefallen.
1: Hoffentlich fällt Ihnen das nicht auf. So, ich ziehe die Klappe zum Aufzug.
0: Aber wenn wir den Aufzug jetzt anschalten, das macht doch bestimmt Krach. Und dann sind wir zwar oben, aber Sie wissen, dass wir hier sind.
1: Aber dann sind wir schon längst oben. Also ich würde sagen, wir riskieren es.
0: Dann wissen Sie aber auch, dass Ihnen jemand auf der Spur ist. Also, ich würde sagen, wir bewahren die Nerven und bleiben hier drin und hoffen, dass Sie uns nicht sehen.
4: Wo hast du denn den Ordner abgestellt? Mr. Hart wollte nochmal die Zahlen sehen.
5: Da vorne müsste ich ihn hingelegt haben, da bei den Erlenmeyer-Kolben. Ah, hier ist er. Ich verstehe gar nicht, wie ich ihn liegen lassen konnte.
6: Wir mussten ja sowieso noch nach den Spinnen sehen. Komm, dann haben wir es ja jetzt.
0: Puh, sie sind weg.
1: Dann jetzt nichts wie hoch.
0: Bist du verrückt? Das war viel zu früh. Hoffentlich haben sie das jetzt nicht gehört.
1: Ach, glaube ich nicht. Die waren schon wieder auf der Treppe. Komm, wir gucken mal, wo wir rausgekommen sind.
0: Das muss auf der anderen Seite vom Schuppen sein.
1: Großartig. Dann haben wir Sichtschutz. Die Gangster kommen da vorne raus. Los, laufen wir schnell zurück zur Fabrik und arbeiten an den Kartons weiter.
0: Super Idee. Da werden sie uns am wenigsten suchen.
7: Sie entfernten sich schnell vom Schuppen, zurück in das Fabrikgebäude. Das war ja ganz schön knapp gewesen. Sie waren doch sehr erleichtert, dass sie den Gangstern entkommen waren. Nur Cliff ärgerte es noch immer, weil er das Reagenzglas hatte fallen lassen. Nun fehlte ihnen dieser kostbare Beweis. Damit es nicht auffiel, machten sie Feierabend in der Fabrik, wie geplant, am späten Nachmittag. Danach riefen sie sofort Mallory an. Mallory war begeistert und schlug sofort ein Treffen vor. Sie hatte nämlich auch interessante Neuigkeiten für Jack und Cliff. Ihr Treffpunkt war wie so häufig auf der Ghost, dem Boot von Jack und Cliff.
8: Ihr hattet recht mit eurem Verdacht. Dieser Nichols muss ein Verwandter sein. Der Mädchenname von Elizabeth McGullum ist Nichols. Ich habe noch mal bei meiner Mutter in den Ordner geguckt. Da waren die Bewerbungsunterlagen und auf alten Zeugnissen stand da Elizabeth Nichols.
0: Damit ist alles klar. Auf dem Weg ist dieser Nichols an die Formel gekommen.
1: Aber wie beweisen wir ihm das?
0: Es gibt nur eine Lösung. Wir müssen noch mal in das geheime Labor rein und eine neue Probe von der Chemikalie besorgen. Nur das ist ein eindeutiger Beweis.
8: Aber ihr dürft euch nicht noch einmal in Gefahr begeben. Was, wenn die Gangster euch erwischen?
1: Darum kommst du dieses Mal mit. Du positionierst dich oben.
8: Ihr dürft euch nicht noch einmal in Gefahr begeben. Was, wenn die Gangster euch erwischen?
1: Darum kommst du dieses Mal mit. Du positionierst dich oben am Schuppen und kannst dann im Notfall...

0: starrt mit leeren Augen auf sie herab, so schlichen sie sich unbemerkt zum Schuppen.
1: Mist, abgeschlossen.
2: Das hätten wir uns auch denken können. Kann einer von euch ein Schloss knacken?
3: Eigentlich wäre jetzt der Moment, wo du dir eine Haarnadel aus der Frisur ziehst und das Schloss damit öffnest.
2: Du guckst zu viele Detektivstreifen. Sowas klappt doch nur im Film.
1: Aufbrechen ist keine Option. Kommt, wir gehen mal um den Schuppen rum. Vielleicht haben wir Glück und kommen über den Lastenaufzug rein.
3: Das könnte sein. Ich habe zumindest nicht bemerkt, dass man den verschließen kann.
1: Aber der funktioniert nur elektrisch. Was, wenn Sie nachts den Strom im Schuppen abstellen?
3: Glaube ich nicht.
1: Na dann mal rein ins Abenteuer.
2: Passt gut auf euch auf.
3: Klar. Wir holen nur schnell die Probe und dann sind wir wieder oben. Wenn wir in einer halben Stunde nicht zurück sind, dann rufst du Sheriff Keys. Und komm uns bloß nicht hinterher. Es wäre echt dumm, wenn wir ja schon in Gefahr sind und sie dich auch noch schnappen.
2: Schon klar. Ihr könnt euch auf mich verlassen. Ist ja nicht weit bis zur Telefonzelle. Und Kleingeld habe ich auch eingesteckt.
1: So, jetzt wird's spannend. Funktioniert der Aufzug auch nach Ladenschluss?
3: Super. Sie haben wohl nicht damit gerechnet, dass sich jemand durch den Aufzug reinschleichen könnte.
1: Der Kanister mit der Flüssigkeit stand da drüben. Ich habe extra eine kleine Flasche mit Schraubverschluss mitgebracht. Dann brauchen wir dieses Mal kein Reagenzglas.
3: Perfekt.
4: Guten Abend, ihr beiden Hübschen. Hatte ich doch recht, als ich heute Nachmittag den Aufzug gehört habe. Damit habt ihr wohl nicht gerechnet, was?
1: Mr. Nichols, aber wieso?
3: Und warum haben Sie eine Pistole? Das ist doch nicht nötig.
4: Ich denke schon. Mir hat das Geräusch, das ich beim Verlassen des Schuppens gehört habe, keine Ruhe gelassen. Und später zu Hause ist mir eingefallen, was dieses seltsame Geräusch war. Der Lastenaufzug. Und da bin ich nochmal zurück und was finde ich? Das zerbrochene Reagenzglas.
3: Ach, Mist! Wäre mir das nur nicht runtergefallen.
4: Tja, das war Pech. Und da war mir klar, dass wir aufgeflogen sind und dass ihr eigentlich zurückkommen müsst. Und siehe da, das Warten hat sich gelohnt. Los jetzt, ab in den anderen Raum. Wird's bald.
1: Ja, wir gehen ja schon.
4: Ihr werdet verstehen, dass ich uns einen kleinen Vorsprung verschaffen muss. Ich werde euch also fesseln und hier einsperren. Nur, womit fessle ich euch? Hier im Labor haben wir leider keine Seile. Und die Kunststoffschläuche da... Nee, die kann man nicht fest genug zuknoten. Aber die roten Gummischläuche hier, ja, die gehen. Los, du fesselst jetzt deinen Kollegen. Hände und Füße natürlich.
3: Tut mir leid, Jack.
1: Ist schon klar.
4: So, und du setzt dich jetzt noch hin und fesselst deine Beine. Und die Hände übernehme ich dann. Sehr schön. Dann lasse ich euch jetzt allein.
3: Passen Sie auf! Das Terrarium mit der Giftspinne da!
4: Verdammt! Warum steht das auch so vor? Das habe ich glatt übersehen. Aber... wenn ich so drüber nachdenke, das ist doch eine sehr hübsche Idee, dass die Spinne jetzt ein Auge auf euch hat, wenn ich weg bin.
3: Sie können uns doch hier nicht mit einer Giftspinne, die frei herumläuft, einsperren. Die ist echt gefährlich.
4: Dann müsst ihr eben ganz brav und ruhig stehen bleiben. Dann passiert euch schon nichts. Und wenn ich in Sicherheit bin, dann rufe ich bei Sheriff Keys an und sage ihm, wo er euch einsammeln kann. Oder eure Leichen.
1: Das können Sie doch nicht machen. Lassen Sie uns sofort frei.
4: Den Teufel werde ich tun. Und ich mache auch schön brav die Tür hinter mir zu, damit die Spinne nicht rauskommt. Und dieses Mal vergisst auch keiner das Licht aus.
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